0: mittlerweile direkt für den versuchten Drohnenanschlag verantwortlich.
1: Nach den Attacken auf die Stromversorgung in NRW und Brandenburg fordern Energieverbände mehr Schutz für Umspannwerke. Es geht dabei unter anderem um mehr Möglichkeiten bei der Kameraüberwachung. Der Bundesverband der Energie-

0: Mehr Tempo bei der Reform der Bundeswehr. Dem Redaktionsnetzwerk Deutschland sagte er, Deutschland müsse dringend seine militärischen Kapazitäten erhöhen. Mit Blick auf Russland warnte Freuding, der Feind warte nicht auf die Fertigmeldung Deutschlands. Bis zu 10 Milliarden Euro Entlastungen, die will Finanzminister Klingbeil mit der Einkommenssteuerreform erreichen. Für die gab es jetzt grünes Licht vom Bundeskabinett. Allen voran soll der steuerfreie Betrag beim Einkommen schrittweise steigen. Dafür steigt im Gegenzug die Reichensteuer. Deutschland darf neue Gaskraftwerke bauen. Die EU erlaubt dafür Förderungen von bis zu 35 Milliarden Euro. Die Kraftwerke sollen einspringen, wenn Wind und Sonne gerade nicht genug Strom liefern. Erst mit Erdgas, dann später mit klimaneutralem Wasserstoff. In der Fußballregionalliga feiert der Hallesche FC einen Heimsieg. Gegen den SV Tasmania Berlin setzte sich die Mannschaft 2:0 durch. Der FC Bayern München steht in der zweiten Runde des DFB-Pokals. Die Bayern gewannen bei Zweitligist VfL Osnabrück mit 4:1. Die nächsten Nachrichten in einer Stunde.
1: Der Radio SAW Verkehrsservice, der schnellste im SAW-Land, unterstützt durch KI. Die A7 Kassel Richtung Hannover ist an der Anschlussstelle Northeim Nord noch bis ca. 5 Uhr und 30 Minuten gesperrt. Und die A9 Halle Leipzig Richtung Berlin ist zwischen dem Schkeuditzer Kreuz und Halle nach einem Unfall gesperrt. Alle Verkehrsmeldungen auch immer aktuell auf radio-saw.de und in unserer App. Gute Fahrt durchs SAW-Land.

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1: Der Radio SAW Verkehrsservice, der schnellste im SAW-Land, unterstützt durch KI. Auf der A7 Kassel Richtung Hannover ist die Anschlussstelle Northeim Nord noch bis ca. 5 Uhr und 30 Minuten gesperrt. Und die A9 Halle Leipzig Richtung Berlin ist zwischen dem Schkeuditzer Kreuz und Halle nach einem Unfall gesperrt. Alle Verkehrsmeldungen auch immer aktuell auf radio-saw.de und in unserer App. Gute Fahrt durchs SAW-Land.

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1: Ich bin Anna Löwer. Die Ermittler haben nach dem versuchten Anschlag am Flughafen Leipzig-Halle vor rund 4 Wochen offenbar 2 Verdächtige identifiziert. Dabei soll es sich um einen gebürtigen Russen und einen Mann aus Belarus mit russischem Pass handeln, berichten WDR und Süddeutsche Zeitung. DNA-Spuren vom Tatort und Hinweise der Nachrichtendienste führen demnach zu den beiden Männern. Festnahmen gab es bislang nicht. Auch die Bundesregierung vermutet ja, dass Russland hinter dem Vorfall steckt. Heeresinspekteur Christian Freuding will, dass jeder Bundeswehrsoldat künftig mit Drohnen umgehen kann. In der Grundausbildung gäbe es bereits einen Basiskurs zur Drohnenbedienung, sagte er den RND-Zeitungen. Künftig müsse jeder Soldat entweder Drohnen aufklären oder abwehren können. Die Energiebranche fordert nach den Attacken auf 2 Umspannwerke in Deutschland mehr Schutz für die Stromversorgung. Es bräuchte etwa mehr Möglichkeiten bei der Kameraüberwachung. Das ist aber nicht immer ganz so einfach. Finn Riebesel-Freundlieb.
2: Genau, beim Bundesverband der Energie- und Wasserwirtschaft sagte man mir, dass es zum Beispiel kein Problem sei, die eigene Anlage oder das eigene Werk zu überwachen. Schwieriger wird's bei den öffentlichen Bereichen davor. Der BDEW will, dass dafür die Datenschutzregeln angepasst werden. So sollen Kameras auch den öffentlichen Bereich rund um solche Anlagen herum überwachen können. Nach den Attacken auf Umspannwerke in NRW und Brandenburg laufen die Ermittlungen auf Hochtouren. Ob die Fälle zusammenhängen und wer dahinter steckt, das ist

0: Himalaya werden weiter tausende Menschen vermisst. Die Zahl der Toten ist mittlerweile auf über 1200 gestiegen. Hunderte Menschen haben jetzt auch DNA-Proben abgegeben, in der Hoffnung, so ihre Angehörigen identifizieren zu können. In der Fußballregionalliga feiert der Hallesche FC einen Heimsieg. Gegen den SV Tasmania Berlin setzte sich die Mannschaft 2:0 durch. Titelverteidiger FC Bayern München hat Osnabrück aus dem DFB-Pokal geworfen. Beim Zweitligisten gewannen die Bayern mit 4:1. Die nächsten Nachrichten in einer Stunde.
1: Der Radio SAW Verkehrsservice, der schnellste im SAW-Land, unterstützt durch KI. Auf der A7 Kassel Richtung Hannover ist die Anschlussstelle Nordheim Nord noch bis ca. 5 Uhr und 30 Minuten gesperrt. Außerdem ist die A9 Halle-Leipzig Richtung Berlin zwischen dem Schkeuditzer Kreuz und Halle nach einem Unfall gesperrt. Alle Verkehrsmeldungen auch immer aktuell auf radio-saw.de und in unserer App. Gute Fahrt durchs SAW-Land.

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1: Der Radio SAW Verkehrsservice, der schnellste im SAW-Land, unterstützt durch KI. Auf der A7 Kassel Richtung Hannover ist die Anschlussstelle Northeim Nord noch bis ca. 5 Uhr und 30 Minuten gesperrt. Und die A9 Halle Leipzig Richtung Berlin ist zwischen dem Schkeuditzer Kreuz und Halle nach einem Unfall gesperrt. Alle Verkehrsmeldungen auch immer aktuell auf radio-saw.de und in unserer App. Gute Fahrt durchs SAW-Land.
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1: Ich bin Anna Löwer. Guten Morgen. Die Ermittler haben nach dem versuchten Anschlag am Flughafen Leipzig-Halle vor rund 4 Wochen offenbar 2 Verdächtige identifiziert. Das berichten WDR und Süddeutsche Zeitung. Colin Mock mit den Einzelheiten.
2: Dabei soll es sich um einen gebürtigen Russen und einen Mann aus Belarus mit russischem Pass handeln. DNA-Spuren vom Tatort und Hinweise der Nachrichtendienste führten demnach zu den beiden Männern. Festnahmen gab es bislang nicht, das BKA konnte aber offenbar Ein- und Ausreise teilweise nachverfolgen. Die Bundesregierung macht ja Russland mittlerweile direkt für den versuchten Drohnenanschlag verantwortlich.
1: Nach den Attacken auf die Stromversorgung in NRW und Brandenburg fordern Energieverbände mehr Schutz für Umspannwerke. Es geht dabei unter anderem um mehr Möglichkeiten bei der Kameraüberwachung. Der Bundesverband der Energie- und Wasserwirtschaft will, dass dafür die Datenschutzregeln geändert werden. Kameras sollen dadurch auch den öffentlichen Bereich rund um die Anlagen im Blick haben können. Die Ermittlungen laufen weiter auf Hochtouren. Ob die Fälle zusammenhängen oder wer dahinter steckt, ist noch offen. Heeresinspekteur Christian Freuding fordert mehr Tempo bei der Reform der Bundeswehr. Dem Redaktionsnetzwerk Deutschland sagte er, Deutschland müsse dringend seine militärischen Kapazitäten erhöhen. Mit Blick auf Russland warnte Freuding, der Feind warte nicht auf die Fertigmeldung Deutschlands. Bis zu 10 Milliarden Euro Entlastungen, die will Finanzminister Klingbeil mit der Einkommenssteuerreform erreichen. Für die gab es jetzt grünes Licht vom Bundeskabinett. Allen voran soll der steuerfreie Betrag beim Einkommen schrittweise steigen. Dafür steigt im Gegenzug die Reichensteuer. Deutschland darf neue Gaskraftwerke bauen. Die EU erlaubt dafür Förderungen von bis zu 35 Milliarden Euro. Die Kraftwerke sollen einspringen, wenn Wind und Sonne gerade nicht genug Strom liefern. Erst mit Erdgas, dann später mit klimaneutralem Wasserstoff. In der Fußballregionalliga feiert der hallische FC einen Heimsieg. Gegen den SV Tasmania Berlin setzte sich die

schnellste im SAW-Land, unterstützt durch KI. Die A7 Kassel Richtung Hannover ist an der Anschlussstelle Nordheim-Nord noch bis ca. 5 Uhr und 30 Minuten gesperrt. Und die A9 Halle-Leipzig Richtung Berlin ist zwischen dem Schkeuditzer Kreuz und Halle nach einem Unfall gesperrt. Alle Verkehrsmeldungen auch immer aktuell auf radio-saw.de und in unserer App. Gute Fahrt durchs SAW-Land!

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3: Der Radio SAW Verkehrsservice, der schnellste im SAW-Land, unterstützt durch KI. Die A7 Kassel Richtung Hannover ist an der Anschlussstelle Northeim Nord noch bis ca. 5 Uhr und 30 Minuten gesperrt. Und die A9 Halle Leipzig ist Richtung Berlin zwischen dem Schkeuditzer Kreuz und Halle nach einem Unfall gesperrt. Alle Verkehrsmeldungen auch immer aktuell auf radio-saw.de und in unserer App. Gute Fahrt durchs SAW-Land.
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1: Über die Frage, wie politisch darf die Kirche sein, wurde zuletzt viel diskutiert. Grundsätzlich ist das Christentum nie unpolitisch gewesen, sagt der Bonner Politikwissenschaftler und Publizist Andreas Püttmann.
2: Es gibt Kriterien dafür, dass Kirche immer politisch war und dass es auch biblische Grundlagen dafür gibt. Das sieht man schon daran, dass im Alten Testament schon gesagt wird, suche der Stadt Bestes.
1: Und auch im Neuen Testament finden sich diverse Verse als Beleg dafür, dass Interesse für Staat und Politik zum christlichen Selbstverständnis gehören.
2: Der Christ soll kein Schattendasein führen oder die christliche Gemeinde in sich selbst zurückgezogen, sondern sie soll sich interessieren für das gesellschaftliche Leben.
1: Die Kirche erhebt die Stimme, wenn es um Ungerechtigkeiten geht. Ganz praktisch kümmern sich die Hilfswerke Caritas und Diakonie um Schwächere, um alte oder kranke Menschen. Das Leitbild, jeder Mensch hat die gleiche Würde, ganz unabhängig von Vermögen, Herkunft, Hautfarbe oder sexueller Orientierung.
2: Wer Nächstenliebe sagt, der sagt christliche Ethik. Wer christliche Ethik sagt, der sagt auch Politik, weil fast jedes politische Thema ist mit ethischen Fragen ja verknüpft. Und insofern hat die Kirche bei sehr vielen politischen Themen auch ihr Wörtchen mitzureden.
1: Je nach Thema sei die Haltung der Kirche dabei mal konservativ, mal ökologisch geprägt oder auch liberal. Die Kirche war schon für alle politischen Parteien unbequem. Aus der Kirchenredaktion Thorsten Kessler, Radio SAW.
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3: Ich bin Anna Löwer. Guten Morgen. Die Ermittler haben nach dem versuchten Anschlag am Flughafen Leipzig-Halle vor rund 4 Wochen offenbar 2 Verdächtige identifiziert. Dabei soll es sich um einen gebürtigen Russen und einen Mann aus Belarus mit russischem Pass handeln, berichten WDR und Süddeutsche Zeitung. DNA-Spuren vom Tatort und Hinweise der Nachrichtendienste führen demnach zu den beiden Männern. Festnahmen gab es bislang nicht. Auch die Bundesregierung vermutet ja, dass Russland hinter dem Vorfall steckt. Heeresinspekteur Christian Freuding will, dass jeder Bundeswehrsoldat künftig mit Drohnen umgehen kann. In der Grundausbildung gäbe es bereits einen Basiskurs zur Drohnenbedienung, sagte er den RND-Zeitungen. Künftig müsse jeder Soldat entweder Drohnen aufklären oder abwehren können. Die Energiebranche fordert nach den Attacken auf 2 Umspannwerke in Deutschland mehr Schutz für die Stromversorgung. Es bräuchte etwa mehr Möglichkeiten bei der Kameraüberwachung. Das ist aber nicht immer ganz so einfach. Finn Riebesel-Freundlieb.
4: Genau, beim Bundesverband der Energie- und Wasserwirtschaft sagte man mir, dass es zum Beispiel kein Problem sei, die eigene Anlage oder das eigene Werk zu überwachen. Schwieriger wird es bei den öffentlichen Bereichen davor. Der BDEW will, dass dafür die Datenschutzregeln angepasst werden. So sollen Kameras auch den öffentlichen Bereich rund um solche Anlagen herum überwachen können. Nach den Attacken auf Umspannwerke in NRW und Brandenburg laufen die Ermittlungen auf Hochtouren. Ob die Fälle zusammenhängen und wer dahinter steckt, das ist noch unklar.
3: Deutsche Landwirte bekommen mehr Hilfen vom Bund. Das hat Landwirtschaftsminister Rainer angesichts der schlechten Erntebilanz für dieses Jahr angekündigt. Unter anderem sollen deutlich höhere zinsgünstige Darlehen für laufende Kosten aufgenommen werden können. Eine Woche nach der Flutkatastrophe im Himalaya werden weiter tausende Menschen vermisst. Die Zahl der Toten ist mittlerweile auf über 1200 gestiegen. Hunderte Menschen haben jetzt auch DNA-Proben abgegeben, in der Hoffnung, so ihre Angehörigen identifizieren zu können. In der Fußballregionalliga feiert der Hallische FC einen Heimsieg. Gegen den SV Tasmania Berlin setzte sich die Mannschaft 2:0 durch. Titelverteidiger FC Bayern München hat Osnabrück aus dem DFB-Pokal geworfen. Beim Zweitligisten gewannen die Bayern mit 4:1. Die nächsten Nachrichten in einer Stunde.
5: Schönen guten Morgen. Es ist 2:05 und hier ist für euch Radio SAW Verkehrsservice. Zur Schnellzimmer SAW Land, Nadine.
6: Die A9 ist in Richtung Berlin zwischen dem Schkeuditzer Kreuz und Halle wegen Bergungsarbeiten gesperrt. Bitte nutzt hier bitte die ausgeschilderte Umleitung über die A14 Richtung Magdeburg bis Halle-Preißen. Und von dort weiter zur B100, um dann auf die A9 wieder aufzufahren. Die Flitzerblitzer. Auf der A2 Richtung Berlin hinter Allerингersleben und in Höhe Raststätte Burgautal. A9 Richtung Berlin, Höhe Raststätte Köckern in Richtung München zwischen Niemeck und Kleinmarzehns. Es blitzt auf der A14 Richtung Schwerin zwischen Wandsleben und Magdeburg-Stadtfeld. A38 Richtung Göttingen, Höhe Merseburg Süd. In Weißenfels auf der Zeitzer Straße, in Halle auf der Magistrale zwischen Rennbahnkreuz und Feuerwache und dann nochmal auf dem Hallorenring. In Groß-Quenstedt wurde beidseitig aufgebaut und wenn ihr noch was habt, dann klingelt bitte durch. 08

0: In Richtung Saale und Struth, das ist ein bisschen freundlicher und trocken bei windigen 22 bis 24 Grad. Und wenn ihr morgen aufsteht, dann seht ihr auch erstmal ganz viele Wolken. Es gibt dann auch später Regen, nur im Süden, da gibt es noch ein bisschen Sonne. Und es ist trocken bei 20 bis 27 Grad.
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0: Schönen guten Morgen nach wie vor im neuen Monat. Es ist der erste Donnerstag mit uns Radio SAW Muckefuchs und den machen wir uns richtig schön.
2: Mit den Superhits fürs SAW-Land. Ihr bekommt noch aus den 2000ern Britney Spears und Baby One More Time. Dazu liefern wir euch zum Aufstehen die ganz neue von Topic und Becky G. Sorry Puppy bekommt ihr direkt nach Daft Punk und Pharrell Williams. Guten Morgen.
0: Morgen.

0: Da sind wir direkt drin im Donnerstag. Schönen guten Morgen mit uns Radio SAW Muckefuchs. Und eins sage ich euch heute. Heute bekommen meine Kolleginnen und Kollegen nichts von mir zu sehen.
1: Wieso?
0: Ja, ich habe heute keine kurze Hose an, sondern ich musste dort tatsächlich auch mal zum herbstlichen langen Kleidungsstück. Untenrum ist bei mir jetzt Herbst, habe ich heute Morgen gemerkt. Nee, nicht Mimimi. Ich dachte, das passt irgendwie auch
1: so. Ach so,
0: zum heutigen Trend. Also, wenn ihr jetzt gerade aufsteht mit uns Radio SAW Muckefuchs um 10.05 Uhr, zieht euch ruhig ein bisschen wärmer an. Es ist frisch draußen.
1: Das hast du schön gesagt.
0: Herbstlich frisch, aber angenehm. Man bekommt klare Gedanken heute.
1: Endlich mal wieder durchatmen, auch nicht schlecht.
0: Und das mit euren Muckefuchs von Radio SAW. No, this is not the

0: öffnen gemeinsam die Augen und gucken in den Donnerstag. Schönen guten Morgen um 13.05 Uhr hier Radio SRW im Muckefuchs. Wenn es gleich losgeht, sagen wir euch schon mal, was auf den Straßen los ist.
1: Da ist die A9 in Richtung Berlin wegen Bergungsarbeiten zwischen dem Schkeuditzer Kreuz und Halle gesperrt. Die Umleitung geht hier über die A14 Richtung Magdeburg bis Halle-Peißen. Von dort fahrt ihr über die B100, um dann auf die A9 wieder aufzufahren.
0: Vielleicht gucken wir auch mal nach oben und in die Sterne. Vorher sagen wir euch noch, dass wir jetzt gerade 13 Grad in Angersdorf bei Halle haben. Und es wird heute ein frischer Tag, zumindest ein Start in diesen Donnerstag bei 22 bis 24 Grad. Und wir haben einiges an Wolken und es wird auch regnerisch sein.
1: Guten Morgen, hier ist Radio SRW Muckefuck. Kommt gut in den Tag mit uns und den Superhits fürs SRW-Land. Was Entspanntes jetzt von Robin Schulz und Alida. Hier ist In Your Eyes.
0: Morgen.

0: Schönen guten Morgen mit uns, Mucke Fuchs. Und bevor morgen der Pferdemarkt in Havelberg stattfindet, feiert ihr heute an diesem 3. September euren Geburtstag. Und das macht ihr mit dem ersten deutschen Superstar, mit Alexander Klavs. Take me tonight. Jetzt spielt er gerade Winnetou im Bad Segeberg. Und Peter Fox ist heute auch ein Geburtstagskind. Und euch alles Liebe jetzt mit den Sternen.
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2: Mit eurer feinfühligen Art seid ihr heute eine starke Schulter für andere. Das wird dankbar angenommen.
1: Stier.
2: Mäkelt nicht so viel herum. Andere können nichts für eure schlechte Laune.
1: Zwillinge.
2: Euch reizt das Unbekannte. Plant doch direkt den nächsten Ausflug.
1: Krebs.
2: Ihr seid neugierig. Überlegt euch aber vorher, ob ihr wirklich alles wissen wollt.
1: Löwe.
2: Nicht alles im Leben lässt sich planen. Manchmal müsst ihr einfach spontan sein.
1: Jungfrau.
2: Euer Tatendrang ist nicht zu bremsen. Nehmt das Ruder in die Hand und reißt die anderen mit.
1: Waage.
2: Euer Tag verläuft anders als geplant. Das muss aber nichts Schlechtes bedeuten.
1: Skorpion.
2: Ihr habt das Gefühl, unterschätzt zu werden? Dann zeigt heute allen, was ihr drauf habt.
1: Schütze.
2: Überdenkt eine wichtige Entscheidung nochmal in Ruhe. Ihr habt keine Eile.
1: Steinbock.
2: Lasst in einer kniffligen Situation heute euren Charme spielen. Dann geht's gut aus.
1: Wassermann.
2: Euch fällt es heute besonders schwer, euren Pflichten nachzugehen. Ihr seid mit euren Gedanken schon im Wochenende.
1: Fische.
2: Bei einer schwierigen Entscheidung solltet ihr heute unbedingt auf euer Bauchgefühl hören.
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0: 5.30 Uhr haben wir es. Schönen guten Morgen an diesem Donnerstag, heute am 3. September. Wir haben für euch die Radio SRW Nachrichten mit Anna Löwer.
1: Die Ermittler haben nach dem versuchten Anschlag am Flughafen Leipzig-Halle vor rund 4 Wochen offenbar 2 Verdächtige identifiziert. Dabei soll es sich um einen gebürtigen Russen und einen Mann aus Belarus mit russischem Pass handeln, berichten WDR und Süddeutsche Zeitung. DNA-Spuren vom Tatort und Hinweise der Nachrichtendienste führen demnach zu den beiden Männern. Festnahmen gab es bislang nicht. Auch die Bundesregierung vermutet ja, dass Russland hinter dem Vorfall steckt. Heeresinspekteur Christian Freuding will, dass jeder Bundeswehrsoldat künftig mit Drohnen umgehen kann. In der Grundausbildung gäbe es bereits einen Basiskurs zur Drohnenbedienung, sagte er den RND-Zeitungen. Künftig müsse jeder Soldat entweder Drohnen aufklären oder abwehren können. Die Energiebranche fordert nach den Attacken auf 2 Umspannwerke in Deutschland mehr Schutz für die Stromversorgung. Es bräuchte etwa mehr Möglichkeiten bei der Kameraüberwachung. Das ist aber nicht immer ganz so einfach. Finn Riebesel-Freundlieb.
2: Beim Bundesverband der Energie- und Wasserwirtschaft sagte man mir, dass es zum Beispiel kein Problem sei, die eigene Anlage oder das eigene Werk zu überwachen. Schwieriger wird es bei den öffentlichen Bereichen davor. Der BDEW will, dass dafür die Datenschutzregeln angepasst werden. So sollen Kameras auch den öffentlichen Bereich rund um solche Anlagen herum überwachen können.
0: Die nächsten Radio SRW-Nachrichten bekommt um 6 Uhr. Und den Radio SRW Verkehrsservice, den schnellsten SRW-Land, bekommt ihr jetzt mit Nadine.
3: Auf der R2 Richtung Berlin zwischen dem Kreuz Wolfsburg-Königslutter und Königslutter gibt es Behinderungen nach einem Unfall. Die A9 ist in Richtung Berlin zwischen dem Schkeuditzer Kreuz und Halle wegen Bergungsarbeiten gesperrt. Hier bitte die Umleitung über die A14 Richtung Magdeburg nutzen. Da fahrt ihr bis Halle-Peißen und dann runter auf die B100 und die durch bis zur A9 wieder Auffahrt. Die A38 ist in Richtung Göttingen zwischen Lützen und dem Kreuz Rippachtal gesperrt, weil hier ein Fahrzeug im Baustellenbereich liegen geblieben ist. Bitte nutzt hier die Umleitung ab Leipzig Südwest und Flitzerblitzer stehen. Auf der A2 Richtung Berlin hinter Allerengersleben und in Höhe Raststätte-Buckautal. Auf der A9 Richtung Berlin Höhe Raststätte-Köckern und in Richtung München zwischen Niemeck und Kleinmarzehns. Es blitzt auf der A14 Richtung Schwerin zwischen Wandsleben und Magdeburg-Stadtfeld. Auf der A38 Richtung Göttingen Höhe Merseburg-Süd. In Weißenfels, Zeitzer Straße, Halle-Hallorenring und in Großquenstedt in beiden Richtungen. Und wenn ihr auch noch was habt, dann meldet es bitte. Kostenfrei natürlich 0800 1630 630. Oder schickt uns eine WhatsApp, die Nummer bei uns im Netz und in der App.
0: In Schnaditz bei Bad Düben haben wir 13 Grad und wir haben so einen wolkigen Donnerstag heute, der auch recht regnerisch sein kann. Hier und da gibt es sogar mal einen Gewitter heute. In Richtung Saale und Struth, da ist ein bisschen freundlich und trocken. Windige 22 bis 24 Grad haben wir heute. Morgen starten wir auch erstmal wolkig, später gibt es dann wieder Regen. Nur im Süden, da gibt es dann auch ein bisschen Sonne und es ist trocken. Und die Temperaturen steigen nochmal an auf 20 bis 27 Grad.
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0: Schicken Donnerstag wünschen wir euch und auch heute möchten wir euch ganz gerne in eurem Verein 2.000 Euro von insgesamt 50.000 Euro für die Zukunft geben. Wie? Sagen wir euch in 5 Minuten.
3: Und dann dazu die Super Hits fürs SAW-Land, die wach machen hier für euch aus den 2010ern, Icona Pop und I Love It. Schönen guten Morgen.
0: Morgen.

0: In 20 Minuten haben wir 6 bei uns im SAW-Land. Wir wünschen euch einen schönen guten Morgen, wir Muckefuchs.
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0: Seid ihr wach? Das war unser Ziel. Schönen guten Morgen um 5.44 Uhr, 16 vor 6. Und wir möchten auch, dass er gut ankommt. Deswegen gucken wir viertelstündlich auf die Straßen, Nadine.
1: Die A9 ist in Richtung Berlin gesperrt zwischen dem Schkeuditzer Kreuz und Halle wegen Bergungsarbeiten. Hier bitte die Umleitung über die A14 Richtung Magdeburg nutzen. Dann Halle-Peißen runter auf die B100, um von dort zur Wiederauffahrt zur A9 zu kommen. Und die A38 ist gesperrt in Richtung Göttingen zwischen Lützen und dem Kreuz Rippachtal wegen eines kaputten Fahrzeugs in der Baustelle. Hier gibt's für euch eine Umleitung ab Leipzig Südwest.
0: Den Regenschirm heute nicht vergessen und vielleicht ein bisschen wärmer anziehen. Jetzt auch gerade noch bei 15 Grad in Schwanebeck bei Halberstadt. Dann werden 22 bis 24 Grad und es wird regnerisch. Nur in Richtung Saale und Struth. Es ist freundlich und trocken heute. 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

10 vor 6 am Donnerstag. Ein ganz besonderer Donnerstag für uns Handballfans bei uns im SAW-Land, denn unser deutscher Meister spielt zum ersten Mal zu Hause gegen die Füchse. Aber das wird schon irgendwie klappen. Und wenn ihr mal dabei sein möchtet, bei den längst ausverkauften Heimspielen, einfach mal reingehen ins Netz, radio-sab.de.

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4: Ich bin Lena Vieregge. Guten Morgen. Nach dem versuchten Drohnenanschlag am Flughafen Leipzig-Halle verhängt Deutschland Sanktionen gegen Russland. Putin spricht von einem schweren Fehler. Jetzt gibt es die ersten Gegenmaßnahmen aus Moskau. Russland will die Goethe-Institute im Land schließen. Betroffen sind die Standorte in Moskau, St. Petersburg und Jekaterinenburg. Das hat Außenminister Sergej Lavrov angekündigt. Damit reagiert Russland auf die geplante Schließung des russischen Hauses in Berlin. Welche Pflanzen können auch dann noch auf unseren Feldern wachsen, wenn es immer heißer und trockener wird? Um das herauszufinden, entsteht am Leibniz-Institut für Pflanzengentechnik und Kulturpflanzenforschung in Gatersleben im Salzlandkreis ein neues Forschungsgewächshaus. Rebecca Göring mit den Einzelheiten.
5: Hier lassen sich künftig verschiedene Umweltbedingungen simulieren. Dafür können die Wissenschaftler beispielsweise Temperatur, Licht, Luftfeuchtigkeit und CO2 exakt steuern. So wollen sie herausfinden, welche Nutzpflanzen auch unter Klimastress weiterwachsen und gute Erträge liefern und welche Gene dafür verantwortlich sind. Die bisherigen Gewächshäuser sind technisch in die Jahre gekommen und werden deshalb ersetzt. Für das Vorhaben gab es jetzt 22,5 Millionen Euro vom Land. Bis 2029 soll alles fertig sein.
4: Heute wird der neue FCM-Campus offiziell eröffnet und damit eine der größten Investitionen der Vereinsgeschichte. Rund 12 Millionen Euro hat das Ganze gekostet. Herzstück ist ein neues Funktionsgebäude am Heinz-Krügel-Platz. Laura Födisch dazu.
6: Der Neubau bietet dem Nachwuchs unter anderem 8 Umkleiden, Kraft- und Athletikräume, Physiotherapie und Videoanalyse. Der Verein schafft damit deutlich bessere Bedingungen, um junge Talente zu entwickeln. Aber auch die Profis profitieren von der neuen Infrastruktur. Sie bekommen modernere Umkleiden, Trainingsbereiche und bessere Möglichkeiten für medizinische Betreuung und Analyse. Für den FCM ist der neue Campus deshalb ein wichtiger Schritt für die sportliche Zukunft. Die ersten Bereiche sind bereits in Betrieb. Am Nachmittag folgt die offizielle Eröffnung.
4: Der FC Bayern München steht in der zweiten Runde des DFB-Pokals. Beim VfL Osnabrück setzten sich die Münchner mit 4:1 durch. Und in der Fußball-Regionalliga feiert der Hallische FC einen Heimsieg. Gegen Tasmania Berlin gab es ein 2:0. Die nächsten Nachrichten um 6.30 Uhr.
7: 3:06 haben wir. Schönen guten Morgen mit dem Radio SAW Verkehrsservice. Zum schnellsten SAW Land, Nadine.
8: A38 Richtung Göttingen, wieder freie Fahrt zwischen Lützen und dem Kreuz Rippachtal. A2 Richtung Berlin, Behinderungen nach einem Unfall zwischen dem Kreuz Wolfsburg-Königslutter und Königslutter. Und die A9 ist in Richtung Berlin leider nach wie vor wegen Reinigungsarbeiten gesperrt zwischen dem Schkeuditzer Kreuz und Halle. Die Umleitung geht hier über die A14 Richtung Magdeburg. Da fahrt ihr bis Halle-Peißen, darunter auf die B100 und die bringt euch zur A9. Wieder Auffahrt, ihr

0: Höckern in Richtung München zwischen die Meck und Kleinmarzehns. A14 Richtung Schwerin zwischen Wandsleben und Magdeburg-Stadtfeld. A38 Richtung Göttingenhöhe Merseburg-Süd. Weißenfels, Zeitzer Straße, Halle-Hallorenring und Kröllwitzer Straße. Es blitzt in Schkeuditz Richtung Flughafen und in Groß-Quenstedt in beiden Richtungen. Wenn ihr noch was habt, dann gerne anrufen 0800 1630 630 oder schickt uns eine WhatsApp, die Nummer bei uns im Netz und in der App.
1: Aus den 13 Grad in Jarmo bei der Lutherstadt Wittenberg werden heute noch windige 22 bis 24 Grad. Es wird ein regnerischer Tag heute. Morgen am Freitag auch wolkig und später Regen. Nur im Süden gibt es noch ein bisschen Sonne bei 27 Grad.
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1: Schönen guten Morgen. Wir bringen euch schon heute an diesem Donnerstag in Richtung Wochenende mit einem ganz besonderen Festival. Was das für eins ist, das sagen wir euch in gut 5 Minuten.
0: Und das machen wir mit den Superhits fürs SAW-Land. Die besten 80er bekommt ihr von uns. Einer ist dabei von Michael Jackson in dieser halben Stunde mit Beat It. Ihr bekommt die ganz neue Nummer von Michael Schulte, Love Sick. Und jetzt für euch Shawn Mendes. Guten Morgen.
1: Morgen.

0: Wir sind am Donnerstag angekommen. Schönen guten Morgen mit uns, Muckefox um 10 nach 6. Und ich glaube, beim Wort Brücke, da zucken wir bei uns im SAW-Land gerne mal ein bisschen zusammen.
1: Vor allem, wenn das Adjektiv marode
0: vorsteht. Marode oder gesperrt, dürfen Umleitungen fahren. Die Kulturbrücke in Magdeburg, die könnt ihr direkt ansteuern. Und zwar ab morgen, da geht es dann los. Aber da wird jetzt schon richtig fleißig aufgebaut, oder? Radio-SAW-Reporterin Laura Födisch.
2: Ja, hier steht auch schon einiges. Ich sehe zum Beispiel eine Bühne, Toiletten, ein kleines Zirkuszelt und der weiße Transporter ist immer noch voll beladen. Verabredet bin ich mit Anne. Sie ist hier für die Öffentlichkeitsarbeit zuständig. Alle, die hier mitwirken, machen das übrigens freiwillig und ehrenamtlich. Anne, was erwartet denn die Besucher am Wochenende?
3: Von Musik über Literatur zu Theater bis hin zu Workshops, Techno-Musik, Infostände. Also ein ganz, ganz buntes und vielfältiges Programm.
2: Das Festival richtet sich ja an alle, an groß und klein, egal welcher Herkunft, und ist kostenlos. Was ist denn so der Gedanke dahinter?
3: Unser großes Ziel ist es, Menschen miteinander zu verbinden und einen gemeinsamen Moment zu erschaffen, wo sich alle wohlfühlen, wo alle glücklich sind, wir zusammenkommen und einfach ein Fest der Freundschaft, Liebe und Gemeinschaft feiern.
2: Ich kann mich noch erinnern, vor 7 Jahren, beim ersten Mal war das Festival ja noch auf der Hubbrücke. Inzwischen seid ihr jetzt auf den Elbwiesen und habt euch echt deutlich vergrößert.
3: Genau, die Besucherinnen sehen das, viele sehen das, auch das Team natürlich, dass die Fläche hier immer größer wird. Also wir versuchen uns stetig zu erweitern. Also das Programm immer jedes Jahr mal noch ein bisschen bunter zu machen. Acts und Künstlerinnen, Künstler auch überregional aus Europa beispielsweise einzuladen.
2: Ja, wer am Wochenende beim Kulturbrücken-Festival vorbeischauen will, kommt am besten über die Sternbrücke. Die Hubbrücke ist ja offiziell noch gesperrt. Parkmöglichkeiten gibt's am Elbbahnhof.
0: Dankeschön, Laura. Das komplette Programm für das Kulturbrücken-Festival in Magdeburg, das jetzt auf den Elbwiesen stattfindet, das findet ihr auch nochmal bei uns auf radio-saw.de.

0: Schönen guten Morgen um 6:45. Wie sieht es an diesem Donnerstagmorgen auf den Straßen aus?
1: Da gibt es gute Nachrichten von der A2 Richtung Berlin zwischen dem Kreuz Königslowe.
0: Vielleicht nimmst du dieses Wort nochmal auseinander.
1: Ist jetzt schon Freitag?
0: Nein.
1: Also nochmal, auf der A2 Richtung Berlin zwischen dem Kreuz Wolfsburg, Königslutter und Königslutter habt ihr wieder freie Fahrt und es rollt auch wieder auf der A9 Richtung Berlin zwischen dem Schkeuditzer Kreuz und Halle.
0: Weil du es bist. Das Freitagswetter, morgen wolkig, später Regen, nur im Süden ein bisschen Sonne und trocken. Kommst du mich in Halle besuchen? Und in Ragun bei Wolfmar haben wir heute jetzt gerade 13 Grad und bekommen windige 22 bis 24 Grad und Wolken mit Regen.
1: Einen zauberhaften guten Morgen wünschen wir euch. Hier ist Radio SAW Muckefuck. Startet gut mit uns in den Tag. Jetzt mit Power Mucke von MGMT. Hier ist für euch Kids. Guten Morgen.
0: Morgen.

0: Der Radio SRW Muckefuck schicken euch in den Donnerstag um 18.06 Uhr. Und falls ihr morgen auf eure Hackerpeterbrötchen noch frische Zwiebeln braucht, super, denn morgen startet in Pohlei bei Bernburg der Zwiebelmarkt. Schönen guten Morgen mit uns, Muckefucks.
1: Morgen.
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3: Höhnstedt kann Wein und das seit richtig langer Zeit. Der Weinbauverein begeht in diesem Jahr seinen 100. Geburtstag und das wird ab heute 4 Tage lang beim größten Weinfest im Saalekreis begossen. Start ist 19 Uhr mit Fackelumzug und Lagerfeuer. Morgen folgt die Open-Air-Weinprobe mit Weinprinzessin Maya sowie Live-Musik. Samstag ist Weinberg-Hüttenwanderung, Winzerfest und Disco. Sonntag Gottesdienst, Frühschoppen, Kranzreiten. Ab heute feiert Höhnstedt zwischen Weinbergen und Weingläsern. Das komplette Programm vom Winzerfest findet ihr auf radiosaw.de. Und Musik sein, Feuerwerk oder Wer, wenn nicht wir, erlebt ihr morgen live. Unterstützt Vincent Weiss beim großen Freiluft-Karaoke. Der sympathische Sänger kommt mit seiner Sommertour nach Magdeburg in den Elbauenpark. Natürlich mit voller Band, seinen großen Hits und auch neuen Songs zum laut mitsingen. Vincent Weiss legt morgen 19 Uhr in Magdeburg los. Tickets kriegt ihr ab 71 Euro.
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0: 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Ihr steht auf und wir helfen beim Wecken. Wir Radio SAW Muckefuchs um 6:35 am Donnerstag. Guten Morgen.
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4: Dank der Harzer Schmalspurbahn hat Sachsen-Anhalt das längste zusammenhängende Schmalspurnetz Deutschlands. Mit einer Spurweite von 1 Meter umfasst es 140 Kilometer und ermöglicht eine Fahrt durch den Harz mit einer nostalgischen Dampflok. Zu diesem Netz gehört auch Europas kleinste Wendeschleife für eine Eisenbahn. Sie befindet sich in Stiege und hat eine Länge von nur 400 Metern.
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0: Einen schönen guten Morgen wünschen wir euch um 6:30 Uhr, 6:30 Uhr an diesem Donnerstag, dem 3. September. Ihr bekommt von uns die Radio SAW Nachrichten mit Lena Vieregge.
7: Guten Morgen. Im Fall der Sprengstoffdrohne am Flughafen Leipzig-Halle gibt es neue Erkenntnisse. Laut Medienberichten haben die Ermittler zwei Verdächtige identifiziert. Dabei soll es sich um einen gebürtigen Russen und einen Mann aus Belarus mit russischem Pass handeln. Beide sollen sich inzwischen wieder im Ausland aufhalten. Russland weist die Vorwürfe weiterhin zurück. Gleichzeitig kündigt Moskau nun erste Gegenmaßnahmen an. Die Goethe-Institute im Land sollen geschlossen werden. Und jetzt mehr Nachrichten aus dem SAW-Land von unseren Reportern.
8: Es blitzt wieder an der Bundesstraße 2 in Drosdorf. Der Burgenlandkreis hat die stählerne Blitzersäule reparieren lassen. Ende vergangenen Jahres war sie vermutlich von einem wütenden Autofahrer gesprengt worden. 73.000 Euro hat die Kreisverwaltung ausgegeben und nun, nach über einem halben Jahr, die Radarfalle wieder aufgebaut. Der Blitzer an der B2 soll die Verkehrssicherheit im Ort für Fußgänger und Anwohner erhöhen. Aus Drosdorf, Thorsten Rössler, Radio SAW.
9: Mehr Jobs, neue Firmen, starke Infrastruktur. Im Chemiepark Gentin im Jerichower Land soll dafür jetzt der Grundstein gelegt werden. Drei Unternehmen und vier Kommunen haben eine Absichtserklärung für einen neuen Zweckverband unterschrieben. Nach Angaben des Wirtschaftsministeriums sollen dadurch künftig Straßen und Versorgungsnetze gemeinsam organisiert werden können. Ziel, die rund 500 Arbeitsplätze sichern und neue Unternehmen anlocken. Noch fehlt allerdings die Zustimmung der kommunalen Gremien. Aus Gentin, Rebecca Göring, Radio SAW.
10: In der Gemeinde Nordharz gehört die Feuerwehr derzeit zur Hochzeitsplanung mit dazu. Bei jeder Trauung in Feckenstedt sind zwei geschulte Feuerwehrleute als Brandwache mit dabei. Der Grund sind Brandschutzmängel im Verwaltungsgebäude. Damit das einzige Trauzimmer der Gemeinde trotzdem geöffnet bleiben kann, wurde diese Übergangslösung vereinbart. Parallel wird aber nach einer dauerhaften Lösung für die Trauungen gesucht. Aus Feckenstedt, Laura Födisch, Radio SAW.
7: Die nächsten Nachrichten um 7.
0: Jetzt haben wir es 6:35. Schönen guten Morgen mit dem Radio SAW Verkehrsservice. Im Schnellzimmer SAW landen, Nadine?
11: Wir haben nur Flitzerblitzer, die lauern auf der A2 Richtung Berlin hinter Allerengersleben und in Höhe Raststätte-Burkautal. Auf der A9 Richtung Berlin Höhe Raststätte-Köckern und in Richtung München zwischen Niemeck und Kleinmarzehns. A14 Richtung Schwerin zwischen Wandsleben und Magdeburg-Stadtfeld. A38 Richtung Göttingen in Höhe Merseburg-Süd. Es blitzt in Weißenfels auf der Zeitzer Straße. In Halle auf dem Hallorende-Ring und in der Kröllwitzer Straße. In Hering auf der Sellinger Straße. In Schkeuditz wurde Richtung Flughafen aufgebaut zwischen Heimburg und Pfeifenkrug in Höhe der A36 und es blitzt in Quenstedt beidseitig. Wenn ihr dazu noch was habt, gerne anrufen 0800 1630 630 oder schickt eine WhatsApp, die Nummer bei uns im Netz und in der App.
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0: Falls ihr jetzt gerade komische Geräusche habt, ist es nicht bei euch zu Hause passiert, sondern bei uns im Studio.
10: Ich bin vom Stuhl gefallen.
0: Ja, normalerweise wäre ich als Gentleman dahinter gewesen, hätte ich aufgefangen, aber ich stehe nur auf der anderen Seite. Und außerdem gucke ich so schön raus, war abgelenkt von der schönen Sonne, die jetzt gerade im Norden des SAW-Landes aufgeht. Genießt sie, weil ansonsten wird es nämlich heute ein wolkiger und regnerischer Tag. Meiner Kollegin geht's gut. Ja, und in Ragun bei Wolfen haben wir jetzt gerade 13 Grad und morgen am Freitag haben wir ein Wetter von 20 bis 27 Grad, aber auch Wolken und Regen.
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0: Aber vielleicht wäre es doch gar nicht mal so schlecht, den Erste-Hilfe-Kurs nochmal aufzufrischen, damit wir auch morgen ab 5 gut gelaunt und gesund für euch da sind.
10: Ey, Hauptsache es

0: Wir bringen euch in den Donnerstag gleich mit Lieblingsmusik von Teddy Swims hier in Radio SAW. Muckefuck um 6:59. Guten Morgen.
1: Morgen.
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3: Ja, Oberamtsrat Alfred Klausen?
4: Morgens, Alfred. Na, wie ist's?
3: Nüchtern.
4: Ja, das hoffe ich doch.
3: Habe, ab heute gilt im Rathaus absolutes Alkoholverbot.
4: Wir trinken doch im Dienst gar keinen Alkohol.
3: Offiziell, ja.
4: Was heißt hier offiziell?
3: Ich habe heute Morgen eine Bestandsaufnahme gemacht.
4: Und?
3: 3 Flaschen Sekt im Sitzungssaal, Eierlikör im Kühlschrank von der Kantine und bei Herrn Klöter 2 Flaschen Korn.
4: Klöter arbeitet aber im Fundbüro.
3: Ja, das hat er auch gesagt.
4: Und jetzt?
3: Habe ich alles beschlagnahmt.
4: Wo ist das Zeug?
3: Hier bei mir im Büro, sicher verwahrt.
4: Alfred, warum?
3: Hans-Werner, einer muss die Verantwortung übernehmen.
4: Und warum hast du einen Flachmann in der Jacke?
3: Dienstlich.
4: Was ist da drin?
3: Korn, Kontrollprobe.
4: Alfred?
3: Habe, ich muss noch wissen, was ich verbiete.
4: Und warum hast du schon 2-mal probiert?
3: Gegenprobe.
4: Und die dritte?
3: Widerspruchsverfahren.
4: Alfred, du bist ja doch besoffen.
3: Dann greift das Alkoholverbot ja endlich.
4: Oh Mann, dringendes Erklärungskäffchen.
2: Bingo. 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

0: Wir sind auch im Badezimmer für euch da. Schönen guten Morgen um 6.44 Uhr für Muckefuchs. Um 16 vor 7 der Blick auf die Straßen für euch im SAB-Land.
1: Da rollt es überall, wir haben nur Flitzerblitzer. Die stehen unter anderem in Weißenfels auf der Zeitzer Straße, in Halle in der Kröllwitzer Straße und in Heringen auf der Sellinger Straße.
0: Wir sehen uns, euch und eure Familien, wo? Bei uns im SAW-Land, das sagen wir euch. Gleich in Walitz bei Gommern haben wir jetzt gerade 14 Grad und heute so ein Tag mit Wolken, auch mit Regen, Temperaturen so um die 24 Grad.
1: Und die besten 90er bringen euch in den Tag. Hier ist für euch einer von Snap, Rhythm is a Dancer, bei uns Muckefuchs. Schönen guten Morgen mit Radio SAW.
0: Morgen.

0: 10:07, Zeit, um den Familienplaner rausholen. Schönen guten Morgen mit uns, Muckefuchs.
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0: Wir sorgen für die richtige Motivation für den vorletzten Arbeitstag, hoffentlich auch für euch und den vorletzten Schultag in dieser Woche. Wir Muckefuchs um 6:35.
1: Morgen.
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13: Ich bin Lena Vieregge. Guten Morgen. Die Spannungen zwischen Deutschland und Russland nehmen nach dem Drohnenvorfall am Flughafen Leipzig-Halle weiter zu. Moskau reagiert jetzt mit ersten Gegenmaßnahmen. Russland will die Goethe-Institute im Land schließen. Ulf Mauder berichtet aus Moskau.
14: Das Goethe-Institut hier in Russland ist eine der wenigen noch verbliebenen deutsch-russischen Verbindungen in Krisenzeiten. Filialen gibt es nicht nur hier in Moskau, sondern auch in St. Petersburg und Jekaterinburg. Dass es nun geschlossen wird, ist vor allem für viele europafreundliche und dem Westen gegenüber offene Russen ein schwerer Schlag. Das Goethe-Institut hat nicht nur Kulturveranstaltungen hier in Russland organisiert, sondern verbreitet vor allem auch die deutsche Sprache. Damit soll es nun bald vorbei sein.
13: Wer noch einen Ausbildungsplatz sucht, hat in Sachsen-Anhalt auch nach dem Start des Ausbildungsjahres noch gute Chancen. Ende August waren bei den Arbeitsagenturen noch rund 2000 freie Lehrstellen gemeldet. Besonders im Verkauf, im Einzelhandel, in der Lagerwirtschaft und in der Konstruktionsmechanik werden noch Azubis gesucht. Gleichzeitig suchen knapp 1800 junge Menschen noch einen Ausbildungsplatz. Die Arbeitsagentur rät Jugendlichen deshalb, jetzt aktiv zu bleiben und sich bei der Suche beraten zu lassen. Heute wird der neue FCM-Campus offiziell eröffnet und damit eine der größten Investitionen der Vereinsgeschichte. Rund 12 Millionen Euro hat das Ganze gekostet. Herzstück ist ein neues Funktionsgebäude am Heinz-Krügel-Platz. Laura Fürdisch dazu.
15: Der Neubau bietet dem Nachwuchs unter anderem 8 Umkleiden, Kraft- und Athletikräume, Physiotherapie und Videoanalyse. Der Verein schafft damit deutlich bessere Bedingungen, um junge Talente zu entwickeln. Aber auch die Profis profitieren von der neuen Infrastruktur. Sie bekommen modernere Umkleiden, Trainingsbereiche und bessere Möglichkeiten für medizinische Betreuung und Analyse. Für den FCM ist der neue Campus deshalb ein wichtiger Schritt für die sportliche Zukunft. Die ersten Bereiche sind bereits in Betrieb. Am Nachmittag folgt die offizielle Eröffnung.
13: Der FC Bayern München steht in der zweiten Runde des DFB-Pokals. Beim VfL Osnabrück setzten sich die Münchner mit 4:1 durch. Und in der Fußball-Regionalliga feierte Hallescher FC einen Heimsieg. Gegen Tasmania Berlin gab es ein 2:0. Die nächsten Nachrichten um 7:30 Uhr.
0: Jetzt haben wir 7:02. Euch einen schönen guten Morgen. Wir blicken für euch auf die Straßen besser wieder. Nadine?
1: Die A38 ist in Richtung Göttingen zwischen Lützen und dem Kreuz Rippachtal wegen Bergungsarbeiten gesperrt. Bitte nutzt hier die ausgeschilderte Umleitung ab Leipzig Südwest. Und ansonsten Flitzerblitzer auf der A2 Richtung Berlin hinter Allerengersleben und in Höhe Raststätte Buckautal. A9 Richtung Berlin, Höhe Raststätte Köckern und in Richtung München zwischen Niemeck und Kleinmarzehns. A14 Richtung Schwerin zwischen Wandsleben und Magdeburg Stadtfeld. A38 Richtung Göttingen in Höhe Merseburg Süd. Weißenfels, Zeitzer Straße, Halle, Hallorenring und Kröllwitzer Straße. In Heeren wurde auf der Sellinger Straße aufgebaut. In Schkeuditz Richtung Flughafen. Sie stehen zwischen Heimburg und Pfeifenkrug in Höhe der A36 und in Groß-Gwenstedt beidseitig. Und wenn ihr noch was habt, gerne anrufen 0800 1630 630 oder eine WhatsApp schicken, die Nummer bei uns im Netz und in der App.
0: Im Harz in Warnstedt bei der wunderschönen Stadt Quedlinburg steht mit 14 Grad auf und heute wird es ein wolkiger Donnerstag. Örtlich gibt es Regen, teilweise auch mal ein Gewitter in Richtung Saale und Struth. Das ist ein bisschen freundlicher und trocken. 22 bis 24 Grad und morgen auf Wolken und Regen, dann bei 27 Grad.
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0: Schönen guten Morgen. Wir haben jetzt schon richtig gute Laune und freuen uns, euch und euren Verein die nächsten 2.000 Euro von insgesamt 50.000 Euro zu schenken. Also noch fix ins Netz, radio-srw.de und gleich in 5 Minuten um 7.10 Uhr auf euren Vereinsnamen achten.
1: Vorher gibt es aber noch eine aktuelle Nummer von Taylor Swift, Opalite und Two Colors. Schönen guten Morgen.
0: Morgen.

0: 10 nach 7. 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
0: Schönen Donnerstag wünschen wir euch. Wir machen auch jetzt mit euch die Welt ein klein wenig besser. Wir unterstützen euch und euren Verein jeden Morgen bei uns im Muckefuck um 2.000 Euro.

0: Und angemeldet im Netz unter radio-srw.de hat sich auch und wurde gerade von uns gezogen, oder hat sich der Förderverein der BBS Friedrich List in Halle an der Saale, da werden nämlich Berufsschüler unterrichtet und die benötigen, das habe ich jetzt gerade hier im Text gelesen, ganz dringend Software. 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Und Gabriele, ihr habt die 1000 Euro sicher, wenn du dich meldest oder irgendjemand von euch aus dem Förderverein innerhalb der kommenden Stunde.
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0: Lieblingsmusik zum Lauterdrehen. Damit er gut in den Donnerstag kommt, mit uns Mucke Fuchs um 7:45. Schönen guten Morgen. Und damit ihr gut durchkommt, gucken wir vor euch viertelstündlich auf die Straßen, Nadine.
1: Die A38 ist in Richtung Göttingen zwischen Lützen und dem Kreuz Rippachtal wegen Bergungsarbeiten gesperrt. Bitte nutzt hier die ausgeschilderte Umleitung ab Leipzig Südwest. Und ansonsten haben wir frische Flitzerblitzer. Unter anderem stehen die in Weißenfels auf der Zeitzer Straße in Schkeuditz Richtung Flughafen und in Groß-Quenstedt beidseitig.
0: Frische 12 Grad sind es in Spielberg bei Bad Kösen. Werden heute 22 bis 24 Grad. Fühlt sich auch heute frisch an. Ist immer wolkig und regnerisch. Nur in Richtung Saale und Unstrut ist es freundlich und trocken. Morgen am Freitag auch wolkig und Regen bei 27 Grad.
1: Jetzt für euch Musik aus den 2010ern, die dank TikTok wieder in den Charts gelandet ist. Sarah Larsen für euch und Lush Life. Hier ist Radio SAW Muckefuck. Einen wunderschönen guten Morgen wünschen wir euch um 7:15 Uhr.
0: Morgen.

0: Wir sind auch für euch im Büro da. Die Radio SAW Muckefuchs, einen schönen Donnerstag wünschen wir euch. Und haben auch heute mit der Volksbank Halle 2000 Euro zu verschenken. Und zwar an den Förderverein der Friedrich List in Halle. Der Verein hatte sich unter radio-saw.de angemeldet. Und vor 10 Minuten haben wir ihn gezogen. Bis 10 nach 8 habt ihr noch Zeit, uns anzurufen.
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0: Ja, wir leben im Land des deutschen Handballmeisters, dem SC Magdeburg, der heute sein erstes Heimspiel in der neuen Saison hat gegen die Füchse Berlin. Harter Brocken, aber beim Supercup ganz locker besiegt. Immer wieder Berlin, auch bei ganz großen Turnieren. Mensch, Trainer Bennett Wiegert, das reicht doch langsam, oder?
3: Ich werde daran nicht satt an Berlin gegen Magdeburg. Ich mag das. Das, was draußen stand die letzten Jahre, die Konkurrenz ist gewachsen, weil beide Teams einfach gut performt haben, beide Vereine gut gearbeitet haben und dementsprechend ist das genau das, was ich möchte, also ein richtiger Wettbewerb mit hoffentlich auch ganz viel Emotionen.
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0: Wir setzen uns mit an den Frühstückstisch wie Radio SAW Muckefuchs an diesem Donnerstag um 7:35.
1: Guten Morgen.
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0: Einen schönen guten Morgen wünschen wir euch um 7:30 Uhr, 7:30, heute an diesem Donnerstag, dem 3. September. Wir haben für euch die Radio SAW Nachrichten mit Lena Vierecke.
10: Guten Morgen. Im Fall der Sprengstoffdrohne am Flughafen Leipzig-Halle gibt es neue Erkenntnisse. Laut Medienberichten haben die Ermittler zwei Verdächtige identifiziert. Dabei soll es sich um einen gebürtigen Russen und einen Mann aus Belarus mit russischem Pass handeln. Beide sollen sich inzwischen wieder im Ausland aufhalten. Russland weist die Vorwürfe weiterhin zurück. Gleichzeitig kündigt Moskau nun erste Gegenmaßnahmen an. Die Goethe-Institute im Land sollen geschlossen werden. Und jetzt mehr Nachrichten aus dem SAW-Land von unseren Reportern.
11: Es blitzt wieder an der Bundesstraße 2 in Drosdorf. Der Burgenlandkreis hat die stählerne Blitzersäule reparieren lassen. Ende vergangenen Jahres war sie vermutlich von einem wütenden Autofahrer gesprengt worden. 73.000 Euro hat die Kreisverwaltung ausgegeben und nun, nach über einem halben Jahr, die Radarfalle wieder aufgebaut. Der Blitzer an der B2 soll die Verkehrssicherheit im Ort für Fußgänger und Anwohner erhöhen. Aus Drosdorf, Thorsten Rössler, Radio SAW.
12: Mehr Jobs, neue Firmen, starke Infrastruktur. Im Chemiepark Gentin im Jerichoer Land soll dafür jetzt der Grundstein gelegt werden. Drei Unternehmen und vier Kommunen haben eine Absichtserklärung für einen neuen Zweckverband unterschrieben. Nach Angaben des Wirtschaftsministeriums sollen dadurch künftig Straßen und Versorgungsnetze gemeinsam organisiert werden können. Ziel, die rund 500 Arbeitsplätze sichern und neue Unternehmen anlocken. Noch fehlt allerdings die Zustimmung der kommunalen Gremien. Aus Gentin, Rebecca Göring, Radio SAW.
13: In der Gemeinde Nordharz gehört die Feuerwehr derzeit zur Hochzeitsplanung mit dazu. Bei jeder Trauung in Feckenstedt sind zwei geschulte Feuerwehrleute als Brandwache mit dabei. Der Grund sind Brandschutzmängel im Verwaltungsgebäude. Damit das einzige Trauzimmer der Gemeinde trotzdem geöffnet bleiben kann, wurde diese Übergangslösung vereinbart. Parallel wird aber nach einer dauerhaften Lösung für die Trauungen gesucht. Aus Feckenstedt, Laura Födisch, Radio SAW.
10: Die nächsten Nachrichten um 8.
0: Schönen guten Morgen, 7:35. Hier ist für euch der Radio SAW Verkehrsservice, der schnellste im SAW-Land. Nadine?
1: Da haben wir im Moment eine Meldung von der A9 Richtung Berlin zwischen Wiedemar und Halle. Behinderungen, weil die Fahrbahn gereinigt werden muss. Die A38 ist in Richtung Göttingen zwischen Lützen und dem Kreuz Rippachtal wegen Bergungsarbeiten gesperrt. Bitte nutzt hier die Umleitung über Leipzig Südwest. Und Flitzerblitzer stehen im Moment auf der A2 Richtung Berlin hinter Allerengersleben und in Höhe Raststätte Buckautal. A9 Richtung Berlin, Höhe Raststätte Köckern in Richtung München zwischen Niemeck und Kleinmarzehns. Es blitzt auf der A14 Richtung Schwerin zwischen Wandsleben und Magdeburg-Stadtfeld. Auf der A38 Richtung Göttingen, Höhe Merseburg Süd. In Weißenfels wurde auf der Zeitzer Straße aufgebaut, in Halle auf dem Hallorenring und in der Kröllwitzer Straße. Sie stehen in Heeren auf der Sellinger Straße. In Schkeuditz wurde Richtung Flughafen aufgebaut. Zwischen Heimburg und Pfeifenkrug in Höhe der A36 und in Groß-Quenstedt in beiden Richtungen. Wenn ihr dazu noch was habt, dann klingelt bitte kurz bei uns durch 0800 1630 630 oder schickt eine WhatsApp, die Nummer bei uns im Netz und in der App. Euch eine gute Fahrt.
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0: Als Mimose wurde ich heute Morgen schon bezeichnet, weil ich heute keine kurze Hose trage, sondern mal lang. Kein Wunder bei 13 Grad.
1: Völlig falsch. Ich habe nicht Mimose gesagt, ich habe Mimimimi gemacht.
0: Naja, so habe ich es auf jeden Fall wahrgenommen. In Franklin bei Merseburg habt ihr 13 Grad jetzt, aber es wären windige 22 bis 24 Grad. Fühlt sich schon ein bisschen frischer an. Regenschirm heute nicht vergessen, wird nämlich wolkig und regnerisch, nur in Richtung Saale-Unstrut noch ein bisschen freundlicher. Und morgen auch wolkig und regnerisch, aber wärmer bei 27 Grad.
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0: Es macht Spaß, euch zu wecken und wir sagen Dankeschön fürs Einschalten von eurem Lieblingssender von Radio SAW.
1: Mit den Superhits fürs SAW-Land gleich für euch der ganz frische von Mr. C. Sometimes I Love You. Und vorher gibt's Lieblingsmusik von Tom Gregory. Oh.

0: schicken euch in den ersten Donnerstag im neuen Monat September. Schönen guten Morgen mit uns, Muckefuchs, um 20 vor 8.
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0: Wir sind auch für euch in der Werkstatt da mit eurem Lieblingssender Radio SAW um 7:45. Mit den Augen immer auf den Straßen im SAW-Land. Nadine?
1: Die A38 ist in Richtung Göttingen zwischen Lützen und dem Kreuz Rippachtal wegen Bergungsarbeiten gesperrt. Eine Umleitung ist für euch ab Leipzig Südwest ausgeschildert.
0: 14 Grad in Eggersdorf bei Schönebeck. Den Schirm heute nicht vergessen, denn aus den Wolken, die wir heute haben, gibt es auch ab und zu mal Regen, vereinzelt sogar ein Gewitter. Richtung Saale und Strud ist noch recht freundlich heute, 22 bis 24 Grad. Morgen ähnliches Wetter, allerdings bei höheren Temperaturen von 27 Grad.
1: Gleich für euch die wahnsinnig geniale Nummer aus den 90ern von The Farm. All Together Now bekommt ihr nach Glockenbach und Klock-Klock. Hier ist für euch Brooklyn. Guten Morgen. Morgen.

0: Ihr Radio SAW Muckefuchs sitzen mit euch auf dem Zahnarztstuhl an diesem Donnerstagmorgen und werden ganz ruhig mit eurer Lieblingsmusik.
1: Gleich von David Guetta und Kelly Rowland aus den 2010ern When Love Takes Over. Und das hier ist für euch Holly Humberstone, To Love Somebody. Moin!

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10: Hoffentlich könnt ihr heute Morgen so ein bisschen entspannt machen und jetzt die ersten Mails ganz in Ruhe wegchecken. Und zwar mit uns Radio SAW Muckefuchs am Donnerstag um kurz vor 8.
11: Guten Morgen.
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19: Ich bin Lena Vieregge. Guten Morgen. Das Smartphone soll Sachsen-Anhalts Polizisten künftig einiges an Schreibarbeit abnehmen. Die Polizeiinspektion Stendal testet ab sofort die neue App Artus Mobile. Laura Födisch berichtet.
20: Die Beamten können damit direkt vor Ort Personendaten aufnehmen und Dokumente oder Bilder speichern. Auch Führerscheine und Ausweise lassen sich mit dem Smartphone scannen. Das spart den Beamten nachträgliche Schreibarbeit auf der Dienststelle und damit ordentlich Zeit. Die Polizei verspricht sich davon schnellere Abläufe, weniger Fehler und eine Entlastung der Einsatzkräfte. 9 Wochen läuft die Testphase. Noch in diesem Jahr soll die App für alle Polizisten eingeführt werden.
19: Die Spannungen zwischen Deutschland und Russland nehmen nach dem Drohnenvorfall am Flughafen Leipzig-Halle weiter zu. Jetzt gibt es die ersten Gegenmaßnahmen aus Moskau. Russland will die Goethe-Institute im Land schließen. Betroffen sind die Standorte in Moskau, St. Petersburg und Jekaterinenburg. Das hat Außenminister Sergej Lavrov angekündigt. Damit reagiert Russland auf die geplante Schließung des russischen Hauses in Berlin. 2,5 Millionen Euro, um einen Parkplatz zu verschönern. So viel Geld gibt das Land Sachsen-Anhalt. Das muss ja etwas ganz Besonderes sein. Thorsten Rössler, wo ist denn dieser teure Parkplatz?
5: Ja, also der befindet sich am Welterbezentrum Gartenreich Dessau-Wörlitz. Dort gibt es ja bereits diesen Großparkplatz an der Seespitze. Der ist allerdings wirklich nur groß, sonst ist er nichts. Jetzt möchte die Landesregierung eine so wörtlich neue Ankunftssituation für Gäste des Gartenreichs schaffen. Nicht nur die Parkfläche wird schick, es wird auch moderne Toiletten und Waschräume geben, digitale Infotafeln, überdachte Wartehäuschen und Ladestationen für Elektroautos und E-Bikes. Ja, da sind die 2,5 Millionen Euro ja fast schon ein Schnäppchen.
19: Der FC Bayern München steht in der zweiten Runde des DFB-Pokals. Beim VfL Osnabrück setzten sich die Münchner mit 4:1 durch. Und in der Fußball-Regionalliga feierte Hallesche FC einen Heimsieg. Gegen Tasmania Berlin gab es ein 2:0. Die nächsten Nachrichten um 8.30 Uhr.
10: 8:02 haben wir es für euch. Einen schönen guten Morgen mit dem Radio SAW Verkehrsservice. Zum schnellsten im SAW-Land, Nadine.
11: A9 Richtung Berlin zwischen Wiedemar und Halle geht es wegen Reinigungsarbeiten im Moment nur stockend voran. Und leider ist die A38 in Richtung Göttingen zwischen Lützen und dem Kreuz Rippachtal wegen Bergungsarbeiten immer noch gesperrt. Hier bitte die Umleitung ab Leipzig Südwest nutzen. Die Flitzerblitzer stehen auf der A2 Richtung Berlin hinter Allerengersleben und in Höhe Raststätte-Buckautal. A9 Richtung Berlin, Höhe Raststätte-Köckern. In Richtung München zwischen Niemeck und Kleinmarzehns. A38 Richtung Göttingen, Höhe Merseburg Süd. Es blitzt auf der B4 in Grimderode Richtung Nordhausen. In Weißenfels auf der Zeitzer Straße. In Halle, Hallorenring und Kröllwitzer Straße. In Heeren, Sellinger Straße. Es wurde in Schkeuditz Richtung Flughafen aufgebaut. Zwischen Heimburg und Pfeifenkrug in Höhe der A36. Und in Groß-Quenstedt blitzt es beidseitig. Wenn ihr auch noch was habt, gerne anrufen 0800 1630 630 oder eine WhatsApp schicken. Die Nummer bei uns im Netz und in der App. Euch eine gute Fahrt.
10: Jetzt sind es gerade 13 Grad im Bonitz bei Zerbst, werden aber noch 22 bis 24 Grad, können sich aber frisch anfühlen heute, weil wir ganz viele Wolken haben und es auch Regen geben wird. Vereinzelt gibt es hier und da sogar mal ein Gewitter Richtung Saale und Struth. Da wird es heute ein bisschen freundlicher sein und auch trocken bleiben. Morgen am Freitag auch wieder Wolken und später dann auch Regen. Nur im Süden gibt es noch ein bisschen Sonne bei 20 bis 27 Grad.
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10: Schönen guten Morgen. 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

0: 10 nach 8 am Donnerstag. Schönen guten Morgen mit uns, Muckefuchs.
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0: Ja, wir Radio SAW Muckefuchs hoffen, dass ihr am Wochenende eure Stimme nutzt, am Sonntag und wählen geht. Die Ideen der aussichtsreichsten Parteien für den Einzug in den Landtag, die könnt ihr euch gerne noch bei uns im Netz anhören unter radiosaw.de. Aber wenn ich jetzt krank bin, war es das dann mit meinem Wahlrecht, Frank Wiedemann?
2: Nein, auch dann gibt es eine Rettung. Noch am Wahlsonntag könnt ihr im zuständigen Wahlamt einen Briefwahlschein beantragen bei nachgewiesener, unverschuldeter, plötzlicher Verhinderung. Das geht bis 15 Uhr. Ihr müsst dafür einer Vertrauensperson einen

0: schriftliche Vollmacht mitgeben. Derjenige muss sich ausweisen können und bekommt dann Briefwahlunterlagen. Die füllt er zu Hause am Krankenbett aus und gibt sie wieder mit. Bis spätestens 18 Uhr muss der verschlossene Wahlschein bei der Wahlleitung abgegeben werden.
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0: nach diesem Lieblingssong ist gefühlt Freitag. Schönen guten Morgen um 14.08 Uhr. Das Gefühl ist auf jeden Fall schon mal da. Wie sieht es jetzt gerade auf den Straßen aus?
1: Die A38 ist in Richtung Göttingen zwischen Lützen und dem Kreuz Rippachtal wegen Bergungsarbeiten gesperrt. Bitte nutzt hier die ausgeschilderte Umleitung ab Südwest.
0: 14 Grad haben wir jetzt in Adensleben bei Stassfurt, bekommen heute so um die 24 Grad. Wir bekommen auch einiges an Wolken und Regen, genauso wie morgen, da wird es aber wärmer.

0: Wir schicken euch nicht nur in den Donnerstag. Und da wir diesen Wochentag haben, schicken wir euch auch auf die Couch und ins Kino um 18:08.
1: Morgen.
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0: Im Kino geht uns in das gewisse Etwas das Herz auf. Nach einem missglückten Diebstahl müssen Vater und Sohn in einem Reisebus untertauchen. In dem sitzen Menschen mit Beeinträchtigungen auf einem Urlaubstrip.
3: Ich bin aber ein Aufzüglöster.
4: Otto? Ich bin Polly. Wir haben dich schon erwartet.
5: Ja, komm, Otto.
0: Die beiden finden immer besser in ihre Rolle, müssen aber ständig damit rechnen, enttarnt zu werden.
6: Du bist nicht behindert.
7: Ich bin super behindert. Schon als ich ein Kind war.
6: Ich glaub dir kein Wort.
0: Das gewisse Etwas ist wunderbare Unterhaltung mit fantastischen, lebensfrohen Darstellern. Klasse.
1: Und bei Amazon Prime streamt ihr die Serie Sterling Point. Die 17-jährige Annie aus New York will eigentlich ein Sommercamp einer Elite-Uni besuchen, als sie erfährt, dass ihr Großvater Gordon gestorben ist und sie etwas geerbt hat. Um mehr über ihn und ihr Erbe zu erfahren, fliegt Annie nach Kanada und erlebt eine Überraschung, denn sie hat nicht irgendwas geerbt.
8: Willkommen auf Sterling Point.
9: Es ist eine Insel?
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0: schönen guten Morgen auch in den Frühstücksräumen, in den Krankenhäusern bei uns im SRW-Land oder in den Hotels bei uns im SRW-Land mit uns Muckefuchs am Donnerstag um 8:40. Guten Morgen.
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4: Dank der Harzer Schmalspurbahn hat Sachsen-Anhalt das längste zusammenhängende Schmalspurnetz Deutschlands. Mit einer Spurweite von 1 Meter umfasst es 140 Kilometer und ermöglicht eine Fahrt durch den Harz mit einer nostalgischen Dampflok. Zu diesem Netz gehört auch Europas kleinste Wendeschleife für eine Eisenbahn. Sie befindet sich in Stiege und hat eine Länge von nur 400 Metern.
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0: Guten Morgen um 8:30, 8:30 an diesem 3. September. Wir haben für euch die Radio SAW Nachrichten mit Lena Vieregge.
7: Guten Morgen. Weniger Papierkram und mehr Zeit für Einsätze. Die Polizei in Sachsen-Anhalt testet eine neue App für Smartphones. In Stendal probieren die Beamten ab sofort Artus Mobile aus. Damit können sie Personendaten direkt vor Ort aufnehmen, Ausweise scannen und Fotos oder Dokumente speichern. Die Daten landen direkt in bestehenden Vorgängen. 9 Wochen dauert der Test. Noch in diesem Jahr soll die App landesweit starten. Und jetzt mehr Nachrichten aus dem SAW-Land von unseren Reportern.
8: Es blitzt wieder an der Bundesstraße 2 in Drossdorf. Der Burgenlandkreis hat die stählerne Blitzersäule reparieren lassen. Ende vergangenen Jahres war sie vermutlich von einem wütenden Autofahrer gesprengt worden. 73.000 Euro hat die Kreisverwaltung ausgegeben und nun, nach über einem halben Jahr, die Radarfalle wieder aufgebaut. Der Blitzer an der B2 soll die Verkehrssicherheit im Ort für Fußgänger und Anwohner erhöhen. Aus Drossdorf, Thorsten Rössler, Radio SAW.
9: Mehr Jobs, neue Firmen, starke Infrastruktur. Im Chemiepark Gentin im Jerichower Land soll dafür jetzt der Grundstein gelegt werden. 3 Unternehmen und 4 Kommunen haben eine Absichtserklärung für einen neuen Zweckverband unterschrieben. Nach Angaben des Wirtschaftsministeriums sollen dadurch künftig Straßen und Versorgungsnetze gemeinsam organisiert werden können. Ziel, die rund 500 Arbeitsplätze sichern und neue Unternehmen anlocken. Noch fehlt allerdings die Zustimmung der kommunalen Gremien. Aus Gentin, Rebecca Göring, Radio SAW.
10: In der Gemeinde Nordharz gehört die Feuerwehr derzeit zur Hochzeitsplanung mit dazu. Bei jeder Trauung in Feckenstedt sind 2 geschulte Feuerwehrleute als Brandwache mit dabei. Der Grund sind Brandschutzmängel im Verwaltungsgebäude. Damit das einzige Trauzimmer der Gemeinde trotzdem geöffnet bleiben kann, wurde diese Übergangslösung vereinbart. Parallel wird aber nach einer dauerhaften Lösung für die Trauungen gesucht. Aus Feckenstedt, Laura Födisch, Radio SAW.
7: Die nächsten Nachrichten um 9.
0: 8:30 ist es. Schönen guten Morgen bei uns im SAW-Land mit dem Blick auf die Straßen, Nadine.
11: A9 Richtung Berlin zwischen Wiedemar und Halle. Stop and go wegen Reinigungsarbeiten. Eine Viertelstunde dauert es länger. Und die A38 ist in Richtung Göttingen zwischen Lützen und dem Kreuz Rippachtal gesperrt. Grund sind Bergungsarbeiten. Nutzt bitte die Umleitung ab Leipzig Südwest. Flitzerblitzer. A2 Richtung Berlin hinter Allerengersleben und in Höhe Raststätte-Buckautal. A9 Richtung München zwischen Niemeck und Kleinmarzehns. A38 Richtung Göttingen, Höhe Merseburg Süd. B4 in Kremde-Rode Richtung Nordhausen. Weißenfels, Zeitzer Straße. In Halle, Hallorenring, Krollwitzer Straße und auf der Magistrale Höhe Feuerwache. In Heeren auf der Sellinger Straße. Es blitzt in Schkeuditz Richtung Flughafen. Zwischen Heimburg und Pfeifenkrug in Höhe der A36 und in Groß-Quenstedt beidseitig. Und wenn ihr auch was habt, gerne anrufen 0800 1630 630 oder eine WhatsApp schicken, die Nummer im Netz und in der App.
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0: Ja, das bleibt immer noch frisch. Jetzt erstmal, jetzt gerade mit 15 Grad im Harz in Ilsenburg. Wolkig und regnerisch ist es heute bei 22 bis 24 Grad. Kann sogar hier und da ein Gewitter geben. Morgen am Freitag auch wolkig, später gibt es auch Regen. Und im Süden ein bisschen Sonne bei 27 Grad.
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0: Danke fürs Einschalten von eurem Lieblingssender von Radio SAW.
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0: Touch Faith. Wir Muckefuchs tun alles dafür, damit es ein toller Donnerstag wird. Gleich auch mit Harry Styles um 20 vor 9.
1: Morgen.
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3: Ja, Oberamtsrat Alfred Klausen?
4: Morgens, Alfred. Na, wie ist's?
3: Nüchtern.
4: Ja, das hoffe ich doch.
3: Habe, ab heute gilt im Rathaus absolutes Alkoholverbot.
4: Wir trinken doch im Dienst gar keinen Alkohol.
3: Offiziell, ja.
4: Was heißt hier offiziell?
3: Ich habe heute Morgen eine Bestandsaufnahme gemacht.
4: Und?
3: 3 Flaschen Sekt im Sitzungssaal, Eierlikör im Kühlschrank von der Kantine und bei Herrn Klöter 2 Flaschen Korn.
4: Klöter arbeitet aber im Fundbüro.
3: Ja, das hat er auch gesagt.
4: Und jetzt?
3: Habe ich alles beschlagnahmt.
4: Wo ist das Zeug?
3: Hier bei mir im Büro, sicher verwahrt.
4: Alfred, warum?
3: Hans-Werner, einer muss die Verantwortung übernehmen.
4: Und warum hast du einen Flachmann in der Jacke?
3: Dienstlich.
4: Was ist da drin?
3: Korn, Kontrollprobe.
4: Alfred?
3: Habe, ich muss noch wissen, was ich verbiete.
4: Und warum hast du schon 2-mal probiert?
3: Gegenprobe.
4: Und die 3?
3: Widerspruchsverfahren.
4: Alfred, du bist ja doch besoffen.
3: Dann greift das Alkoholverbot ja endlich.
4: Oh Mann, dringendes Erklärungskäffchen.
2: Bingo. 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

0: 9:45, 8:45 Uhr. Schönen guten Morgen mit euren Muckefuchs. Ich wollte auf die Straßen gucken im SAW-Land, Nadine.
1: Die A38 ist in Richtung Göttingen gesperrt. Zwischen Lützen und dem Kreuz Rippachtal. Bergungsarbeiten laufen hier. Ihr könnt das Ganze ab Leipzig Südwest umfahren.
0: Schon fast ein bisschen herbstlich heute. Jetzt fühlt sich frisch an in Widerstedt bei Hettstedt mit 15 Grad. Es wird auch regnerisch heute sein bei 20 bis 25 Grad.

0: Hier ist der Radio SAW Verkehrsservice um 8.50 Uhr. Vorsicht bitte auf der A2 Richtung Berlin zwischen Magdeburg-Rotensee und Zentrum liegen Metallteile. A2 Richtung Berlin zwischen Magdeburg-Rotensee und Zentrum Metallteile.
1: Euch einen schönen Start in Richtung Donnerstag um 10 vor 9, jetzt mit Ace of Base. Guten Morgen mit euren Radio SAW Muckefuchs.
0: Morgen.

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5: Wir bringen euch auch sicher in Richtung Arbeitsplatz, in Richtung Kita. Schönen guten Morgen, wünschen euch an diesem Donnerstag die Radio SAW Muckefuchs um kurz vor neun.
6: Morgen.
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9: Ich bin Lena Vieregge. Guten Morgen. Das Smartphone soll Sachsen-Anhalts Polizisten künftig einiges an Schreibarbeit abnehmen. Die Polizeiinspektion Stendal testet ab sofort die neue App Arthurs Mobile. Laura Födisch berichtet.
10: Die Beamten können damit direkt vor Ort Personendaten aufnehmen und Dokumente oder Bilder speichern. Auch Führerscheine und Ausweise lassen sich mit dem Smartphone scannen. Das spart den Beamten nachträgliche Schreibarbeit auf der Dienststelle und damit ordentlich Zeit. Die Polizei verspricht sich davon schnellere Abläufe, weniger Fehler und eine Entlastung der Einsatzkräfte. 9 Wochen läuft die Testphase. Noch in diesem Jahr soll die App für alle Polizisten eingeführt werden.
9: Die Autohauskette König hat Insolvenz beantragt. Das Berliner Unternehmen hat den Antrag beim Amtsgericht Charlottenburg eingereicht. Autohaus König betreibt nach eigenen Angaben rund 80 Standorte in Deutschland, 12 davon alleine in Sachsen-Anhalt. Die Insolvenz kommt in einer schwierigen Phase für die deutsche Autoindustrie. Auch der Autohandel steht unter Druck. Welche Pflanzen können auch dann noch auf unseren Feldern wachsen, wenn es immer heißer und trockener wird? Um das herauszufinden, entsteht am Leibniz-Institut für Pflanzengentechnik und Kulturpflanzenforschung in Gartersleben im Salzlandkreis ein neues Forschungsgewächshaus. Rebecca Göring mit den Einzelheiten.
11: Hier lassen sich künftig verschiedene Umweltbedingungen simulieren. Dafür können die Wissenschaftler beispielsweise Temperatur, Licht, Luftfeuchtigkeit und CO2 exakt steuern. So wollen sie herausfinden, welche Nutzpflanzen auch unter Klimastress weiterwachsen und gute Erträge liefern und welche Gene dafür verantwortlich sind. Die bisherigen Gewächshäuser sind technisch in die Jahre gekommen und werden deshalb ersetzt. Für das Vorhaben gab es jetzt 22,5 Millionen Euro vom Land. Bis 2029 soll alles fertig sein.
9: 2,5 Millionen Euro, um einen Parkplatz zu verschönern. So viel Geld gibt das Land Sachsen-Anhalt. Das muss ja etwas ganz Besonderes sein. Thorsten Rössler, wo ist denn dieser teure Parkplatz?
12: Ja, also der befindet sich am Welterbezentrum Gartenreich Dessau-Wörlitz. Dort gibt es ja bereits diesen Großparkplatz an der Seespitze. Der ist allerdings wirklich nur groß, Sonst ist er nix. Jetzt möchte die Landesregierung eine so wörtlich neue Ankunftssituation für Gäste des Gartenreichs schaffen. Nicht nur die Parkfläche wird schick, es wird auch moderne Toiletten und Waschräume geben, digitale Infotafeln, überdachte Wartehäuschen und Ladestationen für Elektroautos und E-Bikes. Ja, da sind die 2,5 Millionen Euro ja fast schon ein Schnäppchen.
9: Die nächsten Nachrichten um 10.
5: Jetzt haben wir es 3:09. Euch einen schönen guten Morgen mit dem Radio SAB Verkehrsservice, dem Schnellzimmer SAB Land. Nadine?
6: A9 Richtung Berlin zwischen Wiedemar und Halle. Stop and go wegen Reinigungsarbeiten. Hier braucht ihr eine Viertelstunde länger. Und auf der A38 Richtung Göttingen ist die Strecke gesperrt zwischen Lützen und dem Kreuz Rippachtal. Hier laufen nach einem Unfall Bergungsarbeiten. Eine Umleitung ist für euch ab Leipzig Südwest ausgeschildert. Die Flitzerblitzer. Auf der A2 Richtung Berlin, hinter Allerengersleben und in Höhe Raststätte-Buckautal. A9 Richtung München, zwischen Niemeck und Kleinmarzehns. A38 Richtung Göttingen, in Höhe Merseburg-Süd. Es blitzt auf der B4 in Grimderode Richtung Nordhausen. B189 Richtung Magdeburg, zwischen Polkern und Osterburg. In Weißenfels wurde auf der Zeitzer Straße aufgebaut, in Leipzig am Sportforum. Sie stehen in Halle auf dem Hallorenring, in der Kröllwitzer Straße auf der Magistrale Höhe Feuerwache und nochmal in der Röpziger Straße. In Wernigerode wurde im Humboldtweg aufgebaut, in Heeren in der Sellinger Straße. Sie stehen in Schkeuditz Richtung Flughafen, zwischen Heimburg und Pfeifenkrug in Höhe A36 und in Großquenstedt beidseitig. Und wenn ihr noch was habt, dann meldet es bitte kostenfrei natürlich 0800 1630 630, oder ihr schickt uns eine WhatsApp, die Nummer bei uns im Netz und in der App.
5: Heute gibt es viele Wolken, so Saale- und Unstrut-Region eher weniger, aber ansonsten stellt euch bitte auch auf Gewitter ein, heute bei Temperaturen zwischen 20 und 24 Grad. Morgen starten wir auch wieder mit Wolken und mit Regen, dann allerdings bei 27 Grad.
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5: Ja, wir haben schon euren Verein im Biendorf in Hohenwarte und Osterwiek glücklich gemacht mit 2000 Euro. Und das klappt heute auch in Halle. Mit der Hilfe von euch aus dem SAW-Land. Und wie, das sagen wir euch in 5 Minuten.

0: Einen schönen guten Morgen wünschen wir euch. Um 10 nach 9 am Donnerstag.
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0: Schüler, Auszubildenden und Ehemaligen, natürlich unsere Lehrkräfte aufrufen, diesen Post zu liken auf allen euren Kanälen. Mhm. Und dann würden wir uns freuen, wenn es klappt mit den 1000 Likes.
1: 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Und liebe Gabi, mehr als die Hälfte habt ihr schon. Das klappt auf jeden Fall.
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0: Also drin seid ihr schon mal im Donnerstag. Schönen guten Morgen um 14 nach 9. Jetzt sorgen wir auch dafür, dass ihr gut ankommt. Nadine?
1: A9 Richtung Berlin zwischen Wiedemar und Halle. Stop and go wegen Reinigungsarbeiten. Nach einem Unfall 15 Minuten dauert es länger.
0: Ja, so ein regnerisches Wetter heute mit Wolken. Schirm nicht vergessen, heute bei 20 bis 24 Grad. Teilweise kann es sogar ein Gewitter geben. Morgen wird es wärmer bei einem ähnlichen Wetter wie heute. Ja, und ansonsten am Sonnabend haben wir auch wieder Sonne und Wolken bei 24 Grad.

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1: Pferde werden per Handschlag verkauft. Nebenan geht's mit der Riesenschaukel Tiki-Taki XXL durch die Luft und überall herrscht Volksfest-Trubel. Nach dem Bootskorso so letztes Wochenende wartet ab heute der viertägige Pferdemarkt in Havelberg in der Prignitz auf euch. Ab 15 Uhr gibt's im Mühlenholz Rummel, Bauernspiele, den traditionellen Bierfassanstich. Ab 17 Uhr sind 2 Stunden Line-Dance, abends feiert ihr zu Live-Musik und Party in den Festzelten. Bis Sonntag kommen noch Pferdeshows mit mehr als 30 Nummern dazu, inklusive leuchtendem Feuerpferd mit LED-Flügeln. Der krönende Abschluss vom Havelberger Pferdemarkt ist dann Sonntag 21 Uhr das spektakuläre Feuerwerk über der Elbe. Und in Magdeburg steigt ab morgen ein großes Musikfestival. Beim Swingfest spielen 3 Tage lang mehr als 50 Künstler auf 7 Bühnen in der gesamten Innenstadt. Morgen geht es 18 Uhr los, unter anderem mit den Happy Oysters aus Hamburg, den Jive Sharks aus Rostock, der Swingtime Corporation aus Leipzig und reichlich mit Tanzmusik bis 23 Uhr. Samstag wird weiter geswingt, Sonntag ist auf der Klosterwiese Familienfest mit Bands, Karussell und Hüpfburgen. Der Eintritt beim Magdeburger Swingfest morgen bis Sonntag ist überall frei.
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3: Im Burgenlandkreis wurde 1991 bei einem Erkundungsflug am Ortsrand von Goseck etwas Phänomenales entdeckt. Eine knapp 7000 Jahre alte Kreisgrabenanlage. Das wohl älteste Sonnenobservatorium der Welt. Später wurde sie vollständig ausgegraben und rekonstruiert. Gemeinsam mit der Arche Nebra, dem Ringheiligtum Pömmelte, dem Großsteingrab Langeneichstätt und dem Landesmuseum für Vorgeschichte in Halle bildet die Kreisgrabenanlage von Goseck eine touristische Route. Die Himmelswege.
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9: Jetzt haben wir es 9:30 bei uns im SAW-Land. Schönen guten Morgen um 9.30 Uhr und gucken auf die Straßen vor euch, Nadine.
10: A9 Richtung Berlin zwischen Wiedemar und Halle. Stop and go. Die Fahrbahn muss gereinigt werden. Es dauert eine Viertelstunde länger. Die A38 ist leider immer noch in Richtung Göttingen zwischen Lützen und dem Kreuz Rippachtal wegen Bergungsarbeiten gesperrt. Hier bitte die Umleitung ab Leipzig Südwest nutzen. Und Flitzerblitzer. Auf der A2 Richtung Berlin, hinter Allerengersleben und in Höhe Raststätte-Buckautal. A9 Richtung München, zwischen Niemeck und Kleinmarzehns. Es blitzt auf der A38 Richtung Göttingen, Höhe Merseburg Süd. Auf der B4 in Kremderode Richtung Nordhausen. B189 Richtung Magdeburg, zwischen Polkern und Osterburg. In Weißenfels wurde auf der Zeitzer Straße aufgebaut. In Leipzig stehen sie am Sportforum. In Halle, Hallorenring, Eislebener Straße. Auf der Magistrale Höhe Feuerwache und in der Röpziger Straße. In Wernigerode wurde im Humboldtweg aufgebaut, in Tangermünde auf der Stendaler Straße. Sie stehen in Schkeuditz in Richtung Flughafen, zwischen Heimburg und Pfeifenkrug in Höhe der A36 und in Groß-Quenstedt in beiden Richtungen. Und wenn ihr dazu noch was habt, dann klingelt bitte kurz durch 0800 1630 630 oder schickt uns eine WhatsApp, die Nummer bei uns im Netz und in der App. Vielen Dank schon mal und euch eine gute Fahrt durchs SAW-Land.
9: In Obstelau bei Arkendamme, 17 Grad, also wird ein bisschen wärmer jetzt gerade, 22 bis 24 die bekommen wir heute. Dazu gibt es auch Wind und teilweise auch noch Gewitter bei uns im SAW-Land. Erstmal ist es wolkig und regnerisch. Richtung Saale-Unstrut, das ist ein bisschen freundlicher und trocken. Morgen am Freitag auch wieder den Schirm mitnehmen, wird auch wolkig und später regnerisch. Nur im Süden ein bisschen Sonne und trocken bei 20 bis 27 Grad.
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9: Der Donnerstag mit uns Muckefuchs. Einen wunderschönen guten Morgen wünschen wir euch und ihr könnt euch jetzt gleich schon mal aufs Wochenende vorbereiten. Das machen wir gemeinsam in gut 5 Minuten.
10: Und haben dazu wie immer die beste Mischung, die meiste Abwechslung, die Superhits fürs SAW-Land. Ihr bekommt die aktuelle Nummer von Tampa City. Cooles Ding geworden, Self-Aware. Dazu aus den 2000ern die Sugar Babes mit Overload. Und das hier ist ein 2010er von Clean Bandit und Jazz Glynn. Hier ist Rather Be. Moin.
9: Morgen.

0: Guten Morgen am Donnerstag mit Vorfreude auf das Wochenende mit uns Muckefuchs. Wieder viel los, unter anderem das Zwiebelfest in Pohlei bei Bernburg und das Kulturbrückenfest in Magdeburg. Und da haben wir unsere Radio-SRB-Reporterin Laura Födisch mal zum Aufbau geschickt. Schon einiges los hier, oder?
1: Ja, hier steht auch schon einiges. Ich sehe zum Beispiel eine Bühne, Toiletten, ein kleines Zirkuszelt und der weiße Transporter ist immer noch voll beladen. Verabredet bin ich mit Anne. Sie ist hier für die Öffentlichkeitsarbeit zuständig. Alle, die hier mitwirken, machen das übrigens freiwillig und ehrenamtlich. Anne, was erwartet denn die Besucher am Wochenende?
2: Von Musik über Literatur zu Theater bis hin zu Workshops, Techno-Musik, Infostände, also ein ganz, ganz buntes und vielfältiges Programm.
1: Das Festival richtet sich ja an alle, an groß und klein, egal welcher Herkunft, und ist kostenlos. Was ist denn so der Gedanke dahinter?
2: Unser großes Ziel ist es, Menschen miteinander zu verbinden und einen gemeinsamen Moment zu erschaffen, wo sich alle wohlfühlen, wo alle glücklich sind, wir zusammenkommen und einfach ein Fest der Freundschaft, Liebe und Gemeinschaft feiern.
1: Ich kann mich noch erinnern, vor 7 Jahren, beim ersten Mal war das Festival ja noch auf der Hubbrücke. Inzwischen seid ihr jetzt auf den Elbwiesen und habt euch echt deutlich vergrößert.
2: Genau, die Besucherin sehen das, viele sehen das, auch das Team natürlich, dass die Fläche hier immer größer wird. Also wir versuchen uns stetig zu erweitern, also das Programm immer jedes Jahr mal noch ein bisschen bunter zu machen. Acts und Künstlerinnen, Künstler auch überregional aus Europa beispielsweise einzuladen.
1: Ja, wer am Wochenende beim Kulturbrückenfestival vorbeischauen will, kommt am besten über die Sternbrücke. Die Hubbrücke ist ja offiziell noch gesperrt. Parkmöglichkeiten gibt's am Elbbahnhof.
0: Danke, Laura. Das komplette Programm für das Kulturbrückenfestival, das auf den Elbwiesen in Magdeburg stattfindet, das seht ihr bei uns im Netz auf radio-srw.de.

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11: Es ist Donnerstag, der 3. September, 9:58 Uhr. Ich bin Freddy Holzapfel. Die nächsten 5 Stunden für euch da. Und wo im SAW-Land bald keiner mehr für euch am Steuer sitzt, ihr aber trotzdem ankommt, das erfahrt ihr in 45 Sekunden in unseren Radio SAW-Nachrichten um 10.
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15: Ich bin Silas Quiring, guten Tag. Nach den Angriffen auf die Stromversorgung in Brandenburg und NRW geht die Debatte um den Schutz kritischer Infrastruktur weiter. Experten warnen, es geht nicht nur um Sicherheit, auch die Wirtschaft könnte darunter leiden. Die Wirtschaftsforscherin Geraldine Dani-Knedlik im ZDF.
16: Häufen sich die Angriffe, steigt die Verunsicherung. Steigt die Verunsicherung, wirkt das ähnlich wie ein Nachfrageschock. Es wird weniger investiert in den Standort. Die Kosten zur Absicherung, die die Unternehmen tragen müssen, die werden größer. Und das dämpft natürlich mittel- bis langfristig die Produktion.
15: Die Ermittlungen laufen unterdessen auf Hochtouren. Dass die Attacken zusammenhängen, gilt als wahrscheinlich. Wer noch einen Ausbildungsplatz sucht, hat in Sachsen-Anhalt auch nach dem Start des Ausbildungsjahres noch gute Chancen. Ende August waren bei den Arbeitsagenturen noch rund 2000 freie Lehrstellen gemeldet. Besonders im Verkauf, im Einzelhandel, in der Lagerwirtschaft und in der Konstruktionsmechanik werden noch Azubis gesucht. Gleichzeitig suchen knapp 1800 junge Menschen noch einen Ausbildungsplatz. Die Arbeitsagentur rät Jugendlichen deshalb, jetzt aktiv zu bleiben und sich bei der Suche beraten zu lassen.
14: Und jetzt mehr Nachrichten aus dem SAW-Land.
1: Ein Bus ohne Fahrer? Im Landkreis Anhalt-Bitterfeld könnte das ab 2027 Realität werden. 5 autonome Kleinbusse sollen dann Fahrgäste auf Abruf befördern. Dafür arbeiten die Vetter Verkehrsbetriebe mit 2 Technologieunternehmen zusammen. Technisch sei man schon soweit, sagt Vetter-Prokurist Fabian Watzke.
17: Wie man weiß, in anderen Ländern geht es ja bereits. Also technisch ist alles soweit vorbereitet. Jetzt muss man ein bisschen auf die Politik hoffen, dass auch die rechtliche Rahmenlage zeitnah geschaffen wird.
1: Die Shuttles sollen vor allem ländliche Gebiete besser anbinden. Aus Anhalt-Bitterfeld, Lena Vieregge, Radio SAW.
15: Die nächsten Nachrichten in einer Stunde.
11: Es ist 2:02, hier ist der Radio SAW Verkehrsservice, der schnellste im SAW-Land. Eine gute Nachricht von der A38 Richtung Göttingen, die ist zwischen Leipzig Südwest und Lützen wieder frei. Es klemmt auf der A9 Richtung Berlin zwischen Wiedemar und Halle, da stockt es wegen Reinigungsarbeiten, dauert hier eine Viertelstunde länger. Und A14 Richtung Magdeburg in Höhe Schönebeck eben stockend in der Baustelle. Die Flitzerblitzer stehen auf der A2 Richtung Berlin erst hinter Allerengersleben, dann Höhe Raststätte Buckautal. A9 Richtung München zwischen Niemeck und Kleinmarzehns. A38 Richtung Göttingen in Höhe Merseburg Süd. B4 in Grimderode Richtung Nordhausen. B189 Richtung Magdeburg zwischen Polkern und Osterburg. In Weißenfels auf der Zeitzer Straße. In Leipzig am Sportforum. Halle hat mal wieder Blitzermarathon. Unter anderem stehen sie im Hallorenring auf der Eislebener Straße, auf der Magistrale Höhe Feuerwache, auf der Röpziger Straße und der Kröllwitzer Straße. In Wernigerode blitzt es auf dem Humboldtweg, in Tangermünde auf der Stendaler Straße, in Schkeuditz Richtung Flughafen, zwischen Heimburg und Pfeifenkrug in Höhe A36 und in Groß-Quenstedt beidseitig. Habt ihr noch mehr? Seid so lieb und meldet's an unserer kostenfreien Service-Hotline 0800 1630 630, oder ihr schickt eine WhatsApp. Die Nummer steht auf radio-saw.de. Danke und eine gute Fahrt durchs SAW-Land. Letzten Mittwoch, also an meinem Geburtstag, kam allein im Altmark-Klinikum Salzwedel 6 Babys zur Welt. Also ganz langsam schlüpfen jetzt die Silvester-Babys. Guten Rutsch allen werdenden Müttern. Ihr müsst zumindest nicht mehr so schwitzen. Aktuell haben wir es 18 Grad in Rossau bei Osterburg. Im Norden sind die Wolken heute dicht, kann auch immer mal schauern, vereinzelt gewittern. Im Süden kommt die Sonne länger raus, dazu sind es nochmal bis 27 Grad, die sich durch den Wind aber kühler anfühlen. Die Nacht dann anfangs wolkig, später schaurig bei milden 18 bis 15 Grad und morgen ebenfalls wechselhaft, wieder im Süden mehr Sonne bei windigen 21 bis 27 Grad. Es ist Donnerstag, der 3. September, 9:04. Ich freue mich auf die nächsten 5 Stunden mit euch. Mit eurer Hilfe können Schüler in Halle bald besser kommunizieren. Ihr gewinnt noch vor der Mittagspause Freikarten fürs nächste Champions League Heimspiel der SCM-Handballer. Und 10:45 gucken wir uns das Lieblingsgemüse des Herbstes mal genauer an. Bis dahin Lieblingsmusik von Michael Schulte, Jennifer Page. Und hier ist Shawn Mendes, der nach ganz viel Liebeskummer endlich wieder strahlt.

0: 2012 wurde er Dritter bei The Voice. Jetzt ist er Superstar. Michael Schulte bei Radio SAW. Nächsten Freitag startet die neue Staffel. Ja, auch daran merkt man, dass Herbst ist. Und Auftritt hat jetzt außerdem das beliebteste Herbstgemüse, der Kürbis. Bei uns gab es vorgestern schon leckere Kürbis-Hacksuppe. Und mein Kollege Ronny Thorer hat ein paar Tipps, wie man das Beste aus dem Gemüse rausholt. Ronny, was sind denn so überhaupt die Renner?
1: Ja, ein Klassiker ist natürlich der Hokkaido-Kürbis, bei dem sogar ja die Schale mitgegessen werden kann und der gerne im Topf püriert wird. Nur manchmal fehlt bei so einer Kürbissuppe noch der letzte Kick. Den Geschmacksboost bekommt man aber ganz einfach, zum Beispiel im Ofen. Dafür den Hokkaido am besten mit Olivenöl beträufeln. Salz dazugeben, etwa eine halbe Stunde backen lassen und dann erst im Kochtopf pürieren. Das macht die Kürbissuppe so richtig lecker.
0: Und wie kriegt man den jetzt am allerbesten klein, so ohne Muskelkater und abgetrennte Gliedmaßen?
1: Etwas besser wird's, wenn der Kürbis vorher in der Mikrowelle erwärmt wird. Das lässt die Schale so ein bisschen weicher werden. Und beim Kauf im Supermarkt, da sollte ich darauf achten, dass der Kürbis hohl klingt, wenn ich drauf klopfe. Und immer die Optik im Blick behalten. Ein guter Butternut-Kürbis zum Beispiel hat eine satte, hellgelbe Farbe.
0: Vielen Dank, Ronny Thorau, für deine Kürbistipps. Vormerken könnt ihr euch auch schon mal nächstes Wochenende. Da starten auf dem Kürbishof Felgentreff in Niederndodeleben wieder die Kürbisfeste. Und mehr Herbsttipps findet ihr auf Radio SAW.

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7: 10.30 Uhr, halb 11, hier ist der Radio SAW Verkehrsservice, der schnellste im SAW-Land. Und das alles ruhig, momentan keine Staus, keine Störungen, aber Blitzer, die stehen auf der A2 Richtung Berlin, einmal hinter Allerengersleben, einmal höhere Raststätte Buckautal. A9 Richtung München, zwischen Niemeck und Kleinmarzehns. A38 Richtung Göttingen in Höhe Merseburg Süd. B4 in Grimderode Richtung Nordhausen. B184 in Zerbst Richtung Dessau. B189 Richtung Magdeburg zwischen Polkern und Osterburg. In Weißenfels auf der Zeitzer Straße. In Leipzig am Sportforum. In Halle, Hallorenring, Eislebener Straße. Auf der Magistrale Höhe Feuerwache. Auf der Röpziger Straße und der Kröllwitzer Straße. In Wernigerode auf dem Humboldtweg. In Tangermünde auf der Stendaler Straße. In Schkeuditz Richtung Flughafen. Und in Groß-Quenstedt beidseitig. Habt ihr doch irgendwo Staus, Störungen oder mehr Flitzerblitzer gesehen? Dann seid doch bitte so lieb und meldet's an unserer kostenfreien Service-Hotline 0800 1630 630, oder ihr schickt eine WhatsApp. Die Nummer steht auf radio-saw.de. Dankeschön und weiterhin eine gute Fahrt durchs SAW-Land.
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7: Von wegen, die meisten Unfälle passieren im Haushalt. Die im Garten nehmen immer mehr zu. Vor allem Leiterstürze beim Ernten zählen zur großen Gefahr. Und bei dem Wetter explodiert es ja im Garten. Aktuell 19 Grad in Glöte bei Förderstedt. Das SAW-Land teilt sich so in zwei Hälften. Im Norden kann es immer mal wieder regnen, vereinzelt auch gewittern. Im Süden ist es freundlicher, da scheint die Sonne. Dazu kriegen wir heute windige 24 Grad maximal. Die Nacht ist erstmal trocken, Richtung Morgen kommen dann die Schauer zurück. Dazu sind es 18 bis 15 Grad. Und auch morgen wird es im Süden am sonnigsten. Ansonsten kommen immer mal Regen, Wolken und Schauer. Dazu werden es bis 26 Grad. Der Wind bleibt. Die Urlaubserholung hält bei den meisten Menschen nicht länger als einen Monat an. Allerhöchste Zeit also, euch aus dem Trott wieder raus zu katapultieren. Wie ihr das auf unsere Kosten und mit der ganzen Bande zusammen macht, das erfahrt ihr 10:45. Und bis dahin lenkt die beste Mischung und meiste Abwechslung vom Frust ab. Die Hamburger Durchstarterin Tiffany Harris ist dabei. Robbie Williams und sein Feel aus dem Jahr 2002 hört ihr nach David Guetta zusammen mit Bebe Rexha hier bei Radio SAW.

0: Danke an alle, die in guten und vor allem in schlechten Zeiten immer hinter mir stehen. Das ist die Message von Tiffany Harris in Vertigo bei Radio SAW. Und wir haben da was für euch und eure Lieblingsmenschen.
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8: Es ist Donnerstag, 11:02 und ich habe schon mal was für eure Wochenendplanung. Anime trifft auf ordentlich Reifenqualm. Ab morgen wird die Motorsportarena Oschersleben 3 Tage lang zur Asia-Arena. Unter dem Motto Tuning meets Cosplay erwarten euch da Driftshows, Drifttaxis, getunte Japaner, Show and Shine, Cosplay-Contents und sogar Schwertkampf-Workshops. Samstag kommen Hubschrauber-Rundflüge, Feuerwerk und abends die große 90er-2000er Wenga-Wenga-Party dazu. Die Asia-Arena ist morgen bis Sonntag in Oschersleben. Kinder bis einschließlich 12 kommen kostenlos rein. Alle Infos stehen auf radiosaw.de.
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15: Ich bin Silas Quiring. Guten Tag. Ist die kritische Infrastruktur in Deutschland gut genug geschützt? Nach den Anschlägen auf Umspannwerke in Brandenburg und NRW ist darüber eine neue Diskussion entbrannt. Finn Rebesell-Freundlieb.
16: Die Grünen-Politikerin Mialic warnt im Handelsblatt, Deutschland sei auf solche Angriffe nur unzureichend vorbereitet. Es fehle eine klare Linie. NRW-Innenminister Reul bringt im ZDF sogar eine eigene Drohnenabwehr für wichtige Anlagen ins Spiel. Und der Bundesverband der Energie- und Wasserwirtschaft fordert, die Datenschutzregeln zu lockern. So könnten Kameras auch den öffentlichen Bereich rund um die Anlagen überwachen.
15: Falschinformationen vor Wahlen nehmen Überhand, das meint der Berliner Landeswahlleiter Bröchler. Der Rheinischen Post sagte er, die Desinformation vor allem auf Social Media hat eine neue Dimension erreicht. In diesem Monat wird in Sachsen-Anhalt, Mecklenburg-Vorpommern und Berlin gewählt. Die Autohauskette König hat Insolvenz beantragt. Das Berliner Unternehmen hat den Antrag beim Amtsgericht Charlottenburg eingereicht. Autohaus König betreibt nach eigenen Angaben rund 80 Standorte in Deutschland, 12 davon allein in Sachsen-Anhalt. Die Insolvenz kommt in einer schwierigen Phase für die deutsche Autoindustrie. Auch der Autohandel steht unter Druck.
7: Und jetzt mehr Nachrichten aus dem SAW-Land.
17: Ein Bus ohne Fahrer im Landkreis Anhalt-Bitterfeld könnte das ab 2027 Realität werden. 5 autonome Kleinbusse sollen dann Fahrgäste auf Abruf befördern. Dafür arbeiten die Vetter Verkehrsbetriebe mit 2 Technologieunternehmen zusammen. Technisch sei man schon soweit, sagt Vetter-Prokurist Fabian Watzke.
18: Wie man weiß, in anderen Ländern geht es ja bereits. Also technisch ist alles soweit vorbereitet. Jetzt muss man ein bisschen auf die Politik hoffen, dass auch die rechtliche Rahmenlage zeitnah geschaffen wird.
17: Die Shuttles sollen vor allem ländliche Gebiete besser anbinden. Aus Anhalt-Bitterfeld, Lena Vieregge, Radio SAW.
15: Die nächsten Nachrichten in einer Stunde.
8: Es ist 10:42, hier ist der Radio SAW Verkehrsservice, der schnellste im SAW-Land. A2 Richtung Berlin, zwischen Allerengersleben und Eilsleben, Stockzinner Baustelle, plant da 10 Minuten mehr ein. In Stassfurt ist die Gollnowstraße nach einem Unfall gesperrt, umfahrt da bitte den Bereich. Und eine Meldung aus dem Salzlandkreis, zwischen Wilsleben und Aschersleben gibt es Behinderungen, da wird eine Ölspur beseitigt. Die Flitzerblitzer stehen auf der A2 Richtung Berlin, hinter Allerengersleben sowie Höhe Raststätte-Buckautal. A9 Richtung München zwischen Niemeck und Kleinmarzehns. A38 Richtung Göttingen in Höhe Merseburg Süd. B184 in Zerbst Richtung Dessau. In Weißenfels auf der Zeitzer Straße. In Leipzig am Sportforum. In Halle auf dem Hallorenring, der Eislebener Straße. Auf der Magistrale Höhe Feuerwache. In der Röpziger Straße und der Kröllwitzer Straße. In Tangermünde auf der Stendaler Straße. In Schkeuditz Richtung Flughafen. Zwischen Heimburg und Pfeifenkrug sowie in Blankenburg Richtung Pfeifenkrug und in Groß-Quenstedt beidseitig. Habt ihr mehr gesehen, dann seid so lieb und meldet's an unserer kostenfreien Service-Hotline 0800 1 630 630 oder ihr schickt eine WhatsApp. Die Nummer steht auf radio-saw.de. Dankeschön und eine gute Fahrt durchs SAW-Land. Ein Sonnenstrahl braucht 8 Minuten und 19 Sekunden, um von der Sonne auf die Erde zu treffen. Gar nicht mal so lang. Aktuell sind es 19 Grad in Haarsleben bei Halberstadt. Neben Sonne gibt es heute auch eine ganze Menge Wolken. Vor allem im Norden kann es auch immer wieder schauern, vereinzelt sogar gewittern. Windig ist es bei maximal 24 Grad. Auch in der Nacht Wind, mild, 18 bis 15 Grad. In der zweiten Hälfte kommt der Regen zurück. Und morgen schauert es öfter. Im Süden kommt immer mal die Sonne raus. Dazu werden es bis 26 Grad. Windig bleibt's. Morgen früh möchte ich, dass ihr so klingt.
19: Ja, super, danke schön.
8: Oder so.
20: Danke, danke. Ich bedanke mich ganz, ganz, ganz herzlich.
8: Wie einfach ihr euch darauf vorbereitet, das hört ihr 11:45 und schon jetzt gibt's... Yeah! Mit der besten Mischung der meisten Abwechslung. TLC sind dabei. Purple Disco Machine hat Hurts aufgepimpt. Ihr Wonderful Life in der Neuversion hört ihr nach Alice Merton, die nach 11 Umzügen in 4 Ländern einfach keine Heimatgefühle entwickeln kann. Hier ist No Roots. 10:54. Super.

0: Gantinnen von TLC, die sich mit den 90er-Ikonen von Salt and Pepper und En Vogue zusammengetan und gerade durch Amerika eine Tour geplant haben. Also kann uns bitte heute jemand nach Michigan beamen? Da treten die nämlich auf. No Scrubs bei Radio SAW. 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
0: 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Heute ging es nach Halle zum Förderverein der BBS Friedrich List. Anmelderin Gabriele Meyer hat sich sofort bei unseren Muckefuchs zurückgemeldet. Die ersten 1.000 Euro waren damit dem Verein also sicher. Und Gabriele, wie geht's seitdem weiter?
2: Ja, seit kurzem nach 7:30 haben wir dann versucht, alle möglichen Schüler, Lehrer, Bekannten, Verwandten zu aktivieren, um die 1.000 Likes hinzubekommen. Und wenn ich das richtig gesehen habe, haben wir das geschafft.
0: Du hast es richtig gesehen, meine Liebe. Ihr habt es geschafft. Ihr seid ein Mega-Verein. Herzlichen Glückwunsch zu nochmal 1.000 Euro.
2: Super, danke.
0: Was macht ihr mit 2.000 Euro und eurem Förderverein?
2: Ja, also wir wollen ja unter anderem auch die weitere Benutzung von M365 als schulisches Arbeitshandwerkszeug mit unterstützen. Und dafür wird ein Teil sicherlich verwendet werden. Und wir werden auch schöne Abschlussfeste für unsere Schüler und Auszubildenden gestalten, schöne Zeugnisübergaben. Dafür können wir das Geld gut gebrauchen.
0: Herrlich. Ein kleines Blümchen sozusagen kommt von uns mit dazu und ein großer Batzen, der genau an der richtigen Stelle landet. Heute Nachmittag sind wir mit der Volksbank Halle zusammen bei euch zur Scheckübergabe. Nochmal Grüße an alle, die geliked und mitgemacht und dich wahrscheinlich die letzten Stunden vom Arbeiten abgehalten haben.
2: Wir freuen uns sehr auf heute Nachmittag.
0: Wir auch. Und ich freue mich, wenn ihr auch eurem Verein eine Freude machen wollt, meldet euch jetzt an auf radiosaw.de. Den nächsten ziehen wir dann morgen früh 10 nach 7 bei dem Muckefuchs.
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7: 11.30 Uhr, halb 12, hier ist der Radio SAW Verkehrsservice, der schnellste im SAW-Land. A2 Richtung Berlin, zwischen Allerengersleben und Eilsleben, klemmt's in der Baustelle, 10 Minuten dauert's hier länger. A7 Richtung Kassel, zwischen Hildesheim und der Raststätte Hildesheimer Börde, stockend, Tagesbaustelle, eine Viertelstunde Verzögerung. A7 Richtung Hamburg, zwischen Mellendorf und Berghof, stockend, 10 Minuten plus. In Staßfurt ist die Gollnowstraße nach einem Unfall gesperrt, umfahrt da bitte den Bereich. Und eine Meldung aus dem Salzlandkreis, zwischen Wilsleben und Aschersleben gibt es Behinderungen wegen einer Ölspur. Die Flitzerblitzer stehen auf der A2 Richtung Berlin hinter Allerengersleben und in Höhe Raststätte Buckautal. A9 Richtung München zwischen Niemeck und Kleinmarzehns. A38 Richtung Göttingen in Höhe Merseburg Süd. B184 in Zerbst Richtung Dessau. In Magdeburg Straße Alt-Salbke Richtung Schönebeck. In Weißenfels auf der Zeitzer Straße. In Leipzig am Sportforum. In Halle auf dem Hallorenring. Auf der Magistrale Höhe Feuerwache sowie auf der Krollwitzer Straße. In Haldensleben auf der Magdeburger Straße, in Merseburg im Gerichtshain, in Schkeuditz Richtung Flughafen, zwischen Heimburg und Pfeifenkrug sowie in Blankenburg Richtung Pfeifenkrug und in Groß-Quenstedt beidseitig. Habt ihr mehr gesehen? Staus, Störung, Flitzerblitzer, meldet bitte alles gern an unserer kostenfreien Service-Hotline 0800 1630 630 oder ihr schickt eine WhatsApp. Die Nummer steht auf radio-saw.de. Vielen Dank und eine gute Fahrt durchs SAW-Land.
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7: Es ist Strickjacken-Verschwindewetter. Früh ziehen die Kids eine Jacke an, nachmittags kommen sie ohne wieder. Aktuell sind es 19 Grad in Obhausen bei Querfurt. Zum Glück braucht es die Jacke erstmal nicht, aber ein Cape in der Tasche wäre nicht schlecht. Schirme bringen bei dem Wind nicht viel, wenn eine Schauerhusche kommt. Vor allem im Norden kann das immer wieder passieren. Im Süden ist es noch am längsten freundlich bei bis 24 Grad. Nachts hängen dann die Wolken dick, daher kühlt es auch nicht zu sehr ab. Es werden 18 bis 15 Grad, Richtung Morgen regnet es wieder und auch der Freitag ist wechselhaft mit so schauerartigem Regen, aber auch Sonne im Süden, viel Wind und bis zu 26 Grad.
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7: Heute spielen die Handballhelden vom SC Magdeburg daheim gegen ihre größten Konkurrenten, die Füchse aus Berlin. 2015 ist Anwurf und auch im Free-TV wird die Partie übertragen. 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

0: ist ein frischer Superhit fürs SAW-Land.
1: Katy Perry, Watch It Burn. Watch it burn.

0: sind doch die skandinavischen Vibes, die wir brauchen. Lickeli aus Schweden bei Radio SAW. Ihre Nachbarn aus Norwegen, die sind nächsten Mittwoch im SAW-Land und ihr mittendrin statt nur dabei. Mittwoch steht nämlich in der Handball-Champions League das Duell der Vulkantrainer an. Sowohl Magdeburgs Trainer Bennett Wiegert als auch Coldstarts Christian Berge gelten als die emotionalsten Coaches im europäischen Handball. Und ihr guckt euch das zusammen mit der ganzen Bande live an. Wer will denn dabei sein? Hallo?
1: Hier ist der Toni Heyer aus Salzwedel.
0: Hallo Toni, wie oft Hast du den SCM denn schon live erlebt?
1: Stimmt. 4, 5, 6 Mal schon. Wir waren schon öfters mal da, wenn man mal eine Karte kriegt. Das ist ja immer sehr schwer, beim SCM eine Karte zu kriegen. Die sind ja immer gleich ausverkauft.
0: Ist richtig. Ein Spieler von den Norwegern ist ja Sander Sagosen, der jahrelang beim THW Kiel war. Und der hat die Getik Arena als Hölle des Nordens bezeichnet. Mit den lautesten Fans überhaupt, die ihre Mannschaft am meisten pushen. Wie laut bist du, Toni?
1: Sehr laut sind wir denn.
0: Und welche drei Begleiter dürfen mit dir laut sein?
1: Na, wenn dann würde meine Tochter, meine Freundin und, denk mal, die Schwiegermama mitkommen, weil der große Sohn ist zurzeit nicht da.
0: Das klingt nach einer coolen Truppe. Der Sohn wird sehr traurig sein. Ihr macht schön viele Selfies und vor allen Dingen Radau. Du bist bei mir in Leitung 10 und hast gewonnen. Herzlichen Glückwunsch.
1: Jawohl, sehr geil.
0: Nächsten Mittwoch Champions League Spiel SCM gegen Kolstad und du mit dabei. Yay!
1: Sehr schön.
0: 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Klickt euch einfach auf radiosaw.de für Tickets.

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14: Ich bin Silas Quiring. Guten Tag. Nach den Angriffen auf die Stromversorgung in Brandenburg und NRW geht die Debatte um den Schutz kritischer Infrastruktur weiter. Experten warnen, es geht nicht nur um Sicherheit, auch die Wirtschaft könnte darunter leiden. Die Wirtschaftsforscherin Geraldine Dani-Knedlik im ZDF.
15: Häufen sich die Angriffe, steigt die Verunsicherung. Steigt die Verunsicherung, wirkt das ähnlich wie ein Nachfrageschock. Es wird weniger investiert in den Standort. Die Kosten zur Absicherung, die die Unternehmen tragen müssen, die werden größer. Und das dämpft natürlich mittel- bis langfristig die Produktion.
14: Die Ermittlungen laufen unterdessen auf Hochtouren. Dass die Attacken zusammenhängen, gilt als wahrscheinlich. Vor einem Rüstungskonzern in München sind in der Nacht Brandsätze gelegt worden. Ein Feuer konnte schnell gelöscht werden und die Polizei zwei Verdächtige festnehmen. Das LKA geht laut Berichten von einem politischen Motiv aus. Ein abgesagter Auftritt von Alphaville sorgt für Wirbel. Die Popband wurde vom Glücksgefühle-Festival auf dem Hockenheimring ausgeladen, wegen politischer Äußerungen. Sänger Marian Gold hatte sich zuletzt gegen die AfD positioniert und spricht von einem Maulkorb-Erlass. Die Veranstalter betonen, das Festival sei grundsätzlich unpolitisch.
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4: Trümmer sind alles, was vom Jugendclub Mut und dem Kulturwerk Ost in Gardelegen übrig ist. Der Großbrand hat die Gebäude gestern komplett zerstört. Doch schon jetzt steht fest, der Jugendclub soll wiederkommen. Dafür haben die Verantwortlichen nun eine Spendenaktion gestartet. Das Geld wird beispielsweise für neue Möbel, Spielzeug, Technik und kreative Angebote gebraucht. So soll schnell wieder ein Ort geschaffen werden, an dem Kinder und Jugendliche ihre Freizeit verbringen und sich wohlfühlen können. Mehr Infos gibt es auf radio-saw.de. Aus Gardelegen, Rebecca Göring.
14: Die nächsten Nachrichten in einer Stunde.
9: Es ist 2:02, hier ist der Radio SAW Verkehrsservice, der schnellste im SAW-Land. A2 Richtung Berlin, zwischen Allerengersleben und Eilsleben stockt's in der Baustelle, 10 Minuten dauert's hier länger. A7 Richtung Kassel, zwischen Hildesheim und der Raststätte Hildesheimer Börde stockt's in der Tagesbaustelle, plant dort eine Viertelstunde mehr ein. A7 Richtung Hamburg, zwischen Mellendorf und Berghof stockt es, 10 Minuten plus. In Staßfurt ist die Gollnowstraße immer noch nach einem Unfall gesperrt, umfahrt da bitte den Bereich. Und Salzlandkreis, zwischen Wilsleben und Aschersleben gibt es immer noch Behinderungen wegen einer Ölspur, seid da bitte vorsichtig. Die Flitzerblitzer stehen auf der A2 Richtung Berlin, hinter Allerengersleben sowie Höhe Raststätte-Buckautal. A9 Richtung München, zwischen Niemegk und Kleinmarzehns. A38 Richtung Göttingen in Höhe Merseburg-Süd. B184 in Zerbst Richtung Dessau. In Magdeburgstraße Alt-Salbke Richtung Schönebeck. In Weißenfels auf der Zeitzer Straße, in Leipzig am Sportforum, in Halle auf dem Hallorenring, auf der Magistrale Höhe Feuerwache sowie auf der Krollwitzer Straße, in Haldensleben auf der Magdeburger Straße, in Merseburg im Gerichtsrhein, in Schkeuditz Richtung Flughafen, zwischen Heimburg und Pfeifenkrug sowie in Blankenburg Richtung Pfeifenkrug und in Groß-Quenstedt blitzt es beidseitig. Fehlt was? Habt ihr mehr gesehen? Sagt gern Bescheid. Unsere kostenfreie Service-Hotline ist die 0800 1630 630 oder ihr schickt eine WhatsApp, die Nummer auf radio-saw.de. Danke und eine gute Fahrt durchs SAW-Land. Eine Südwestströmung soll nächste Woche den Spätsommer zurückbringen. Ja, ich sag doch, mein SUP ist nicht umsonst immer noch im Auto und nimmt mehr Platz weg als die Kinder. Aktuell haben wir es jetzt schon 19 Grad und zwar in Blötzky bei Gommern. Vereinzelt mal ein Gewitter, Schauer und im Norden vor allen Dingen ganz viel Wind. Sonne im Süden kriegen wir heute bei bis zu 25 Grad. Nachts ist es mild und wolkig, später regnet es bei 18 bis 15 Grad und morgen pustet der heftige Wind die Wolken immer wieder zusammen. Teilweise ist schauerartiger Regen möglich. Im Süden scheint wieder am längsten die Sonne bei bis zu 27 Grad. Sonntag ist Landtagswahl in Sachsen-Anhalt. Zwischen 8 und 18 Uhr sind die Wahllokale geöffnet. Da gebt ihr eure Stimme ab. Was passiert, wenn jemand am Wahltag kurzfristig nicht zur Wahl gehen kann, zum Beispiel weil er krank ist? Das hört ihr nach in unserem Deckt auf radio-saw.de. Und die 7 Spitzenkandidaten bringen wir euch heute nochmal näher. Wie, wann, wo erfahrt ihr 3:15. Und bis dahin, wie immer, die richtige Wahl, die beste Mischung und Meisterabwechslung mit Kygo, Griffin und Khalid. Limp Bizkit sind mit Behind Blue Eyes dabei und vorher noch mehr Eis zum Nachtisch, Angel Eis aus Disney.

0: Worüber die Jungs genau singen, hört ihr gerade auf radio-saw.de nach, denn wir waren in Rutsch und Save My Love von Kaigo, Khalid und Griffin hat die Klasse 7b der Sekundarschule Adolf-Diesterweg klasse übersetzt.
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0: Am Sonntag wählt Sachsen-Anhalt den neuen Landtag. Damit ihr nicht alle Programme durchforsten müsst, haben wir euch in den vergangenen Tagen die Spitzenkandidaten der 7 Parteien vorgestellt, die die größten Aussichten haben, in diesen anhaltischen Landtag gewählt zu werden. Allen Kandidaten haben wir die gleichen Fragen gestellt und alle hatten ein festes Zeitlimit für die Antwort. Die Position zu den unserer Meinung nach wichtigsten Themen der Menschen haben wir zusammengestellt. 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
7: 12:30 Uhr, halb eins, hier ist der Radio SAW Verkehrsservice, der schnellste im SAW-Land. A2 Richtung Berlin, zwischen Allerengersleben und Eilsleben stockt's in der Baustelle, 10 Minuten dauert's hier länger. A7 Richtung Kassel, zwischen Hildesheim und der Raststätte Hildesheimer Börde stockt's in der Tagesbaustelle, plant da eine Viertelstunde mehr ein. A7 Richtung Hamburg, zwischen Mellendorf und Berghof. Achtung, da stockt's nach einem Unfall auf der linken Spur. Hier 20 Minuten Verzögerung. Und Stadtverkehr Braunschweig, auf der Hansestraße. Zwischen Grotrian-Steinweg-Straße und Christian-Pommer-Straße gab es einen Unfall. Auch hier bitte vorsichtig fahren. Die Flitzerblitzer stehen auf der A2 Richtung Berlin, erst hinter Allerengersleben, dann Höhe Raststätte-Buckautal. A9 Richtung München, zwischen Niemeck und Klein-Marzens. A38 Richtung Göttingen, in Höhe Merseburg-Süd. B184 in Zerbst Richtung Dessau, in Magdeburg Straße Alt-Salbke Richtung Schönebeck, in Leipzig am Sportforum, in Halle auf dem Hallorenring, der Magistrale Höhe Feuerwache sowie der Krollwitzer Straße. Britti hat über WhatsApp eingemeldet, in Haldensleben auf der Magdeburger Straße stadteinwärts. Danke Britti, gute Weiterfahrt. Es blitzt in Merseburg im Gerichtsrhein, in Schkeuditz Richtung Flughafen, zwischen Heimburg und Pfeifenkrug sowie in Blankenburg Richtung Pfeifenkrug, in Groß-Quenstedt beidseitig und zwischen Oebisfelde und Velpke in Büstedt. Habt ihr mehr gesehen? Meldet's gern an unserer kostenfreien Service-Hotline 0800 1630 630, oder ihr macht's wie Britti, schickt eine WhatsApp. Die Nummer steht auf radiosaw.de. Danke und eine gute Fahrt durchs SAW-Land.
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7: Letzten Mittwoch, also an meinem Geburtstag, kam allein im Altmark-Klinikum Salzwedel 6 Babys zur Welt. Also so ganz langsam schlüpfen die Silvesterbabys. Guten Rutsch allen werdenden Mamis. Ihr müsst zumindest nicht mehr so schwitzen. Aktuell haben wir 20 Grad in Hüttenrode bei Blankenburg. Im Norden sind die Wolken heute dichter, da kann es auch immer wieder schauern, vereinzelt gewittern. Im Süden kommt die Sonne öfter und länger raus. Dazu sind es nochmal bis 24 Grad, fühlen sich durch den Wind aber kühler an. In der Nacht ist es anfangs wolkig, später schaurig bei milden 18 bis 15 Grad und morgen wird es dann wieder wechselhaft. Im Süden am meisten Sonne und windig überall bei bis zu 26 Grad maximal.
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7: Die Durchschnittsmittagspause dauert in Deutschland 33,4 Minuten. Ihr macht gleich mit vollem Bauch weiter mit der Arbeiterei, massiert die Ohrläppchen gegens Mittagstief und ins Ohr puste ich euch die beste Mischung im Meister Abwechslung mit Leonie und Callum Scott. Phil Collins ist dabei nach unserer Reise ins Jahr 2021 zu Tannebergers André aus dem Erzgebirge. Hier ist ATB bei Radio SAW zusammen mit Topic und A7S.

Achtung Autofahrer, hier ist der Radio SAW Verkehrsservice mit einer Meldung für die A14 Richtung Magdeburg. Zwischen Halle-Trotha und Löbejün liegen Spanngurte auf der Fahrbahn. Vorsicht A14 Richtung Magdeburg, zwischen Halle-Trotha und Löbejün, Gefahr durch Spanngurte auf der Fahrbahn. Hey!

0: Nächstenliebe, Heimatverbundenheit und Bodenständigkeit sind ihr wichtig, hat Sängerin Leonie letztens erzählt. Und wir bleiben bei genau dem.
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0: Schon der Philosoph Aristoteles beschäftigte sich rund 300 Jahre vor Christus mit der Frage, was bedeutet Glück? Und er kam zu dem Entschluss, dass Glückseligkeit das höchste Lebensziel der Menschen ist. Und genau darum geht's auch in den nächsten Wochen hier. Immer 10 nach um 7 lesen unsere Muckefuchs einen Verein vor, der sich auf radio-saw.de angemeldet hat. 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Das hat heute super mit dem Förderverein der BBS Friedrich List in Halle geklappt. 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Gestern war meine Kollegin Laura Födisch im Harz beim Ostervika Karnevalsclub. Die haben sich mega über die Kohle gefreut. Den 1.000er gab es ja fürs rechtzeitige Zurückrufen.
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7: In der westlichen Altmark finden wir eines der ältesten Museumsdörfer in Deutschland. Das Freilichtmuseum Diesdorf. Mehr als 20 Wohn- und Wirtschaftsgebäude präsentieren hier auf einer Fläche von 6 Hektar die Kultur und Lebensweise der Menschen zwischen dem 17. und dem 20. Jahrhundert. Dazu gehören unter anderem Bauernhäuser, Schmiede, Bockwindmühle, Taubenturm, Backhaus und Dorfschule. In diesem außergewöhnlichen Ambiente geben sich auch regelmäßig Brautpaare das Ja-Wort. Und auch Kindergeburtstage werden hier immer wieder gefeiert.
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12: Ich bin Silas Quiring. Guten Tag. Ist die kritische Infrastruktur in Deutschland gut genug geschützt? Nach den Anschlägen auf Umspannwerke in Brandenburg und NRW ist darüber eine neue Diskussion entbrannt. Finn Rebesell-Freundlieb.
13: Die Grünen-Politikerin Mialic warnt im Handelsblatt, Deutschland sei auf solche Angriffe nur unzureichend vorbereitet. Es fehle eine klare Linie. NRW-Innenminister Reul bringt im ZDF sogar eine eigene Drohnenabwehr für wichtige Anlagen ins Spiel. Und der Bundesverband der Energie- und Wasserwirtschaft fordert, die Datenschutzregeln zu lockern. So könnten Kameras auch den öffentlichen Bereich rund um die Anlagen überwachen.
12: In München ist ein Rüstungskonzern in der Nacht offenbar Ziel eines Brandangriffs geworden. Es gab ein Feuer, das aber schnell gelöscht werden konnte. Die Polizei nahm zwei Verdächtige fest. Das betroffene Unternehmen entwickelt unter anderem Kommunikationssysteme für die Bundeswehr. Die Spritpreise kennen weiter gefühlt kein Limit und das hat sich laut ADAC zuletzt vor allem bei Super E10 gezeigt. Erst gestern wurde mit gut 2,21 Euro ein neuer Rekordwert erreicht und auch im Schnitt war es letzten Monat so teuer wie nie. Da wurden rund 2,14 Euro fällig.
0: Und jetzt mehr Nachrichten aus dem SAW-Land.
2: Trümmer sind alles, was vom Jugendclub Mut und dem Kulturwerk Ost in Gardelegen übrig ist. Der Großbrand hat die Gebäude gestern komplett zerstört. Doch schon jetzt steht fest, der Jugendclub soll wiederkommen. Dafür haben die Verantwortlichen nun eine Spendenaktion gestartet. Das Geld wird beispielsweise für neue Möbel, Spielzeug, Technik und kreative Angebote gebraucht. So soll schnell wieder ein Ort geschaffen werden, an dem Kinder und Jugendliche ihre Freizeit verbringen und sich wohlfühlen können. Mehr Infos gibt es auf radio-saw.de. Aus Gardelegen, Rebecca Göring.
12: Die nächsten Nachrichten in einer Stunde.
14: Es ist 12:02, hier ist der Radio SAW Verkehrsservice, der schnellste im SAW-Land. A2 Richtung Berlin, zwischen Allerengersleben und Eilsleben stockt's in der Baustelle, hier dauert's 10 Minuten länger. A7 Richtung Kassel, zwischen Hildesheim und der Raststätte Hildesheimer Börde stockt's in der Tagesbaustelle 15 Minuten plus. Und A7 Richtung Hamburg, zwischen Mellendorf und Berghof stockend nach einem Unfall auf der linken Spur, plant da 20 Minuten mehr ein. Die Flitzerblitzer stehen auf der A2 Richtung Berlin, einmal hinter Allerengersleben, einmal höher Raststätte Buckautal. A9 Richtung München, zwischen Niemeck und Kleinmarzehns. A38 Richtung Göttingen in Höhe Merseburg Süd. B184 in Zerbst Richtung Dessau. In Magdeburg auf dem Schleinufer stehen sie, das hat uns der Steven per WhatsApp gemeldet. Dankeschön, gute Weiterfahrt. In Leipzig Flitzerblitzer am Sportforum. In Halle auf dem Hallorenring, der Magistrale Höhe Feuerwache sowie der Krollwitzer Straße. In Haldensleben auf der Magdeburger Straße. In Merseburg im Gerichtsrhein. In Schkeuditz Richtung Flughafen. Zwischen Heimburg und Pfeifenkrug sowie in Blankenburg Richtung Pfeifenkrug. In Groß-Quenstedt beidseitig. Zwischen Oebisfelde und Velpke in Büstedt und in Wedringen Richtung Haldensleben. Habt ihr noch mehr gesehen? Seid so lieb wie Steven, schickt einfach eine WhatsApp rüber oder klingelt durch an unserer kostenfreien Service-Hotline auf der 0800 1630 630, oder ihr schickt eine WhatsApp. Die Nummer steht, das hatten wir ja gerade schon. Die steht auf radio-saw.de. Dankeschön, eine gute Fahrt durchs SAW-Land. Wie sagt der Lehrer immer, ist auch meine 8. Stunde. Ja, von wegen hier, die meisten Unfälle passieren im Haushalt. Die im Garten nehmen immer mehr zu. Vor allem Leiterstürze beim Erntenzählen zur großen Gefahr. Und bei dem Wetter explodiert es ja im Garten. Aktuell 22 Grad in Prinzin bei Gommern. Ja, es ist ein zweigeteiltes Wetter heute. Im Norden kann es immer mal wieder regnen, vereinzelt auch gewittern. Im Süden ist es meist freundlich. Dazu kriegen wir windige 24 Grad maximal. In der Nacht dann erstmal trocken. Richtung Morgen kommen die Schauer. Dazu sind es 18 bis 15 Grad. Und der Freitag wird im Süden wieder sonnig. Ansonsten kommen Regenwolken. Dazu werden es bis zu 26 Grad. Der heftige Wind, der bleibt. Lasst euch das Albernsein bloß nicht verbieten, weil das Kind in uns lässt uns neugierig, kreativ und gefühlvoll bleiben. In welchem Superstar so ein richtig verrücktes Bürschchen schlummert, das erfahrt ihr Viertel 2. Und bis dahin die beste Mischung, die meiste Abwechslung. Da zünden die Kings of Leon ihre Sex-on-Fire-Rakete aus dem Jahr 2008. Der frische Superhit von Loy und David Puentes, der katapultiert uns zurück in den Hochsommer nach Pharrell Williams' Glückshymne. Happy! Super.

Na, da erwärmt sich die Nudel zum Mittag davon ganz alleine. Die Kings of Leon mit Sex on Fire bei Radio SAW. Weiter geht es in der Westenmischung und meisten Abwechslung mit Culture Beat, Teddy Swims und Ed Sheeran. Und der hat gerade erst bewiesen, dass immer noch ein kleiner Junge in ihm schlummert. Der liebt ja Lego. In seinem Haus gibt es ein Zimmer voller Teddys. Auf seinem Anwesen in Suffolk hat er sogar einen eigenen Erlebnispark, Sheeranville. Und wenn er auf Tour ist, dann möchte er immer Fruchtgummis, Schokoriegel und Limonade.

0: Gnade. Und dann hat er noch eine ganz große Liebe. Welche denn, Christoph Schödel?
1: Ja, der Ed liebt Pokémon. Der hat schon als kleines Kind Karten der Taschenmonster gesammelt und hat sogar noch ein Original-Sammelalbum zu Hause. Bei Pokémon Go gab es sogar mal ein eigenes Pikachu, das so aussah wie Ed. Und vor 4 Jahren, da hat er für Pokémon sogar den Song Celestial aufgenommen. Im Video zum Song wurde extra eine eigene Pokémon-Welt erschaffen.
0: Ach gucke, Ed und Pokémon, eine ganz dicke Fanliebe. Und er hat für die sogar seine Tournee unterbrochen, ne? Erzähl mal.
1: Er ist gerade auf Loop-Stadion-Tour in den USA. Nach seinem Konzert in Los Angeles hat er aber extra noch einen Abstecher nach San Francisco gemacht, um beim Finale der Pokémon-WM dabei zu sein.
2: We are excited to present our special guest.
1: Da kam er wie Kai aus der Kiste auf die Bühne, hat seinen Song Celestial gespielt. Und er hat natürlich auch den Original-Anime-Titelsong von Pokémon gesungen. Für die vielen tausend Fans da in der Halle, glaube ich, ein richtig tolles Finale und auch ein großartiger Abschluss.
0: Ach mega, danke Christoph Schödel. Und jetzt macht uns der Ed Sheeran sein persisches Schätzchen. Hier ist Asisam bei Radio SAW.

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12: 13:30, halb zwei, hier ist der Radio SAW Verkehrsservice, der schnellste im SAW-Land. A2 Richtung Berlin, zwischen Allerengersleben und Eilsleben, stockt's in der Baustelle, eine Viertelstunde Verzögerung hier. Dann ist die A14 in Richtung Dresden, zwischen Wandersleben und Gotha, nach einem Unfall mit mehreren Fahrzeugen gesperrt. Die letzte freie Abfahrt ist Wandersleben, das ist die A4. Die A7 Richtung Kassel, zwischen Hildesheim und der Raststätte Hildesheimer Börde, stockend wegen einer Tagesbaustelle, 15 Minuten dauert's hier länger. A7 Richtung Hamburg, zwischen Mellendorf und Berghof, stockender Verkehr, 20 Minuten plus. Und A9 Richtung Berlin, zwischen Kleinmarzehns und Niemeck, stockt's in der Baustelle, plant dort 10 Minuten mehr ein. A2 Richtung Berlin, hinter Allerengersleben blitzt es, sowie Höhe Raststätte Buckautal. A9 Richtung München, zwischen Niemeck und Kleinmarzehns. Flitzerblitzer auf der A38 Richtung Göttingen in Höhe Merseburg Süd. B184 in Zerbst Richtung Dessau, in Magdeburg am Schleinufer, in Leipzig am Sportforum, in Halle am Hallorenring auf der Magistrale Höhe Feuerwache und in der Krollwitzer Straße. In Haldensleben steht ein Flitzerblitzer auf der Magdeburger Straße, das hat uns Chris gemeldet, Dankeschön. In Merseburg stehen sie im Gerichtsrhein, in Schkeuditz Richtung Flughafen, zwischen Heimburg und Pfeifenkrug sowie in Blankenburg Richtung Pfeifenkrug, in Groß-Quenstedt beidseitig, zwischen Oebisfelde und Velpke in Büstedt und in Wetringen Richtung Haldensleben. Und habt auch ihr was gesehen? Staus, Störung, Flitzerblitzer, seid so lieb, macht es wie Chris, schickt eine WhatsApp, die Nummer auf radiosaw.de oder ihr klingelt kurz durch. Unsere kostenfreie Service-Hotline ist die 0800 1630 630. Danke und eine gute Fahrt durchs SAW-Land. Ein Sonnenstrahl braucht 8 Minuten und 19 Sekunden, um von der Sonne auf die Erde zu treffen. Ist also gar nicht so lang. Aktuell haben wir es 21 Grad in Grippin bei Bitterfeld. Neben Sonne gibt es heute auch ein paar Wolken. Vor allem im Norden kann es mal wieder schauern und vereinzelt gewittern. Windig ist es überall bei 24 Grad maximal. Auch in der Nacht windet es bei milden 18 bis 15 Grad. In der zweiten Hälfte kommt dann der Regen zurück. Und morgen schauert es öfter. Im Süden kommt die Sonne immer mal raus. Dazu werden es bis 26 Grad. Windig bleibt's. Die Flodders kämpfen heute gegen 007 Spektre und auch unsere Handballer vom SCM mischen gegen die Füchse mit. Alles beginnt 20.15 Uhr, alles im Free-TV. Viel Spaß beim Kloppen um die Fernbedienung. Was zusätzlich neu im Kino und bei den Streamingdiensten anläuft, das erzählen euch unsere Muckefuchs 3:15. Und bis dahin Neverending Sommergefühle mit Dario G und seinem Sunshine. Olivia Dean ist dabei, die die weltberühmte Brit School in London besuchte, wie auch Amy Winehouse, Adele, aber auch Schauspieler wie Spider-Man, Tom Holland. Und hier sind Of Monsters and Men mit Little Talks bei Radio SAW.

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0: So klang der Sommer 97. Oh, das war mein aufregendster Sommer. Damals habe ich Abi gemacht und bin aus der Kleinen in die Großstadt gezogen. Dazu lief auf sämtlichen Abschiedspartys Dario G's Sunshine. Ihr hört Radio SAW und der Herbst 2026, der klingt so. Wir holen euch Paul Kalkbrenner am 19. September auf dem Magdeburger Domplatz. Alle Infos auf radio-saw.de. Zusammen mit seinem Bruder Fritze hört er ihn gleich als Warm-up aus in der besten Mischung und meisten Abwechslung. Genau mit diesem Sky and Sand in voller Pracht. Und jetzt Vorhang auf für unsere Muckefuchs.
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2: Im Kino geht uns in das gewisse Etwas das Herz auf. Nach einem missglückten Diebstahl müssen Vater und Sohn in einem Reisebus untertauchen. In dem sitzen Menschen mit Beeinträchtigungen auf einem Urlaubstrip.
3: Wer war ein Aufzügler ist da?
4: Otto? Ich bin Polly. Wir haben dich schon erwartet.
3: Ja, komm, Otto.
2: Die beiden finden immer besser in ihre Rolle, müssen aber ständig damit rechnen, enttarnt zu werden.
5: Du bist nicht behindert.
6: Ich bin super behindert. Schon als ich ein Kind war.
5: Ich glaub dir kein Wort.
2: Das gewisse Etwas ist wunderbare Unterhaltung mit fantastischen, lebensfrohen Darstellern. Klasse.
7: Und bei Amazon Prime streamt ihr die Serie Sterling Point. Die 17-jährige Annie aus New York will eigentlich ein Sommercamp einer Elite-Uni besuchen, als sie erfährt, dass ihr Großvater Gordon gestorben ist und sie etwas geerbt hat. Um mehr über ihn und ihr Erbe zu erfahren, fliegt Annie nach Kanada und erlebt eine Überraschung, denn sie hat nicht irgendwas geerbt.
8: Willkommen auf Sterling Point.
9: Es ist eine Insel?
8: Ja. Ja.
9: Wo kauft man hier Sachen?
8: Naja, dafür musst du dir ein Boot mieten, um von der Insel runterzukommen.
9: Und wo miete ich das?
8: Es gibt einen Weg durch den Wald, da siehst du dann ein Schild. Sterling Point Marina.
9: Gehörte der Hafen etwa auch Gordon?
8: Ja, ihm gehörte eigentlich die ganze Insel.
7: Und so beschließt Annie, ihre Familiengeschichte in Kanada genauer zu erkunden. Sterling Point, jetzt auf Amazon Prime.
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8: Oh, Ananas auf Pizza gehört echt verboten.
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13: Auch große Kinoproduktionen entstehen immer wieder in Sachsen-Anhalt. George Clooney drehte die Anfangsszene seiner Monuments Man, ungewöhnliche Helden, im Halberstädter Dom. Helen Mirren war in der Dübener Heide und in Pretzsch für ein russischer Sommer.
14: I called it sexy Anhalt.
13: Die Teufelsmauer bei Tim Rode wurde zum Steinbruch in der Medicus mit Ben Kingsley. Und die Burg Querfurt wurde zur Kulisse für den Sönke-Wortmann-Streifen Die Päpstin.
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23: Ich bin Hanna Messerschmidt. Guten Tag. Nach den Angriffen auf die Stromversorgung in Brandenburg und NRW geht die Debatte um den Schutz kritischer Infrastruktur weiter. Experten warnen, es geht nicht nur um Sicherheit, auch die Wirtschaft könnte darunter leiden. Die Wirtschaftsforscherin Geraldine Dani-Knettlik im ZDF.
24: Häufen sich die Angriffe, steigt die Verunsicherung. Steigt die Verunsicherung, wirkt das ähnlich wie ein Nachfrageschock. Es wird weniger investiert in den Standort. Die Kosten zur Absicherung, die die Unternehmen tragen müssen, die werden größer. Und das dämpft natürlich mittel- bis langfristig die Produktion.
0: Die Ermittlungen laufen unterdessen auf Hochtouren. Dass die Attacken zusammenhängen, gilt als wahrscheinlich. In München ist ein Rüstungskonzern in der Nacht offenbar Ziel eines Brandangriffs geworden. Es gab ein Feuer, das aber schnell gelöscht werden konnte. Die Polizei nahm zwei Verdächtige fest. Das betroffene Unternehmen entwickelt unter anderem Kommunikationssysteme für die Bundeswehr. Die Spritpreise kennen weiter gefühlt kein Limit. Und das hat sich laut ADAC zuletzt vor allem bei Super E10 gezeigt. Erst gestern wurde mit gut 2,21 Euro ein neuer Rekordwert erreicht. Und auch im Schnitt war es letzten Monat so teuer wie noch nie. Da wurden rund 2,14 Euro fällig.
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1: In der Gemeinde Dreußig bei Zeitz machen sich Unbekannte an den Stromverteilerkästen zu schaffen. Das hat nun schon mehrmals die Straßenbeleuchtung lahmgelegt. Die Gemeinde hat Strafanzeige erstattet. Bürgermeister Heiko Arnold sagte, dies ist kein Lausbubenstreich, da hat das jemand gezielt auf unsere Infrastruktur abgesehen. Für sachdienliche Hinweise zu den Tätern ist eine Belohnung von 500 Euro ausgesetzt. Aus Dreußig, Thorsten Rössler, Radio SAW.
0: Die nächsten Nachrichten in einer Stunde.
19: Es ist 2:02. Hier ist der Radio SAW Verkehrsservice, der schnellste im SAW-Land. Erstmal mit einer guten Nachricht von der A4. Die Sperrung zwischen Wandersleben und Gotha ist aufgehoben, da habt ihr wieder freie Fahrt. Es klemmt auf der A2 Richtung Berlin, zwischen Königslutter und dem Rastplatz Uri. Hier ein defekter Laster auf der rechten Spur. Weiter in der Abfahrt Helmstedt Zentrum ein defektes Auto. Und weiter A2 Richtung Berlin, zwischen Allerengersleben und Eilsleben stockt's in der Baustelle. Plant da eine Viertelstunde mehr ein. A7 Richtung Kassel, zwischen Hildesheim und der Raststätte Hildesheimer Börde. Stockend, Tagesbaustelle, 15 Minuten plus. Dann weiter zwischen Rastplatz Schwalenberg und echte Behinderungen nach einem Unfall auf der rechten Spur. A7 Richtung Hamburg, zwischen Mellendorf und Berghof, stockender Verkehr, hier 20 Minuten Verzögerung. Und A9 Richtung Berlin, zwischen Kleinmarzehns und Niemeck, stockt's in der Baustelle, das dauert 10 Minuten länger. Die Flitzerblitzer stehen auf der A2 Richtung Berlin, einmal hinter Allerengersleben, einmal Höhe Raststätte Buckautal. A9 Richtung München, zwischen Niemeck und Kleinmarzehns. A38 Richtung Göttingen, Höhe Merseburg Süd. B184 in Zerbst Richtung Dessau. In Magdeburg am Schleinufer, in Leipzig am Sportforum. In Halle auf dem Hallorenring, der Magistrale Höhe Feuerwacher und der Kröllwitzer Straße. In Haldensleben auf der Magdeburger Straße, in Merseburg im Gerichtsrhein, in Schkeuditz Richtung Flughafen, zwischen Heimburg und Pfeifenkrug sowie in Blankenburg Richtung Pfeifenkrug, in Groß-Quenstedt beidseitig, zwischen Oebisfelde und Velpke in Büstedt und in Wetringen Richtung Haldensleben. Wenn auch ihr was gesehen habt, meldet das bitte gerne an unserer kostenfreien Service-Hotline auf der 0800 1 630 630 oder ihr schickt eine WhatsApp, die Nummer auf radio-saw.de. Vielen Dank und eine gute Fahrt durchs SAW-Land. Es ist Strickjacken-Verschwindewetter. Früh ziehen die Kids eine Jacke an, Nachmittag kommen sie ohne wieder. Aktuell 23 Grad in Dahlen-Warsleben bei Magdeburg. Zum Glück braucht es die Jacke nicht, aber ein Cape wäre nicht schlecht, weil Schirme bringen bei Wind nicht viel, wenn so eine Schauerhusche kommt. Vor allem im Norden kann das immer mal wieder passieren. Im Süden ist es noch am längsten freundlich bei bis 24 Grad. Nachts hängen die Wolken dick, daher kühlt es sich auch nicht so sehr ab. Es werden 18 bis 15 Grad. Richtung Morgen regnet es dann wieder. Und auch der Freitag wird wechselhaft mit schauerartigen Regen. Aber auch Sonne im Süden, viel Wind und bis zu 26 Grad. 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
19: Das ist ja eine tolle Statistik. Frauen sehen mittwochs 15.30 Uhr am schlechtesten aus. Dafür sind wir donnerstags am attraktivsten in der ganzen Woche. Tada. Und freitags, da gibt's Lächelfältchen und Freudengefühle. Warum erfahrt ihr Viertel drei? Vorher in der besten Mischung und meisten Abwechslung die immer blendend aussehende Jennifer Lopez, die ihre Optik unter anderem auch einem Kaffee- und Alkoholverzicht sowie hartem Personal-Training verdankt. Michael Jackson ist dabei nach Taylor Swift. Ihre Beauty-Routine kostet übrigens am Tag 300 Euro. Dann lieber falten. Super.

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Der Ibiza-DJ und die Latina, das ist doch mal eine Gigantenkombo. David Guetta und Jennifer Lopez bei Radio SAW. Der David, der liebt ja Freitage, weil er da auf der Insel, also auf Ibiza, im Universe auflegt. Noch bis Oktober steigen da

0: Achtung Autofahrer, hier ist der Radio SAW Verkehrsservice mit einer Meldung für die A9 Richtung Berlin. Zwischen Brück und Beelitz eine ungesicherte Unfallstelle auf allen Spuren. Vorsicht bitte auf der A9 Richtung Berlin. Zwischen Brück und Beelitz Gefahr durch eine ungesicherte Unfallstelle auf allen Spuren.
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9: 14.30 Uhr, 14:30, 14:30, hier ist der Radio SAW Verkehrsservice, der schnellste im SAW-Land. A2 Richtung Berlin, zwischen Peine und Braunschweig-Wattenbüttel stockt der Verkehr wegen einer Baustelle. 10 Minuten dauert es hier länger. Weiter A2 Richtung Berlin, zwischen Allerengersleben und Eilsleben, stockend wegen des defekten Wohnwagens in einer Baustelle. Hier aktuell ebenfalls 10 Minuten Verzögerung. A2 Richtung Dortmund, zwischen dem Kreuz Hannover Ost und Hannover Brodfeld stockt es in der Baustelle, hier eine Viertelstunde plus. A7 Richtung Kassel, zwischen dem Rastplatz Schwalenberg und Echte gibt es Behinderungen nach einem Unfall auf der rechten Spur. A7 Richtung Hamburg, zwischen Mellendorf und Berghof stockender Verkehr, 25 Minuten kommen da oben drauf. A9 Richtung Berlin, zwischen Kleinmarzenz und Niemeck stockend, Baustelle, 20 Minuten Verzögerung. Und dann ist die A9 jetzt Richtung Berlin zwischen Brück und Belitz nach einem Unfall gesperrt. Die letzte freie Abfahrt hier ist Brück. Die Flitzerblitzer stehen auf der A2 Richtung Berlin hinter Allerengersleben und Höhe Raststätte-Buckautal. A9 Richtung München zwischen Niemeck und Kleinmarzenz. A38 Richtung Göttingen in Höhe Merseburg Süd. B243 zwischen Mackenrode und Bad Sachsa. In Magdeburg auf dem Schleinufer. In Leipzig am Sportforum. In Halle auf dem Hallorenring, auf der Magistrale Höhe Feuerwache sowie auf der Kollwitzer Straße. In Braunschweig, Bevenroder Straße. In Haldensleben auf der Magdeburger Straße. In Merseburg im Gerichtsrhein. In Schkeuditz Richtung Flughafen. In Groß-Quenstedt beidseitig. Zwischen Oebisfelde und Velpke in Büstedt. Und in Wetringen Richtung Haldensleben. Wenn ihr mehr habt, meldet's bitte gern an unserer kostenfreien Service-Hotline 0800 1630 630. Oder ihr schickt eine WhatsApp. Die Nummer steht auf radio-saw.de. Danke und eine gute Fahrt durchs SAW-Land. Eine Südwestströmung soll nächste Woche den Spätsommer zurückbringen. Ich sag doch, mein SUP ist nicht umsonst immer noch im Auto und nimmt mehr Platz weg als die Kinder. Aktuell haben wir es 22 Grad in Griebo bei Coswig. Sonne im Süden, Schauern, vereinzelte Gewitter im Norden, überall Wind. Das kriegen wir heute bei bis 24 Grad. Die Nacht dann mild und wolkig. Später regnet es bei 18 bis 15 Grad. Und morgen pustet der heftige Wind die Wolken immer wieder zusammen und auseinander. Teilweise ist schauerartiger Regen möglich. Im Süden scheint am längsten die Sonne bei bis zu 27 Grad.
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9: Freut euch auf Tipps rund um den perfekten Kürbis. Ihr erfahrt, was man krank am Wahltag macht und warum Künstler so oft Auszeiten nehmen. Das alles gibt's ab 15 Uhr bei Ingolf Kloss. Und jetzt in der besten Mischung und meisten Abwechslung Baby Rexas Insomnia-Version. Milo ist mit AO Technology dabei, nach Felix Jehn, den ihr gerade in der Arte Mediathek beim Nature One Festival bestaunen könnt. Hier ist er mit Pride.

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1: Höhnstedt kann Wein und das seit richtig langer Zeit. Der Weinbauverein begeht in diesem Jahr seinen 100. Geburtstag und das wird ab heute 4 Tage lang beim größten Weinfest im Saalekreis begossen. Start ist 19 Uhr mit Fackelumzug und Lagerfeuer. Morgen folgt die Open-Air-Weinprobe mit Weinprinzessin Maya sowie Live-Musik. Samstag ist Weinberg, Hüttenwanderung, Winzerfest und Disco. Sonntag Gottesdienst, Frühschoppen, Kranzreiten. Ab heute feiert Höhnstedt zwischen Weinbergen und Weingläsern. Das komplette Programm vom Winzerfest findet ihr auf radiosaw.de. 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Der sympathische Sänger kommt mit seiner Sommertour nach Magdeburg in den Elbauenpark. Natürlich mit voller Band, seinen großen Hits und auch neuen Songs zum laut mitsingen. Vincent Weiss legt morgen 19 Uhr in Magdeburg los. Tickets kriegt ihr ab 71 Euro.
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Radio SAW Verkehrsservice. Eine Sofortmeldung für die A14 Richtung Magdeburg. Zwischen Leipzig Mitte und Nord Fahrzeugteile auf der Fahrbahn. Vorsicht, A14 Richtung Magdeburg. Zwischen Leipzig Mitte und Leipzig Nord.

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15: So viel Boygroup Power in Deutschland auf der Bühne. Ne? Die Backstreet Boys demnächst in Düsseldorf. Take That gehen nächstes Jahr auf Deutschland-Tour. Kommen unter anderem nach Berlin auf die Waldbühne am 12. Juni. Tickets ab morgen Mittag. Überall zu kaufen. Im Radio Back for Good gleich.
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19: Ich bin Hanna Messerschmidt. Guten Tag. Sachsen-Anhalt steht vor einer historischen Wahl. Sonntag geht es darum, ob die AfD mit Ulrich Siegmund die absolute Mehrheit holt. Finn Rebesell-Freundlieb.
20: Die AfD will das Land grundlegend umbauen, Abschiebeoffensive, Schulpflicht abschaffen und weg mit dem öffentlich-rechtlichen Rundfunk. Auch den Verfassungsschutz will sie umbauen. Ob die AfD tatsächlich allein regieren kann, hängt davon ab, welche Parteien es in den Landtag schaffen. Für die SPD wird es wohl reichen, BSW und Grüne bangen, die FDP darf kaum noch hoffen. Je weniger reinkommen, desto größer die Chancen für die AfD, für die absolute Mehrheit und damit die Alleinregierung.
19: Nach den Attacken auf 2 Umspannwerke in Deutschland geht die Debatte um den Schutz kritischer Infrastruktur weiter. Grünen-Politikerin Mihalic fordert im Handelsblatt mehr Einsatz von der Bundesregierung. Aus dem Innenministerium heißt es, für den Schutz seien grundsätzlich die Betreiber verantwortlich. Die kürzlich verstorbene Country-Ikone Dolly Parton bekommt einen neuen Stern auf dem Walk of Fame in Hollywood. Ihr ursprünglicher Stern war von Unbekannten zerkratzt worden. Der neue soll bis Freitag fertig sein.
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0: In der Gemeinde Dreußig bei Zeitz machen sich Unbekannte an den Stromverteilerkästen zu schaffen. Das hat nun schon mehrmals die Straßenbeleuchtung lahmgelegt. Die Gemeinde hat Strafanzeige erstattet. Bürgermeister Heiko Arnold sagte, dies ist kein Lausbubenstreich, da hat das jemand gezielt auf unsere Infrastruktur abgesehen. Für sachdienliche Hinweise zu den Tätern ist eine Belohnung von 500 Euro ausgesetzt. Aus Dreußig, Thorsten Rössler, Radio SAW.
19: Die nächsten Nachrichten in einer Stunde.
21: 2:03. Guten Tag. Der Radio SAW Verkehrsservice, der schnellste im SAW-Land. A38 Richtung Leipzig zwischen Heringen und Berger Spanngurte auf allen Fahrspuren. Vorsicht. Wir haben gute Nachrichten von der A9 Richtung Berlin. Die Sperrung zwischen Brücke und Beelitz ist aufgehoben. Ihr werdet jetzt dran vorbeigeleitet. Trotzdem braucht ihr noch 10 Minuten länger. A2 Richtung Berlin zwischen Allerengersleben und Eilsleben 15 Minuten stockend. Hier wird gebaut. Auf der A2 Richtung Dortmund zwischen Kreuz-Hannover Ost und Hannover-Bodfeld 15 Minuten plus. Auch hier stockt's an der Baustelle. A7 Richtung Kassel zwischen Rastplatz Schwalenberg und echte Behinderung nach einem Unfall auf der rechten Spur. A7 Richtung Hamburg zwischen Mellendorf und Berghof 25 Minuten stockend. Und A9 Richtung Berlin zwischen Brück und Beelitz ein defekter PKW auf der linken Spur. Blitzer, danke fürs Melden. Auf der A2 Richtung Berlin hinter Allerengersleben und Höhe Raststätte-Buckautal. A9 Richtung München zwischen Niemeck und Klammerzins. A38 Richtung Göttingen, Höhe Merseburg Süd. B243 zwischen Mackenrode und Bad Sachsa. Magdeburg, Schleinufer. Leipzig am Sportforum. In Halle, Hallorenring, magistrale Höhe Feuerwache und Kröllwitzer Straße. In der Bevenroder Straße in Braunschweig. Splitzt auch in Haldensleben, Magdeburger Straße. Merseburg am Gerichtsrhein. In Schkeuditz Richtung Flughafen. Groß-Quenstedt beidseitig, zwischen Übisfelde und Velpke in Büstedt und Wedringen Richtung Haldensleben. Kann ja sein, dass ihr noch was seht. Flitzerblitzer oder Staus, vielleicht wurde auch schon wieder was weggeräumt. Bitte anrufen, die kostenfreie Service-Hotline 0800 1630 630 oder ihr macht das Ganze per WhatsApp, die Nummer auf radiosaw.de. Dankeschön. Wir wünschen euch eine gute Fahrt durchs SAW-Land. Einmal mit alles. Ja, Sonne, bisschen, Wolken auch, vielleicht auch mal ein Schauer. Temperaturen so über 20 Grad, aber auch nicht viel drüber. Asmusstedt bei Ballenstedt 22 Grad, höchstens 24 Grad. Und naja, ab und zu kommt dann eben auch mal die Sonne raus und dann gibt es mal wieder eine dicke Wolke mit einem Regenschauer. Heute Nacht geht es so weiter, natürlich ohne die Sonne, 18 bis 15. Morgen der Freitag bewölkt, Regen, nur im südlichen SAW-Land, Richtung Halle, Richtung Leipzig. Ab und zu mal Sonne, meist trocken. Überall windig, stürmisch, 20 bis 26 Grad.
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21: Und nochmal der Radio SAW Verkehrsservice. Eine Sofortmeldung für die A36 Richtung Fienenburg. Zwischen Ilberstedt und Güsten eine Stoßstange auf der linken Spur. Vorsicht, A36 Richtung Fienenburg. Zwischen Ilberstedt und Güsten.

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0: sind nur noch zu dritt. Take that, back for good. Radio Savi hier. Ariana Grande hat sich jetzt nach ihrem Auftritt in London von den Fans verabschiedet, gönnt sich eine längere Bühnenpause und hat sich damit aus der Öffentlichkeit verabschiedet. Und damit ist sie ja nicht alleine. Das machen ja viele. Thomas Bremser, warum zieht sie sich zurück und was macht sie denn jetzt?
1: Ja, sie ist es einfach leid, ständig beurteilt und kritisiert zu werden von allen, sagt sie. Darum will sie sich erstmal ins Private zurückziehen. Grande wird in sozialen Medien oft als zu dünn beurteilt. Das hat sie schon früher kritisiert. Aber jetzt ist es ihr vermutlich zu viel geworden. Ihre Entscheidung sei nicht spontan gefallen, sondern sei länger geplant gewesen. Wann sie wieder öffentlich auftreten wird, ist offen, aber sie ist ja auch als Schauspielerin aktiv wie Mega-Hit Wicked. Eventuell fokussiert sie sich erstmal darauf.
0: Ja, jetzt steht Ariana Grande mit ihrem Rückzug ja nicht alleine da. Ne? Auch um andere Superstars ist es dann immer mal ruhig geworden. Welche zum Beispiel?
1: Ja, Justin Bieber hat vor 4 Jahren seine Welttournee abgesagt und zog sich weitgehend aus der Öffentlichkeit zurück. Im letzten Jahr hat er ein Album rausgebracht, auch beim WM-Finale ist er ja kurz aufgetreten. Ein richtiges Konzert hat er aber nicht mehr gespielt. Celine Dion war gesundheitlich schwer angeschlagen, hatte Muskelkrämpfe und hat lange keine Konzerte gegeben. Bald ist es aber soweit, 10 Konzerte stehen in Paris.

0: machen.
1: Und auch deutsche Musikstars gehen ja so einen ähnlichen Schritt. Warum legen die denn eine Bühnenpause ein?
0: Ja, bekanntestes Beispiel ist vermutlich Lena Meyer-Landrut. Die ist seit über 2 Jahren verschollen für ihre Fans. Kein Auftritt, keine Beiträge in sozialen Medien. Gründe hat sie dafür nicht genannt. Max Giesinger hat auch eine Bühnenpause angekündigt. 10 Jahre im Geschäft, das mache ihm wahnsinnig Spaß.
2: Aber ich habe jetzt auch einfach irgendwie das Bedürfnis, da mal ein Jahr was anderes zu machen, rumzureisen, wieder mehr Zeit für die Familie zu haben, Hobbys nachzugehen, einfach mal aus dieser Bubble rauskommen und dann wieder so mit voller Energie wieder einsteigen.
0: In 3 Wochen gibt Max Giesinger sein vorerst letztes Konzert.
1: Mhm. Und eine sehr lange Pause macht ja auch schon Andreas Burani. Gespannt, ob der irgendwann nochmal wiederkommt. Er hat sich auch schon mal eine längere Pause gegönnt, plant wohl schon die nächste. Vorher spielen wir noch, ne? Martin Garrix zusammen mit Ed Sheeran. Repeat It kommt nach Dido und nach Alle Farben zusammen mit Graham Candy.

Radio SAW Verkehrsservice mit einer Sofortmeldung. Die A14 ist Richtung Dresden zwischen Halle-Peißen und Halle-Ost wegen eines defekten PKWs gesperrt. Die letzte freie Abfahrt hier ist Peißen. A14 Richtung Dresden zwischen Halle-Peißen und Halle-Ost wegen eines defekten PKWs gesperrt.

Radius AW Verkehrsservice mit einer Sofortmeldung für die A36 Richtung Bernburg. Zwischen Braunschweig-Stöckheim und Wolfenbüttel Nord eine ungesicherte Unfallstelle. Vorsicht, A36 Richtung Bernburg zwischen Braunschweig-Stöckheim und Wolfenbüttel Nord. Stay.

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10: Die älteste und größte Hochschule in Sachsen-Anhalt ist die Martin-Luther-Universität Halle-Wittenberg. Sie wurde 1502 in Wittenberg und 1694 in Halle gegründet. 1817 wurden beide Standorte vereint.
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1: 15.30 Uhr. Der Radio SAW Verkehrsservice, der schnellste im SAW-Land. A2 Richtung Berlin. Zwischen Allerengersleben und Eilsleben 15 Minuten stockend. Hier wird gebaut. A7 Richtung Kassel. Zwischen dem Rastplatz Schwalenberg und Echte 15 Minuten stockend. Da gab es einen Unfall auf der rechten Spur. A7 Richtung Hamburg. Zwischen Mellendorf und Schwarmstedt 25 Minuten stockend. Die A14 ist Richtung Dresden. Zwischen Halle Peißen und Halle Ost wegen eines defekten PKWs gesperrt. Letzte freie Abfahrt hier ist Peißen. A36 Richtung Bernburg. Zwischen Braunschweig-Stöckheim und Wolfenbüttel Nordbehinderung nach einem Unfall. Blitzer stehen auf der A2 Richtung Berlin hinter Allerengersleben und Höhe Raststätte Buckautal. A9 Richtung München zwischen Niemeck und Klammerzins. A38 Richtung Göttingen Höhe Merseburg Süd. B243 zwischen Mackenrode und Bad Sachsa. In Magdeburg Schleinufer. In Leipzig am Sportforum. Halle Hallorenring, Magistrale Höhe Feuerwache und Kröllwitzer Straße. In Braunschweig Bevenroder Straße. In Haldensleben Magdeburger Straße. Es blitzt auch in Merseburg im Gerichtsrhein. In Schkeuditz Richtung Flughafen Groß-Quenstedt beidseitig. Zwischen Übisfelde und Felbke in Büstedt und Wedringen in Richtung Haldensleben. Und falls ihr sagt, ich habe da auch noch was gesehen, so ein Flitzerblitzer oder ein Stau, ruft doch gerne an. Die kostenfreie Service-Hotline 0800 1630 630. Geht auch per WhatsApp. Die Nummer auf radiosrw.de. Dankeschön. Wir wünschen euch eine gute Fahrt durchs SAW-Land.
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1: So richtig Badewetter ist das jetzt nicht mehr, ne? Also Badewannenwetter schon, aber draußen baden, ich weiß nicht, viel zu viele Wolken da draußen unterwegs. Und so richtig warm wird es jetzt auch nicht. Ich meine, gut, es ist Herbst, aber trotzdem. Stötterling bei Osterwiek, 21 Grad. Und heute Nacht 18 bis 15, Wolken bleiben, immer wieder ein paar Schauer. Morgen wird es zwar endlich mal wieder wärmer, ne? 20 bis 26, aber das Ganze verbunden wieder mit ganz schön vielen Wolken und Regen. Südlichen SAW-Land, da kommt dann auch mal längere Zeit die Sonne raus und dann ist es da auch meist trocken. Ansonsten überall windig bis stürmisch.
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Radius AW Verkehrsservice eine Sofortmeldung für die A2 Richtung Dortmund. Zwischen Wunstorf-Kohlenfeld und Bad Nenndorf eine Stoßstange auf der linken Spur. Vorsicht, A2 Richtung Dortmund. Zwischen Wunstorf-Kohlenfeld und Bad Nenndorf.

0: Mit welchem Song ging es denn eigentlich damals in den 2000ern los bei Rihanna? Richtig, Pawn the Replay aus unserem Urban Music Stream. Kommt gleich.
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15: Ich bin Hanna Messerschmidt. Guten Tag. Ist die kritische Infrastruktur in Deutschland gut genug geschützt? Nach den Anschlägen auf Umspannwerke in Brandenburg und NRW ist darüber eine neue Diskussion entbrannt. Finn Riebesel, Freundlieb.
16: Die Grünen-Politikerin Mialitsch warnt im Handelsblatt, Deutschland sei auf solche Angriffe nur unzureichend vorbereitet. Es fehle eine klare Linie. NRW-Innenminister Reul bringt im ZDF sogar eine eigene Drohnenabwehr für wichtige Anlagen ins Spiel. Und der Bundesverband der Energie- und Wasserwirtschaft fordert, die Datenschutzregeln zu lockern. So könnten Kameras auch den öffentlichen Bereich rund um die Anlagen überwachen.
15: Bei der Landtagswahl in Sachsen-Anhalt am Sonntag peilt die AfD erstmals die absolute Mehrheit an. Mitentscheidend wird, wie viele Parteien es in den Magdeburger Landtag schaffen. Je weniger reinkommen, desto größer die Chancen der AfD auf eine Alleinregierung. Der nächste starke El Niño kommt, davor warnt die UNO. Das Wetterphänomen soll Ende des Jahres seinen Höhepunkt erreichen und bis Februar bleiben. Erwartet werden weltweit mehr Hitze, Dürren und Überschwemmungen. Katastrophenschutzbehörden sollten sich vorbereiten, heißt es.
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2: Ein Licht für Sudenburg und eins, das zeigt, wie sehr die Menschen mit ihrem Stadtteil in Magdeburg verbunden sind. Zum ersten Mal soll das Sudenburger Wappen bei der Lichterwelt auf dem Ambrosiusplatz leuchten. Das Leuchtelement ist schon fertig, jetzt fehlt nur noch das Geld für Transport und Aufbau. Der Verein Unser Sudenburg sammelt deshalb Spenden. Mehr als 5000 Euro werden insgesamt gebraucht. Wenn alles klappt, leuchtet das Wappen am 23. November um 17 Uhr das erste Mal. Aus Magdeburg, Laura Födisch, Radio SV.
15: Die nächsten Nachrichten in einer Stunde.
1: 4:02. Der Radio-SAW-Verkehrsservice, der schnellste im SAW-Land. A2 Richtung Berlin, zwischen Allerengersleben und Eilsleben, 10 Minuten stockend, hier wird's gebaut. Höhe Rastplatz Ehlegrund, ein defekter LKW auf der rechten Spur. Vorsicht. A4 Richtung Dresden, zwischen Jena und Stadtroda, 25 Minuten stockend nach Unfall. A7 Richtung Hamburg, zwischen Mellendorf und Schwarmstedt, 25 Minuten stockend. A14 Richtung Dresden, zwischen Kreuz Magdeburg und Wandsleben, 10 Minuten stockt's hier an der Baustelle. A14 Richtung Dresden, zwischen Rastplatz Petersberg und Halle Ost, eine Sperrung nach mehreren Unfällen. Am besten ihr umfahrt das Ganze weiträumig. A36 Richtung Bernburg, zwischen Braunschweig-Stöckheim und Wolfenbüttel-Nord. Da gab es einen Unfall, 10 Minuten stockend her. Blitzer. Auf der A2 Richtung Berlin, hinter Allerengersleben und Höhe Raststätte Buckautal. A9 Richtung München, zwischen Niemeck und Klammerzins. A38 Richtung Göttingen, Höhe Merseburg Süd. B243 zwischen Mackenrode und Bad Sachsa. Leipzig am Sportforum. Halle Hallorenring, magistrale Höhe Feuerwache und Kröllwitzer Straße. In Braunschweig Bevenroder Straße. In Heidensleben Magdeburger Straße. Merseburg Richtsrhein. In Schkeuditz blitzt es Richtung Flughafen und Groß-Quenstedt beidseitig. Und falls ihr sagt, ich hab da noch was, Blitzer oder Staus oder ich habe gesehen, der steht da gar nicht mehr, dann sag doch bitte Bescheid. Die kostenfreie Service-Hotline 0800 1630 630. WhatsApp geht auch, die Nummer radiosurvey.de. Wir wünschen euch eine gute Fahrt durchs SAW-Land. Ja, gibt ja nicht nur Wolken, gibt ja zwischendurch auch immer wieder Sonne. Und dann kommen wieder die dicken Wolken und dann gibt es eben auch mal einen schwachen Schauer. Die richtig dicken gibt es ja heute nicht. Ebendorf bei Magdeburg 24 Grad. Heute Nacht weitere schwache Schauer, 18 bis 15 Grad. Und morgen kann es die dann auch wieder geben. Nur im südlichen SAW-Land gibt es die Sonne und dann ist es auch meist trocken. Ansonsten wieder mit Wolken und Regen. Windig ist es, teilweise sogar stürmisch bei 20 bis 26 Grad. Den Brocken können wir euch dann morgen übrigens nicht empfehlen. Orkanböen um die 120 km/h, alles gefährlich.
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1: Da wollen wir am Sonntag wählen gehen und stellen morgens fest, ach, geht nicht, ich bin krank, mir geht's gar nicht gut. Aber ich will doch trotzdem wählen. Geht das dann trotzdem irgendwie? Ja, gleich hört ihr, wie das geht. Liebeskrank zählt aber nicht. Spielen wir trotzdem Lovesick, Michael Schulte. Coldplay, klauen ein bisschen bei Kraftwerk für Talk nach Imani.

0: Oh, gleich wird's hier so richtig romantisch mit John Legend, All of Me.
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0: Ja, nee, das ist jetzt kein Geheimnis, das wissen wir. Sonntag ist Landtagswahl in Sachsen-Anhalt. Zwischen 8 und 18 Uhr sind die Wahllokale geöffnet. Da können wir dann unsere Stimmen abgeben. Aber was passiert denn jetzt, wenn jemand am Wahltag kurzfristig nicht zur Wahl gehen kann? Zum Beispiel wegen Krankheit. War es das dann mit dem Wahlrecht, Frank Wiedemann?
2: Nein, auch dann gibt es eine Rettung. Noch am Wahlsonntag könnt ihr im zuständigen Wahlamt einen Briefwahlschein beantragen bei nachgewiesener unverschuldeter plötzlicher Verhinderung. Das geht bis 15 Uhr. Ihr müsst dafür einer Vertrauensperson eine schriftliche Vollmacht mitgeben. Derjenige muss sich ausweisen können und bekommt dann Briefwahlunterlagen. Die füllt ihr zu

0: Pause am Krankenbett aus und gibt sie wieder mit. Bis spätestens 18 Uhr muss der verschlossene Wahlschein bei der Wahlleitung abgegeben werden.
1: Und ihr wisst, im Vorfeld haben wir ja allen Kandidaten dieselben Fragen gestellt und die einzelnen Interviews nochmal zum Anhören und Ansehen auf radiosov.de. Und die Positionen der 7 Parteien zu den, ja, unserer Meinung nach wichtigsten Themen der Menschen haben wir nochmal zusammengestellt. Heute Bildung und Gesundheit. Das senden wir nachher um 19.30 Uhr.
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5: Der höchste freistehende Glockenturm Deutschlands steht in Halle an der Saale. Der rote Turm auf dem Marktplatz hat eine Höhe von 84 Metern und beherbergt das größte Glockenspiel Europas, das Europa-Carillon. Zusammen mit den 4 Türmen der Marktkirche unserer lieben Frauen bildet er die markante Silhouette der Saalestadt.
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9: 16.30 Uhr, der Radio SAW Verkehrsservice, der schnellste im SAW-Land. A2 Richtung Hannover, zwischen Irxleben und Bornstedt stockend, da steht ein defekter LKW in der Baustelle. A2 Richtung Berlin, in der Abfahrt Hannover-Lahr, ein defekter PKW. Weiter Richtung Berlin, zwischen Allerengersleben und Eilsleben, 15 Minuten stockend, weil hier gebaut wird. A4 Richtung Dresden, zwischen Jena und Stadtroda, 25 Minuten stockend nach Unfall. A7 Richtung Hamburg, zwischen Mellendorf und Schwarmstedt, 20 Minuten stockend. A14 Richtung Dresden, zwischen dem Kreuz Magdeburg und Wandsleben 10 Minuten stockend, weil hier gebaut wird. Und zwischen Rastplatz Petersberg und Halle Ost stockend nach mehreren Unfällen 30 Minuten plus. A36 Richtung Bernburg, zwischen Braunschweig-Stöckheim und Wolfenbüttel Nord stockend 10 Minuten plus nach einem Unfall. Die B2 ist in der Lutherstadt Wittenberg zwischen Sternstraße und Annendorfer Straße nach einem Unfall gesperrt. Macht am besten großen Bogen um diesen Bereich. Und B186 ist in beiden Richtungen Höhe Abzweig nach Markkleeberg nach einem Unfall gesperrt. Am besten die Umfahrt auch hier weiträumen. Blitzer. Auf der A2 Richtung Berlin, hinter Allerengersleben und Höhe Raststätte Buckautal. A9 Richtung München, zwischen Niemeck und Klammerzehns. A38 Richtung Göttingen, Höhe Merseburg Süd. B243 zwischen Mackenrode und Bad Sachsa. Leipzig am Sportforum. In Halle Hallorenring, magistrale Höhe Feuerwache und Kröllwitzer Straße. In Haldensleben Magdeburger Straße, Merseburg Gerichtsreihen. In Schkeuditz Richtung Flughafen und Groß-Quenstedt beidseitig. Habt ihr vielleicht noch was? Flitzerblitzer, Staus? Sagt doch gerne Bescheid. Die kostenfreie Service-Hotline 0800 1630 630 oder das Ganze per WhatsApp. Die Nummer radiosaw.de. Dankeschön. Wir wünschen euch eine gute Fahrt durchs SAW-Land.
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9: Die letzten Tage hat es ja zum Feierabend gerne mal so richtig schön kräftig geknallt. Das kann heute nicht passieren. Wenn, gibt's einfach mal einen schwachen Schauer. Graf Horst bei Übisfelde, 21 Grad. Heute Nacht gibt's noch ein paar mehr davon, von diesen Schauern. Ja, in jedem Fall ganz schön viele Wolken, 18 bis 15 Grad. Ganz schön stürmisch ist es, auch morgen zum Freitag. Bisschen Sonne, auch wieder Wolken, auch wieder Regen, alles mit dabei bei 20 bis 26 Grad. Samstag Sonne-Wolken-Mix. Richtung Altmark gibt es mal ein paar Schauer, ansonsten wohl trocken. Wieder sehr windig bis stürmisch, 22 Grad.
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9: Wir haben da für euch einen SCM-Podcast, der heißt Off Court. Und da gibt es jetzt eine neue Folge mit dem neuen SCM-Torhüter Dominik Kuzmanovic. 24 Jahre jung, hat einiges zu erzählen, gibt es überall, wo es gute Podcasts gibt. Off Court. Anwurf SCM gegen Füchse Berlin heute Abend 20.15 Uhr. Vorher unser SCM Insight. Und zwar gleich nach Olivia Rodrigo, nach dem 80er von Michael Cimbello und nach Dasha. Austin.

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Radiosurvey Verkehrsservice. Eine Sofortmeldung für die A7 Richtung Kassel. Zwischen Northeim Nord und West jetzt eine ungesicherte Unfallstelle. Da steht ein Anhänger quer. Vorsicht, A7 Richtung Kassel. Zwischen Northeim Nord und West eine ungesicherte Unfallstelle.

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1: Die ersten beiden Punkte hat der SCM auf der Habenseite durch einen 33:31 Auswärtssieg beim hochgehandelten VfL Gummersbach. Dabei mussten beide Trainer ihre Auszeiten wieder mit einer grünen Karte anzeigen, denn der Buzzer war kaputt.
2: Ich war nicht dafür verantwortlich, dass die Technik in Gummersbach nicht funktioniert hat. Also die ging auch vorher nicht, okay? Also nicht, dass das jetzt wieder wird, wie gerade hat den Buzzer in Gummersbach zerstört. Nee, ich habe ihn ganz behutsam behandelt und er hat trotzdem kein Signal von sich gegeben.
1: Das Signal des SCM an die Liga, die Favoritenrolle anzunehmen, ist aber deutlich zu erkennen gewesen. Nun wartet wieder das Match auf den SCM, welches in den vergangenen Jahren oft über Titel entschieden hat. Das gegen die Füchse Berlin.
2: Ich werde daran nicht satt an Berlin gegen Magdeburg. Ich mag das, was draußen stand die letzten Jahre. Die Konkurrenz ist gewachsen, weil beide Teams einfach gut performt haben, gut gearbeitet haben. Und dementsprechend ist das genau das, was ich möchte. Also ein richtiger Wettbewerb mit hoffentlich auch ganz viel Emotionen.
1: Und die wird's geben in der ausverkauften GTK Arena. Über 23.000 Anfragen gab es online innerhalb der ersten Stunde des Ticketverkaufs. 6.000 grün-rote Fans werden ihren SCM lautstark unterstützen und die rund 600 Füchse-Unterstützer versuchen, nicht zum Zuge kommen zu lassen. Anwurf SC Magdeburg Füchse Berlin ist heute 20.15 Uhr.
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5: Na gut, wollen wir euch mal frische Musik in die Playlist packen von Simon Michaelis? Kommt aus der Nähe von Hamburg, nennt sich Mr. C. Sometimes I love you. Gleich.
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9: Ich bin Hanna Messerschmidt. Guten Tag. Nach den Angriffen auf die Stromversorgung in Brandenburg und NRW geht die Debatte um den Schutz kritischer Infrastruktur weiter. Experten warnen, es geht nicht nur um Sicherheit, auch die Wirtschaft könnte darunter leiden. Die Wirtschaftsforscherin Geraldine Denny-Knettlik im ZDF.
10: Häufen sich die Angriffe, steigt die Verunsicherung. Steigt die Verunsicherung, wirkt das ähnlich wie ein Nachfrageschock. Es wird weniger investiert in den Standort. Die Kosten zur Absicherung, die die Unternehmen tragen müssen, die werden größer. Und das dämpft natürlich mittel- bis langfristig die Produktion.
9: Die Ermittlungen laufen unterdessen auf Hochtouren. Dass die Attacken zusammenhängen, gilt als wahrscheinlich. Vor einem Rüstungskonzern in München sind in der Nacht Brandsätze gelegt worden. Ein Feuer konnte schnell gelöscht werden und die Polizei zwei Verdächtige festnehmen. Das LKA geht von einem politischen Motiv aus. Das Sommertransferfenster hat im Profifußball für neue Rekorde gesorgt. Knapp 10 Milliarden US-Dollar wurden laut FIFA bei den Männern für neue Spieler ausgegeben. Rund ein Drittel davon alleine von englischen Clubs. Auch im Frauenfußball wurde mit fast 30 Millionen Dollar so viel gezahlt wie noch nie.
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11: Ein Licht für Sudenburg und eins, das zeigt, wie sehr die Menschen mit ihrem Stadtteil in Magdeburg verbunden sind. Zum ersten Mal soll das Sudenburger Wappen bei der Lichterwelt auf dem Ambrosiusplatz leuchten. Das Leuchtelement ist schon fertig, jetzt fehlt nur noch das Geld für Transport und Aufbau. Der Verein Unser Sudenburg sammelt deshalb Spenden. Mehr als 5000 Euro werden insgesamt gebraucht. Wenn alles klappt, leuchtet das Wappen am 23. November um 17 Uhr das erste Mal. Aus Magdeburg, Laura Födisch, Radio SAW.
9: Die nächsten Nachrichten in einer Stunde.
5: Gleich 5:02, der Radio-SAW-Verkehrsservice, der schnellste im SAW-Lands. A2 Richtung Hannover, zwischen Irxleben und Bornstedt, stockend, ein defekter LKW in der Baustelle. Weiter Richtung Dortmund, zwischen Hannover-Langenhagen und Garbsen, 15 Minuten stockend. A2 Richtung Berlin, zwischen Allerengersleben und Eilsleben, 15 Minuten stockend, auch hier wird gebaut. Dann gab es einen Unfall auf der A4 Richtung Frankfurt, zwischen Wucher und Magdala, 30 Minuten Stau hier. A7 Richtung Hamburg, zwischen Mellendorf und Schwarmstedt, stockend, 20 Minuten plus. A7 Richtung Kassel, zwischen Northeim Nord und West, Behinderung nach einem Unfall, da steht immer noch der Anhänger quer, aufpassen. A14 Richtung Dresden, zwischen Kreuz Magdeburg und Wandsleben, 10 Minuten stockend an der Baustelle und zwischen Rastplatz Petersberg und Halle Ost, 30 Minuten stockend nach mehreren Unfällen. Die B2 ist in der Lutherstadt Wittenberg zwischen Sternstraße und Annendorfer Straße nach einem Unfall gesperrt. Am besten ihr umfahrt das Ganze und B186 in beiden Richtungen. Höhe Abzweig nach Markkleeberg gesperrt nach einem Unfall. Auch hier am besten weiträumig umfahren. Die Blitzer. Auf der A2 Richtung Berlin, hinter Allerengersleben und höher Raststätte Buckautal. Auf der A9 Richtung München, zwischen Niemeck und Kleinmarzins. A38 Richtung Göttingen, Höhe Merseburg Süd. B243 zwischen Mackenrode und Bad Sachsa. In Leipzig am Sportforum. In Halle, Hallorenring, Magistrale Höhe, Feuerwache und Kröllwitzer Straße. In Haldensleben, Magdeburger Straße. Merseburg im Gerichtsrhein. Schkeuditz Richtung Flughafen und Groß-Quenstedt beidseitig. Und falls ihr sagt, ich habe auch noch was, Flitzerblitzer oder Staus, ruft doch gerne an. Die kostenfreie Service-Hotline 0800 1630 630. Geht auch per WhatsApp, die Nummer auf radiosaw.de. Dankeschön, wir wünschen euch eine gute Fahrt durchs SAW-Land. Wind, Wolken, immer wieder mal ein Schauer. Heute nur so ein bisschen, morgen vielleicht mal wieder ein bisschen mehr. Und die Temperaturen gehen auch noch ein Stückchen nach oben. Jetzt 22 Grad in Grobleben bei Tangermünde. Morgen sind wir bei bis zu 26 Grad.
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5: Im Kino gibt's ganz frisch das gewisse Etwas und bei Amazon Prime Sterling Point. Stellen wir euch gleich vor in Radio SAW Hollywood mit unseren Muckefuchs und euer persönlicher 90er-Streifen. Der läuft hier im Radio mit der Musik von R.E.M., Shiny Happy People und mit Sophie B. Hawkins, Right Beside You. Haben wir alles in der Playlist. Neue Musik von Mr. C. gleich, nachdem man, der irgendwie immer gut gelaunt ist. Und das hört man eben auch an. Ray Dalton, All We Got.

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1: Im Kino geht uns in das gewisse Etwas das Herz auf. Nach einem missglückten Diebstahl müssen Vater und Sohn in einem Reisebus untertauchen. In dem sitzen Menschen mit Beeinträchtigungen auf einem Urlaubstrip.
2: Wer war ein Aufzüglöster?
3: Otto? Ich bin Polly. Wir haben dich schon erwartet.
4: Ja, komm, Otto.
1: Die beiden finden immer besser in ihre Rolle, müssen aber ständig damit rechnen, enttarnt zu werden.
5: Du bist nicht behindert.
6: Ich bin super behindert. Schon als ich ein Kind war.
5: Ich glaub dir kein Wort.
1: Das gewisse Etwas ist wunderbare Unterhaltung mit fantastischen, lebensfrohen Darstellern. Klasse.
7: Und bei Amazon Prime streamt ihr die Serie Sterling Point. Die 17-jährige Annie aus New York will eigentlich ein Sommercamp einer Elite-Uni besuchen, als sie erfährt, dass ihr Großvater Gordon gestorben ist und sie etwas geerbt hat. Um mehr über ihn und ihr Erbe zu erfahren, fliegt Annie nach Kanada und erlebt eine Überraschung, denn sie hat nicht irgendwas geerbt.
8: Willkommen auf Sterling Point.
9: Es ist eine Insel?
8: Ja.
9: Wo kauft man hier Sachen?
8: Naja, dafür musst du dir ein Boot mieten, um von der Insel runterzukommen.
9: Und wo miete ich das?
8: Es gibt einen Weg durch den Wald, da siehst du dann ein Schild. Sterling Point Marina.
9: Gehörte der Hafen etwa auch Gordon?
8: Ja, ihm gehörte eigentlich die ganze Insel.
7: Und so beschließt Annie, ihre Familiengeschichte in Kanada genauer zu erkunden. Sterling Point, jetzt auf Amazon Prime.
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Hier ist der Verkehrsservice, eine Sofortmeldung für die A2 Richtung Berlin. Höhe Helmstedt-West, Metallteile mitten auf der Fahrbahn. Vorsicht auf der A2 Richtung Berlin. In Höhe Helmstedt-West, Metallteile auf der Fahrbahn.

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2: Auf dem Mittelberg nahe der Stadt Nebra im Burgenlandkreis wurde 1999 eine ganz besondere kreisförmige Bronzeplatte mit Applikationen aus Gold gefunden. Die Himmelsscheibe von Nebra. Sie gilt als älteste bisher bekannte Himmelsdarstellung und ist etwa 3600 Jahre alt. Gemeinsam mit dem Ringheiligtum Pömmelte, dem Sonnenobservatorium von Goseck, dem Großsteingrab Langeneichstätt und dem Landesmuseum für Vorgeschichte in Halle bildet der Fundort, die Arche Nebra, eine touristische Route. Die Himmelswege.
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7: Gleich 17.30 Uhr, der Radio-SAW-Verkehrsservice, der schnellste im SAW-Land. A2 Richtung Hannover, zwischen Irxleben und Bornstedt, 30 Minuten Stau und defekte LKW hier in der Baustelle. Weiter Richtung Dortmund, zwischen Hannover-Langenhagen und Garbsen, 15 Minuten stockend. A2 Richtung Berlin, zwischen Allerengersleben und Eilsleben, 15 Minuten stockend, weil hier gebaut wird. A7 Richtung Hamburg, zwischen Mellendorf und Schwarmstedt, 20 Minuten stockend. A14 Richtung Dresden, zwischen Rastplatz Petersberg und Halle Ost, 30 Minuten Stau. Hier laufen Bergungsarbeiten und die B186 ist in beiden Richtungen Höheabzweig nach Markkleeberg nach einem Unfall gesperrt. Am besten die Umfahrt hier weiträumig. Flitzerblitzer, Dankeschön fürs Melden. Auf der A2 Richtung Berlin hinter Allerengersleben und Höhe Raststätte Buckautal. A9 Richtung München zwischen Niemeck und Klammerzins. A38 Richtung Göttingen, Höhe Merseburg Süd. B243 zwischen Mackenrode und Bad Sachsa. In Leipzig am Sportforum. In Halle Hallorenring, Magistrale Höhe Feuerwache und Kröllwitzer Straße. In Haldensleben Magdeburger Straße. In Merseburg Gerichtsreihen. Schkeuditz Richtung Flughafen und Groß-Quenstedt beidseitig. Und falls ihr noch irgendwas sehen solltet, Flitzerblitzer oder Staus, ruft doch gerne an, die kostenfreie Service-Hotline 0800 1630 630. Geht natürlich auch per WhatsApp, die Nummer radiosavi.de. Wir wünschen euch eine gute Fahrt durchs SAW-Land.
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7: Natürlich haben wir heute sonnige Momente, die haben wir morgen auch, aber eben nicht so viele, weil da sind einfach ja, zu viele Wolken unterwegs und zwischendurch immer mal ein Schauer. 22 Grad in Barbie bei Schönebeck, heute Nacht sind wir bei 18 bis 15, bewölkt und weitere Schauer, morgen zum Freitag, bewölkt, Regen. Nur im südlichen SAW-Land ab und zu mal Sonne und meist trocken, ansonsten überall Wind und Sturm und 20 bis 26 Grad.
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7: 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Neue Musik von Nico Santos. Why Don't You Stay? Gibt's gleich. 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
1: Ja, Oberamtsrat Alfred Klausen?
2: Morgens, Alfred. Na, wie ist?
1: Nüchtern.
2: Ja, das hoffe ich doch.
1: Habe, ab heute gilt im Rathaus absolutes Alkoholverbot.
2: Wir trinken doch im Dienst gar keinen Alkohol.
1: Offiziell, ja.
2: Was heißt hier offiziell?
1: Ich habe heute Morgen eine Bestandsaufnahme gemacht.
2: Und?
1: 3 Flaschen Sekt im Sitzungssaal, Eierlikör im Kühlschrank von der Kantine und bei Herrn Klöter 2 Flaschen Korn.
2: Klöter arbeitet aber im Fundbüro.
1: Ja, das hat er auch gesagt.
2: Und jetzt?
1: Habe ich alles beschlagnahmt.
2: Wo ist das Zeug?
1: Hier bei mir im Büro, sicher verwahrt.
2: Alfred, warum?
1: Hans-Werner, einer muss die Verantwortung übernehmen.
2: Und warum hast du einen Flachmann in der Jacke?
1: Dienstlich.
2: Was ist da drin?
1: Korn, Kontrollprobe.
2: Alfred?
1: Habe, ich muss noch wissen, was ich verbiete.
2: Und warum hast du schon 2-mal probiert?
1: Gegenprobe.
2: Und die dritte?
1: Widerspruchsverfahren.
2: Alfred, du bist ja doch besoffen.
1: Dann greift das Alkoholverbot ja endlich.
2: Oh Mann, dringendes Erklärungskäffchen.
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Radio SOW Verkehrsservice. Eine Sofortmeldung für die A2 Richtung Berlin. Zwischen Rastplatz Ihlegrund und Thesen Metallteile auf der Fahrbahn. Vorsicht A2 Richtung Berlin. Zwischen Rastplatz Ihlegrund und Thesen.

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1: Was, wenn wir schon mittendrin stecken in den guten alten Zeiten? Gute Frage von Christo Sarandi. Noch ganz frisch. Die Good Old Days. Spielen wir euch gleich.
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9: Ich bin Hanna Messerschmidt. Guten Abend. Wie gut ist Deutschlands kritische Infrastruktur geschützt? Nach den Angriffen auf Umspannwerke in Brandenburg und NRW wird darüber diskutiert. NRW-Innenminister Reul bringt im ZDF eine eigene Drohnenabwehr für solche Anlagen ins Spiel. Die Energiebranche fordert neue Regeln für die Videoüberwachung. Wahlkampfendspurt in Sachsen-Anhalt. Die AfD mit Spitzenkandidat Ulrich Siegmund liegt mit rund 43% in den Umfragen deutlich vorn und könnte erstmals allein regieren. Finn Riebeseff-Freundlieb.
10: Mitentscheidend wird, wie viele Parteien es in den Magdeburger Landtag schaffen. BSW und Grüne bangen, für die FDP sieht's ganz schlecht aus. Je weniger Parteien reinkommen, desto größer die Chancen der AfD, die absolute Mehrheit zu holen und dann allein zu regieren. Auch wenn es für die AfD nicht reicht, wird die Regierungsbildung trotzdem schwierig. Die CDU mit Ministerpräsident Schulze liegt zwar in den Umfragen auf Platz 2, aber weit hinter der AfD und will weder mit den Rechten noch mit den drittplatzierten Linken koalieren.
9: In München ist ein Rüstungskonzern in der Nacht offenbar Ziel eines Brandangriffs geworden. Es gab ein Feuer, das aber schnell gelöscht werden konnte. Die Polizei nahm zwei Verdächtige fest. Das betroffene Unternehmen entwickelt unter anderem Kommunikationssysteme für die Bundeswehr. Wer aktuell tankt, hat gut und gerne schon mal deutlich über 100 Euro auf dem Bon stehen. Und laut ADAC sind die Preise vor allem bei Super E10 zuletzt deutlich erhöht worden. Colin Mock hat die Zahlen.
11: Gestern gab es mit gut 2,21 Euro einen neuen Tageshöchstwert. Im August war es mit durchschnittlich 2,14 Euro auch so teuer wie noch nie in einem Monat. Der ADAC hält die aktuellen Preise für zu hoch und nicht wirklich nachvollziehbar. Der Ölpreis sei zuletzt zwar gestiegen, liegt aber deutlich unter den Höchstständen aus dem Frühjahr. Auch wenn andere Faktoren abseits des Rohölpreises mit eingerechnet werden, sei dieser Preisanstieg laut ADAC nicht zu rechtfertigen.
9: Kokosnüsse sind gefährlicher als Haiangriffe und Sex hilft bei einer verstopften Nase. Schräge Forschungsprojekte wie diese werden jetzt wieder mit dem Ig-Nobelpreis ausgezeichnet. Der Anti-Nobelpreis wird heute in der Schweiz verliehen. In der Jury sitzen übrigens auch echte Nobelpreisträger. Die nächsten Nachrichten in einer Stunde.
12: 6:02. Guten Abend. Der Radio-Sorry-Verkehrsservice, der schnellste im SOW-Lands. A2 Richtung Dortmund. Die Auffahrt Bad Nenndorf ist wegen eines Polizeieinsatzes gesperrt. A2 Richtung Berlin zwischen Allerengersleben und Eilsleben 15 Minuten stockend, hier wird gebaut. A7 Richtung Hamburg zwischen Mellendorf und Schwarmstedt 20 Minuten stockend und zwischen Schwarmstedt und Westenholz Behinderung wegen einer Ölspur. Die B186 ist immer noch in beiden Richtungen, Höhe Abzweig nach Markkleeberg nach einem Unfall gesperrt, am besten die Umfahrt weiträumig. Die Flitzerblitzer auf der A2 Richtung Berlin hinter Allerengersleben und Höhe Raststätte-Buckautal. A9 Richtung München zwischen Niemegg und Klammerzins. A38 Richtung Göttingen, Höhe Merseburg Süd. B243 zwischen Mackenrode und Bad Sachsa. In Leipzig am Sportforum und Merseburger Straße stadtauswärts. In Halle Hallorenring auf der Magistrale Höhe Feuerwache und Kröllwitzer Straße. In Haldensleben Magdeburger Straße. In Merseburg im Gerichtsrhein. In Schkeuditz Richtung Flughafen und Groß-Quenstedt beidseitig. Und falls ihr noch irgendwas sehen solltet, Flitzerblitzer oder Staus, ruft doch gerne an. Die kostenfreie Service-Hotline 0800 1630 630. Oder ihr macht das Ganze per WhatsApp. Das geht auch. Die Nummer radiosorry.de. Wir wünschen euch eine gute Fahrt durchs SRW-Land. Sonne, Wolken, das wechselt sich immer wieder ab. Und zwischen euch gibt es auch mal einen Schauer. Gröning bei Halberstadt 21 Grad, 18 bis 15 heute Nacht und auch morgen wieder ganz schön viele Wolken, hier und da ein bisschen Regen. Im südlichen SRW-Land Richtung Halle, Richtung Leipzig kommt dann auch mal die Sonne raus, da ist dann auch meist trocken und ansonsten, naja, windig, teilweise stürmisch, 20 bis 26 Grad. Den Brocken morgen am besten mal nicht hoch, da gibt es richtig Orkanböen, so um die 120 km/h.
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12: Wer hat eine Idee, wo ihr euch demnächst mit der ganzen Familie mal so richtig, aber wirklich so richtig schön austoben könnt? Gleich. Bleibt bei uns. Da gibt's nämlich Lieblingsmusik von Holly Humberstone zum Feierabend. To Love Somebody. 90er Sound von Savage Garden. To the Moon and Back. Musik aus Australien. Direkt nach Tiesto und Tate McRae. Abends.

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6: 18.30 Uhr, guten Abend. Der Radio-SAW-Verkehrsservice, der schnellste im SAW-Land. A2 Richtung Berlin, zwischen Allerengersleben und Eilsleben, 15 Minuten stockend, hier wird's gebaut. A7 Richtung Hamburg, zwischen Mellendorf und Schwarmstedt, 20 Minuten stockend. Und die B186 ist immer noch in beiden Richtungen, Höhe abzweigt nach Markkleeberg, nach einem Unfall gesperrt, am besten die Umfahrt weiträumig. Flitzerblitzer, A2 Richtung Berlin, hinter Allerengersleben und Höhe Raststätte Buckautal. A9 Richtung München, zwischen Niemeck und Klammerzehns. A38 Richtung Göttingen, Höhe Merseburg Süd. B243 zwischen Mackenrode und Bad Sachsa. In Leipzig am Sportforum und Merseburger Straße stadtauswärts. In Halle, Hallorenring auf der Magistrale Höhe Feuerwache und Kröllwitzer Straße. In Haldensleben, Magdeburger Straße. In Merseburg im Gerichtsrhein. In Schkeuditz Richtung Flughafen und Groß-Quenstedt beidseitig. Und falls ihr noch irgendwas sehen solltet, sag doch bitte Bescheid. Die kostenfreie Service-Hotline 0800 1630 630. Geht natürlich auch per WhatsApp. Die Nummer radio-saw.de. Dankeschön. Wir wünschen euch eine gute Fahrt durchs SAW-Land. 21 Grad in Zürich bei Köthen. Richtig kalt wird es auch nicht heute Nacht. 18 bis 15. Ja, schützende Wolken über dem SAW-Land. Deswegen wird es auch nicht so kalt. Weitere Schauer sind auf dem Weg. Auch morgen zum Freitag hier und da. Im südlichen SAW-Land gibt es ein bisschen mehr Sonne und da ist auch meist trocken, aber überall Wind, überall Sturm, auf dem Brocken sogar Orkanböen, 20 bis 26 Grad.
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6: Da gibt's einen Pferdemarkt in Havelberg. Da gibt's ein Swingfest in Magdeburg. Und da gibt's ganz viele Details. Und zwar gleich in Freddys Familienwelt. Und da gibt's einen, der hat seit einer Woche ein neues Album. Das ist echt gut. Wir reden von Alex Warren. Fever Dream ist auch drauf. Der kommt gleich nach den Sugar Babes und nach den Chainsmokers.

Der Radio sowie Verkehrsservice, eine Sofortmeldung für die A4 Richtung Dresden. Zwischen Jena Zentrum und Stadtroda eine ungesicherte Unfallstelle. Aufpassen, A4 Richtung Dresden, zwischen Jena Zentrum und Stadtroda.

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1: Pferde werden per Handschlag verkauft. Nebenan geht's mit der Riesenschaukel Tiki-Taki XXL durch die Luft und überall herrscht Volksfest-Trubel. Nach dem Bootskorso letztes Wochenende wartet ab heute der viertägige Pferdemarkt in Havelberg in der Prignitz auf euch. Ab 15 Uhr gibt's im Mühlenholz Rummel, Bauernspiele, den traditionellen Bierfassanstich. Ab 17 Uhr sind 2 Stunden Line-Dance, abends feiert ihr zu Live-Musik und Party in den Festzelten. Bis Sonntag kommen noch Pferdeshows mit mehr als 30 Nummern dazu, inklusive leuchtendem Feuerpferd mit LED-Flügeln. Der krönende Abschluss vom Havelberger Pferdemarkt ist dann Sonntag 21 Uhr das spektakuläre Feuerwerk über der Elbe. Und in Magdeburg steigt ab morgen ein großes Musikfestival. Beim Swingfest spielen 3 Tage lang mehr als 50 Künstler auf 7 Bühnen in der gesamten Innenstadt. Morgen geht es 18 Uhr los, unter anderem mit den Happy Oysters aus Hamburg, den Jive Sharks aus Rostock, der Swingtime Corporation aus Leipzig und reichlich mit Tanzmusik bis 23 Uhr. Samstag wird weiter geswingt, Sonntag ist auf der Klosterwiese Familienfest mit Bands, Karussell und Hüpfburgen. Der Eintritt beim Magdeburger Swingfest morgen bis Sonntag ist überall frei.
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1: Jennifer Lopez hat ja auch schon in den 90ern geliefert, ne? Aus unserem Urban Music Stream. If You Had My Love. Nächste Stunde hier.
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9: Ich bin Philipp Nützig. Guten Abend. Nach den Angriffen auf die Stromversorgung in Brandenburg und NRW geht die Debatte um den Schutz kritischer Infrastruktur weiter. Experten warnen, es geht nicht nur um Sicherheit, auch die Wirtschaft könnte darunter leiden. Die Wirtschaftsforscherin Geraldine Dani-Knettlik im ZDF.
10: Häufen sich die Angriffe, steigt die Verunsicherung. Steigt die Verunsicherung, wirkt das ähnlich wie ein Nachfrageschock. Es wird weniger investiert in den Standort. Die Kosten zur Absicherung, die die Unternehmen tragen müssen, die werden größer. Und das dämpft natürlich mittel- bis langfristig die Produktion.
9: Die Ermittlungen laufen unterdessen auf Hochtouren. Dass die Attacken zusammenhängen, gilt als wahrscheinlich. Sachsen-Anhalt steht vor einer historischen Wahl. Am Sonntag geht es darum, ob die AfD mit Ulrich Siegmund die absolute Mehrheit holt. Finn Riebesel, Freundlieb.
11: Die AfD will das Land grundlegend umbauen. Abschiebeoffensive, Schulpflicht abschaffen und weg mit dem öffentlich-rechtlichen Rundfunk. Auch den Verfassungsschutz will sie umbauen. Ob die AfD tatsächlich allein regieren kann, hängt davon ab, welche Parteien es in den Landtag schaffen. Für die SPD wird's wohl reichen, BSW und Grüne bangen. Die FDP darf kaum noch hoffen. Je weniger reinkommen, desto größer die Chancen für die AfD, für die absolute Mehrheit und damit die Alleinregierung.
9: In München ist ein Rüstungskonzern in der Nacht offenbar Ziel eines Brandangriffs geworden. Es gab ein Feuer, das aber schnell gelöscht werden konnte. Die Polizei nahm zwei Verdächtige fest. Das betroffene Unternehmen entwickelt unter anderem Kommunikationssysteme für die Bundeswehr. Der neue Zoll auf Päckchen aus Nicht-EU-Ländern scheint zu wirken. In Deutschland sind seit dem Inkrafttreten rund 30-40% weniger Sendungen angekommen, heißt es vom EU-Zoll. Mit den 3 Euro extra pro Produktkategorie soll die Paketflut von Billighändlern wie Temu und Shein gebremst werden. Riesenehre für Lionel Messi. Der argentinische Fußballverband lässt alle Spiele in allen Ligen in ganz Argentinien am nächsten Spieltag in der 10. Minute unterbrechen. Dann gibt's eine Minute Applaus. Stadien mit Videowänden müssen außerdem ein Tributvideo abspielen. Messi war aus der Nationalmannschaft zurückgetreten. Die nächsten Nachrichten in einer Stunde.
12: Guten Abend, 7:02. Radio SAW mit dem schnellsten Verkehrsservice im SAW-Land und mit guten Nachrichten von der B186. Die Sperrung Höheabzweig nach Markkleeberg ist aufgehoben. Freie Fahrt. A2 Richtung Berlin zwischen Allerengersleben und Eilsleben. 15 Minuten stockend, hier wird gebaut. Vorsicht, A4 Richtung Dresden zwischen Jena Zentrum und Stadtroda. Behinderung nach einem Unfall. A7 Richtung Hamburg zwischen Mellendorf und Schwarmstedt stockend. 20 Minuten plus. Die Flitzerblitzer stehen auf der A2 Richtung Berlin hinter Allerengersleben und Höhe Raststätte Buckautal. A9 Richtung München zwischen Nemeck und Klammerzehns. A38 Richtung Göttingen Höhe Merseburg Süd. B243 zwischen Mackenrode und Bad Sachsa. In Leipzig am Sportforum und Merseburger Straße stadtauswärts. In Halle Hallorenring und auf der Magistrale Höhe Feuerbacher und Kröllwitzer Straße. In Haldensleben Magdeburger Straße. In Merseburg Gerichtsreihen. Schkeuditz Richtung Flughafen und Großquenstedt beidseitig. Habt ihr vielleicht noch was gesehen? So ein Flitzerblitzer oder ein Stau? Ruft uns gerne an, die kostenfreie Service-Hotline 0800 1630 630. WhatsApp geht auch, die Nummer radiosaw.de. Dankeschön. Wir wünschen euch eine gute Fahrt durchs SAW-Land. Jetzt sind wir bei 19 Grad angekommen, Prezin bei Gommern. Geht noch ein bisschen weiter runter, 18 bis 15 und immer weiter kommen auch die Wolken rein. Und hier und da gibt es dann auch mal einen Schauer, auch morgen zum Freitag. Zwischendurch mal ein bisschen Sonne, ein bisschen mehr im südlichen SAW-Land, ansonsten mehr dicke Wolken. Windig bis stürmisch, 20 bis 26 Grad.
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12: Tja, jetzt könnte man sagen, oh, Sommer ist vorbei. Man könnte aber auch sagen, hey, Herbst. Bald gibt's hoffentlich wieder Pilze und jetzt gibt's auch Kürbisse. Was sind denn jetzt so die kulinarischen Renner beim Kürbis? Wie bekomme ich den am besten klein? Das ist ja auch nicht ganz so einfach zu handeln. Und woran erkenne ich überhaupt einen guten Kürbis? Wir fragen da gleich mal nach. Vorher dieser 90er von Coolio, Gangsta's Paradise. Die Frage, Where's My Husband von Ray nach den Welsh Lay Arms.

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0: Paradise und die Kürbisfans sind jetzt auch wieder in ihrem Paradies. Tja, das war's mit dem Sommer. Herbst ist da und damit auch der Auftritt des wohl beliebtesten Herzgemüses, der Kürbis. Ne? Das knallige Orange leuchtet in den Gärten, die rundliche, aufgeblähte Form lädt quasi zum Reinbeißen ein. Und während Halloween mit seinen nicht ganz so essbaren Kürbissen noch ein bisschen weit weg ist, stapeln sich die Speisekürbisse auf den Höfen und in den Supermärkten. Ronny Thore hat da so ein paar Tipps. Der Kürbis wird ja immer beliebter. Ne? Im Schnitt isst jeder Deutsche etwa ein Kilo pro Jahr. Was sind denn jetzt so die kulinarischen Renner beim Kürbis?
1: Ja, ein Klassiker ist natürlich der Hokkaido-Kürbis, bei dem sogar ja die Schale mitgegessen werden kann und der gerne im Topf püriert wird. Nur manchmal fehlt bei so einer Kürbissuppe noch der letzte Kick. Den Geschmacksboost bekommt man aber ganz einfach, zum Beispiel im Ofen. Dafür den Hokkaido am besten mit Olivenöl beträufeln, Salz dazugeben, etwa eine halbe Stunde backen lassen und dann erst im Kochtopf pürieren. Das macht die Kürbissuppe so richtig lecker.
0: Nun ist so ein Kürbis ja nicht immer ganz so einfach zu handeln. Wie bekomme ich den denn jetzt am besten klein? Und woran erkenne ich überhaupt einen guten Kürbis?
1: Etwas besser wird's, wenn der Kürbis vorher in der Mikrowelle erwärmt wird. Das lässt die Schale so ein bisschen weicher werden. Und beim Kauf im Supermarkt, da sollte ich darauf achten, dass der Kürbis hohl klingt, wenn ich draufklopfe. Und immer die Optik im Blick behalten. Ein guter Butternut-Kürbis zum Beispiel hat eine satte, hellgelbe Farbe.
0: Zum Start der Kürbissaison. Unser Kollege Ronny Thore. Dankeschön.
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2: Guten Abend, 19.30 Uhr. Der Radio-SAW Verkehrsservice, der schnellste Messe-WLANs. A2 Richtung Berlin, zwischen Allerengersleben und Eilsleben, 10 Minuten stockend, hier wird's gebaut. Die A39 ist in beiden Richtungen zwischen Kreuz Braunschweig Süd und Rautheim bis morgen früh um 5 wegen Bauarbeiten gesperrt. Umleitungen sind eingerichtet. Flitzerblitzer auf der A2 Richtung Berlin hinter Allerengersleben und Höhe Raststätte-Buckautal. A9 Richtung München zwischen Niemeck und Klemmerzins. A38 Richtung Göttingen, Höhe Merseburg Süd. B243 zwischen Mackenrode und Bad Sachsa. In Leipzig blitzt's am Sportforum und Merseburger Straße stadtauswärts. Halle, Hallorenring, Magistrale Höhe Feuerbacher und Kröllwitzer Straße. Haldensleben, Magdeburger Straße, Merseburg im Gerichtsrhein. Schkeuditz Richtung Flughafen und Groß-Quenstedt beidseitig. Das war's. Habt ihr noch was gesehen? Flitzerblitzer oder Staus? Ruft gerne an. Die kostenfreie Service-Hotline 0800 1630 630. WhatsApp geht auch. Die Nummer auf radiosavi.de. Wir wünschen euch eine gute Fahrt durchs SAW-Land. Söllingen bei Schöningen 20 Grad, 18 bis 15 heute Nacht. Immer wieder Wolken, immer wieder ein paar Schauer. Und morgen geht's genauso weiter. Im südlichen SAW-Land mal ein bisschen mehr Sonne, da ist meist trocken, aber überall windig bis stürmisch. 20 bis 26 Grad.
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4: Guten Abend, ich bin Laura Födisch, Nachrichtenredakteurin bei Radio SAW. Heute stellen wir die verschiedenen Positionen der einzelnen Parteien zu den unserer Meinung nach 4 wichtigsten Themen in Sachsen-Anhalt vor. Wirtschaft und Lebenshaltungskosten, Sicherheit, Bildung und Gesundheit. Alle Kandidaten konnten selbst entscheiden, auf welches der 4 Themen sie in 30, 60, 90 oder 120 Sekunden antworten möchten. So gibt es zwar unterschiedlich lange Antworten zu den einzelnen Themen, aber die Gesamtzeit für die Antworten ist für alle Kandidaten gleich. Heute Abend mit dem Thema Bildung. Die Reihenfolge der Parteien haben die Kandidaten ausgelost. Und unsere Frage lautet: Welche wird Ihre wichtigste Maßnahme sein, damit Eltern in Sachsen-Anhalt möglichst schnell weniger Unterrichtsausfall erleben? Eva von Angern, Die Linke.
5: Bildung ist ein Herzensthema der Linken, schon seit vielen Jahren. Und ich bin froh, dass wir viele Fachkräfte auch in unseren Reihen haben, die uns bei dem Thema begleiten. Bildung beginnt in der Kita. Und wir sagen ganz klar, ja, wir haben weniger Kinder, die geboren werden. Aber die, die wir haben, die müssen wir unbedingt bestmöglich unterstützen durch kleinere Gruppen, damit auch das Personal und die Eltern entlastet werden. Und dann geht's weiter in die Schule, wo wir einen massiven Lehrermangel haben. Die Schule hat gerade begonnen und die ersten Ausfallstunden, sie sind schon jetzt da, was Schülerinnen und Schüler, aber auch Eltern massiv belastet. Und da zu gucken, wie wir es schaffen, Seiteneinsteigerinnen, die sich bewusst für den Beruf der Lehrerin entschieden haben, besser zu unterstützen, im System zu halten, aber auch mit Unterstützung von multiprofessionellen Teams, also auch ganz andere Berufe noch in das System Schule zu holen, das halte ich für wichtig. Und als Linke sage ich ganz klar, wir kämpfen darum, dass jede Schule, jede Schulform eine Schulsozialarbeiterinnenstelle mindestens hat, weil Schülerinnen und Schüler sind mehr als nur die Lernenden. Sie bringen Probleme, Herausforderungen mit und sie dabei zu unterstützen und im besten Fall im Übrigen auch die pädagogischen Fachkräfte, aber auch die Eltern zu unterstützen, das halte ich für dringend erforderlich. Im Übrigen auch deswegen, weil, und das mögen mir die Hörerinnen nicht übel nehmen, Kinder und Jugendliche, sie sind der einzig nachwachsende Rohstoff in Sachsen-Anhalt und deswegen lieber in Kinder und Jugendliche investieren als mehr Geld ins Militär.
4: Dr. Lydia Hüskens, FDP.
6: Jawohl, wir haben im Bildungsbereich, im Schulbereich tatsächlich die Herausforderung, möglichst viel Lehrer jetzt an uns zu binden. Das ist ein Fehler der Vergangenheit. Da ist viel falsch gemacht worden. Wir müssen jetzt das ausbaden und haben auf der einen Seite dafür gesorgt, dass viele Quereinsteiger auch in die Schule gekommen sind, aber halt eben auch möglichst viel Lehrer, die ganz normal Lehramt studiert haben, in den Unterricht kommen. Wir haben dafür gesorgt, dass zum Beispiel mit Systemadministratoren, aber auch mit Schulverwaltungsassistenten Lehrer von Verwaltungsarbeit entlastet werden und das machen können, was sie wirklich wollen, nämlich zu unterrichten. Das ist aus meiner Sicht tatsächlich die Hauptaufgabe, die wir jetzt in den nächsten Jahren haben, bis dann in Sachsen-Anhalt sich aufgrund des demografischen Wandels die Zahlen auch wieder, ich sag mal, so einpegeln, wenn man das mal so untechnisch sagen darf, dass wir sicherstellen können, dass Unterricht auch stattfindet. Zweiter Punkt für mich natürlich immer, wenn Unterricht wirklich aus Gründen, die man vielleicht nicht vorhersehen konnte, ausfallen sollte, vielleicht über eine längere Zeit, digitale Instrumente nutzen, damit die Schüler keine Lernnachteile haben, keine Defizite bekommen. Da kann ich mir zum Beispiel Modelle vorstellen, dass ein Lehrer, der fachfremd ist, tatsächlich die Klasse betreut, aber Vermittlung stattfindet über digitale Inhalte. Das sorgt zumindest dafür, dass hier keine Nachteile entstehen. Das sind für mich zwei Blöcke, die man in diesem Bereich zwingend auch umsetzen sollte und für die wir uns als FDP auch einsetzen.
4: Suse Ciborra-Seidlitz, Bündnis 90, Die Grünen.
7: Ich bin dreifache Mutter und ich weiß, wie sehr Eltern dafür kämpfen, dass ihr Kind die beste Bildung erhält. Ich weiß aber auch, wie sehr in Sachsen-Anhalt der Bildungserfolg vom Elternhaus abhängt. Deswegen setzen wir als allererstes auf längeres gemeinsames Lernen, weil Studien zeigen, dass die Chancen auf einen guten Bildungsabschluss deutlich besser sind, wenn man nicht schon im Alter von 10 Jahren über den gesamten Bildungsweg eines Kindes entscheidet. Wir setzen auch auf multiprofessionelle Teams in den Schulen, die unsere Lehrkräfte entlasten von all dem, was nicht mit Unterrichten zu tun hat, alles, was mit Formularen zu tun hat und auch dem, was mit dem Begleiten und Betreuen der Kinder zu tun hat. Dafür wollen wir an jeder Schule in Sachsen-Anhalt mindestens eine Schulsozialarbeiterin, einen Schulsozialarbeiter haben mit einem Landesprogramm. Und da, wo es enger ist, da wo die Situationen schwieriger sind, die Ausgangssituation, da dürfen und sollen es gerne auch mehr als dieser eine Schulsozialarbeiter sein. Wir wollen die Dorfschulen erhalten, also kleine Grundschulen im Ort, weil die nämlich nicht nur ein Haltepunkt für Familien sind, sondern die sind auch wichtig dafür, dass die Bildung dort stattfindet, wo die Kinder nun mal sind und wo wir sie auch in Zukunft haben wollen. Dafür setzen wir auch mit unserem Programm Heimatkita auf kurze Wege für die Allerkleinsten. Die gute frühkindliche Bildung ist der erste Schritt überhaupt in eine gute Bildungskarriere und die muss auch dort stattfinden, wo die Familien sind. Und zwar egal, ob das in der Stadt oder auf dem Land ist. Und ganz wichtig, wir wollen, dass unsere Schulen auch Orte sind, an denen Kinder sich wohlfühlen und mindestens täglich aufs Klo gehen können. Deswegen wollen wir eine Schulbauoffensive, wir nennen sie Schulklo-Offensive, weil das das Offensichtlichste ist.
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4: Heute zum Thema Bildung und der Frage, welche wird Ihre wichtigste Maßnahme sein, damit Eltern in Sachsen-Anhalt möglichst schnell weniger Unterrichtsausfall erleben? Dr. Claudia Wittig, BSW.
8: Ja, Bildung ist das zentralste Anliegen und auch unsere wichtigste Investition, die wir in Sachsen-Anhalt tätigen müssen, nämlich die Investition in die Zukunft unserer Kinder. Wir haben aktuell die rote Laterne und unter anderem beim Unterrichtsausfall, um das kurzfristig zu beheben, also um da kurzfristig was dran zu ändern, kann man die Lehrerinnen und Lehrer von allen fachfremden Aufgaben versuchen zu entlasten, indem man ihnen Unterstützung zur Seite stellt bei allen Aufgaben, die eben nicht mit der Unterrichtsvermittlung zu tun haben, indem man gute Sekretariate ausstattet, IT-Unterstützung und eben auch Schulsozialarbeiter, damit Lehrerinnen und Lehrer wieder sich wirklich auf den Unterricht konzentrieren können. Gleichzeitig sollen sie natürlich auch gute Arbeitsbedingungen vorfinden. Ein Großteil der Lehrer, der Stundenausfälle haben wir auch deshalb, weil Lehrer überfordert und überlastet sind. Wir wollen also, dass es unseren Lehrern auch gut geht, damit sie hier im Land gerne arbeiten. Und gleichzeitig müssen wir natürlich, das ist das Wichtigste, dafür sorgen, dass gar keine Lehrerstellen mehr gestrichen werden können und mittelfristig eine Lehrerbildungsinitiative starten, indem wir mehr Lehrerinnen und Lehrer im Land ausbilden und natürlich dafür sorgen, dass die auch gerne im Land bleiben möchten. Dafür haben wir ein Landlehrerstipendium im Programm, was über die existierenden Programme weit hinausgehen soll, nämlich allen Lehrerinnen und Lehrern, die im Land bleiben wollen und gerade sich an ländlichen Schulen niederlassen sollen, das Studium finanziert. Und dann kann man natürlich überhaupt die Ansiedlung im Land von jungen Menschen attraktiver machen, indem man dafür sorgt, dass sie zum Beispiel sich günstig ein Haus kaufen können, Insgesamt aber wird die Situation ohnehin besser werden, wenn man dafür sorgt, dass also die Versorgung auf dem Land, das Leben auf dem Land insgesamt so attraktiv und lebenswert ist, dass junge Menschen dort gerne sich was aufbauen wollen. Da hat es natürlich auch was mit kulturellem Umfeld zu tun, mit guter medizinischer Versorgung. Prinzipiell wollen wir gerne natürlich auch, dass Schülerinnen und Schüler länger zusammen lernen, weil das erwiesenermaßen dafür sorgt, dass der Lernerfolg weniger vom Geldbeutel der Eltern abhängt. Und deswegen möchten wir mindestens bis zur 6. Klasse, besser bis zur 8. Klasse gemeinsames Lernen an unseren Schulen.
4: Dr. Armin Willingmann, SPD.
9: Also wir müssen vor allen Dingen dafür sorgen, dass Lehrkräfte, die wir in ordentlicher Anzahl im Lande ausbilden, für die wir aber insgesamt nicht mehr genügend Studierende haben, denn wir werden immer weniger. 12.300 Geburten im vergangenen Jahr zeigt uns schon, dass es in den nächsten Jahren mit der sachsen-anhaltischen Bevölkerung zurückgeht. Deshalb brauchen wir gezielte Studienprogramme, um Lehrerinnen und Lehrer für Schulen und für das Schulsystem auszubilden, wo besondere Bedarfe bestehen. Das sind zum Beispiel die Sekundarschulen. In den Sekundarschulen besteht der größte Bedarf an Fachkräften. Dafür haben wir das duale Studium eingeführt an der Otto-von-Guericke-Universität. Ich habe mich maßgeblich dafür eingesetzt, dass wir junge Menschen bereits zu Beginn ihres Studiums bei uns in den öffentlichen Dienst nehmen und dann mit ihnen gemeinsam dieses Studium praxisgerecht organisieren und dafür sorgen, dass sie frühzeitig mit der Schule, an der wir sie künftig einsetzen wollen, auch in Kontakt sind. Dort also bereits auch während des Studiums unterrichten. Das ist ein sehr innovatives Modell, sehr praxisnah und vor allen Dingen ganz gezielt ausgerichtet auf die Sekundarschulen. Darüber hinaus werden wir weiter an der Martin-Luther-Universität den großen Bedarf an Lehrerinnen und Lehrern ausbilden. Wir halten, obwohl die Studienplätze nicht ganz ausgelastet sind, weiterhin 1.200 Studienplätze für das Lehramt bei uns in Sachsen-Anhalt zur Verfügung. Und ich bin davon überzeugt, dass wir an dieser Stelle einen positiven Effekt erreichen werden. Das duale Studium ist meines Erachtens das Mittel der Wahl für die besonderen Bedarfe. Und allgemein wird bei uns an der Martin-Luther-Universität das Lehramt ausgebildet.
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4: Heute zum Thema Bildung und der Frage, welche wird Ihre wichtigste Maßnahme sein, damit Eltern in Sachsen-Anhalt möglichst schnell weniger Unterrichtsausfall erleben? Ulrich Siegmund, AfD.
10: Ja, Bildung ist und war unsere wichtigste Ressource. Wir haben wenig Bodenschätze, aber wir hatten immer Bildung. Wir hatten kluge Leute, die Wertschöpfung betrieben haben, die etwas gemacht haben, die Aufbruchstimmung hier erzeugt haben. Und das geht aktuell verloren. Warum? Weil auch der Leistungsgedanken verloren geht. Wir möchten, dass sich Leistung auch wieder in den Schulen lohnt, dass derjenige belohnt wird, der etwas machen möchte. Und dass es nicht immer nur nach theoretischen Wünschen geht, sondern was kann wirklich der Mensch und wie bereitet man ihn bestmöglichst aufs Leben vor? Und deswegen muss auch nicht jeder studieren. Auch eine handwerkliche Ausbildung, eine Berufsausbildung ist etwas Wunderbares. Und das gilt es auch wieder zu wertschätzen, indem man genau solchen Schülern, die diesen Weg gehen möchten, vollen Rückenwind gibt, damit sie sich gut aufs Leben vorbereiten können. Genau wie diejenigen, die gerne studieren möchten. Warum ist das in den Schulen schwierig? Weil Lehrer aktuell alles machen müssen, was gar nicht Teil ihres Jobs ist. Sie sollen erziehen, aber in unseren Augen sollen sie bilden. Das ist ein ganz großer Unterschied. Und deswegen werden wir Lehrer entlasten. Wir werden sie auf ihre Aufgabe zurückführen, warum sie mal Lehrer geworden sind, warum sie sich für diesen Beruf entschieden haben. Auch alles Ideologische wird herausgenommen. Wir möchten, dass Lehrer wieder mit einer guten Motivation Kinder, Schüler auf ein tolles Leben vorbereiten können.
4: Sven Schulze, CDU.
11: Also zum einen ist es so, wir werden auch weiterhin in der Verwaltung sparen, was die gesamten Landesbeamteten, Landesbediensteten angeht. Wenn neu besetzt wird, werden wir nicht jede Stelle neu besetzen. Das gilt aber nicht für Polizei und vor allen Dingen gilt es auch nicht für Lehrerinnen und Lehrer. Das heißt, wir werden jedes Jahr mehr als 1.000 Stellen noch ausschreiben können. Wir haben im Moment die Herausforderung, dass nicht jede Stelle besetzt wird, weil wir in jedem Bundesland Lehrerinnen und Lehrer fehlen. Das werden wir aber sukzessive in den nächsten Jahren komplett abbauen. Das heißt, wir kriegen es hin, dass wir wieder zu einer 100% auch Unterrichtsversorgung kommen. Wichtig ist zu wissen, wir haben andere Konzepte auch noch. Wir haben beispielsweise das Thema 4+1, das heißt 4 Tage Schule, 1 Tag in die Unternehmen, gerade für Kinder, die halt nicht vorhaben zu studieren, das Abitur nicht zu machen, damit man direkt sieht, welche tolle Möglichkeiten hat man hier, auch zukünftig einen Ausbildungsplatz anzunehmen. Auch die Unternehmen sehen, welche gute Möglichkeiten haben wir in den Schulen, auf Schülerinnen und Schüler zurückzugreifen, denen zu zeigen, welche Möglichkeiten man hat, nach der Schule auch im Unternehmen vor Ort eine Ausbildung zu beginnen. Das heißt, dieses ganze Thema Unterricht, dieses ganze Thema Bildung breiter streuen, den Kindern auch eine Zukunft geben. Ich bin selber Vater von 3 Kindern, die hier auch zur Schule gehen. Ich kenne die Themen sehr genau, deswegen ist es für mich eines der wichtigsten Zukunftsthemen, wahrscheinlich das wichtigste überhaupt, dass wir das Thema Schule als Priorität ganz vorn sehen. Das haben wir mit Jan Riedel, unserem neuen Bildungsminister, auf den richtigen Weg gebracht.
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4: Das abschließende Thema ist Gesundheit. Unsere Frage hier: Was werden Sie tun, um die medizinische Versorgung in Sachsen-Anhalt spürbar zu verbessern? Eva von Angern, Die Linke.
5: Die Gesundheitsversorgung ist neben den anderen Themen, die wir gerade besprochen haben, tatsächlich eines der wichtigsten Themen, die wir derzeit erleben. Und die Tatsache ist, dass überwiegend die Menschen im ländlichen Raum in Sachsen-Anhalt leben. Und die haben aber auch einen Anspruch darauf, nicht, dass das Krankenhaus in ihrem Dorf steht, sondern dass sie zeitnah an die medizinische Grundversorgung herankommen. Und Tatsache ist, wir haben immer weniger Räume der Gemeinschaft in den Dörfern. Die Hälfte der Kneipen sind geschlossen worden. Das heißt, der Zusammenhalt, die Räume der Zusammenkunft, sie fehlen. Wir haben aber Gemeinderäumlichkeiten. Und die zu nutzen, dort auch Facharzt-Sprechstunden anzubieten, dort eine Gemeindeschwester anzubieten, dort telemedizinische Angebote hochzufahren, das halte ich für sehr sinnvoll. Ich sage aber auch, ich möchte hier keine privaten Konzerne unterstützen und die weitersehen, weil da geht es vor allem um Geld und nicht um das Gesundmachen der Menschen. Das heißt, kommunale medizinische Versorgungszentren, das kann die Zukunft sein, weil auch wir können nicht versprechen, dass sich die Situation der Krankenhäuser wirklich wesentlich verbessert.
4: Dr. Lydia Hüskens, FDP.
6: Ja, wir haben hier zwei Blöcke. Das eine ist die stationäre Versorgung, die wir im Land dringend neu justieren müssen. Wir merken, dass wir Regionen haben, in denen ich ein Krankenhaus nicht mehr wirklich erreichen kann und das für viele eben auch nicht ganz sicher ist, bekomme ich da auch die fachärztliche Betreuung. Da sind wir als Land in der Vergangenheit etwas zu zögerlich gewesen. Als FDP fordern wir hier ein Gesamtkonzept halt eben für die entsprechenden Klinika. Da macht die Bundespolitik es aber auch nicht einfacher. Der andere Punkt ist niedergelassene Ärzte. Für uns ist wichtig, dass die Situation für die niedergelassenen Ärzte, und die verschlechtert sich gerade aufgrund der Bundespolitik, möglichst optimal wird. Wir auch unser Votum da im Bundesrat nutzen, damit niedergelassene Ärzte auch in Zukunft, ich sag mal so, das Rückgrat der medizinischen Versorgung gerade im ländlichen Raum sind. Denn so komfortabel, wie wir es hier in Magdeburg haben, ist es in der Altmark oder zum Beispiel im Landkreis Wittenberg natürlich nicht.
4: Suse Cibora-Seidlitz, Bündnis 90 Die Grünen.
7: Ich bin seit 20 Jahren Krankenschwester und als solche weiß ich, Gesundheit fällt nicht vom Himmel, sondern die hat mit guter Prävention zu tun und die wird am Ende, wenn man nicht mehr gesund ist, hart erarbeitet von Menschen, die in der Gesundheitsversorgung arbeiten, von Pflegekräften, von Ärzten. Die müssen aber eben auch vor Ort sein. Deswegen wollen wir als allererstes eine Ausbildungsvergütung für alle Gesundheitsberufe. Also nicht nur die Schulgeldfreiheit, sondern auch eine Ausbildungsvergütung, weil wir diese Fachkräfte für die Zukunft in Sachsen-Anhalt brauchen und es müssen attraktive Berufe sein. Zweitens wollen wir die Krankenhausstandorte in Sachsen-Anhalt als Gesundheitsstandorte erhalten, gerade auf dem Land, weil das sind wichtige Orte. Die Leute wissen, dass sie dorthin gehen können, wenn sie ein Gesundheitsproblem haben. Und es ist kein abstraktes Versprechen. Wenn Konzerne wie Amios zum Beispiel im Salzlandkreis oder Helios in Zerbst Standorte in Frage stellen, dann antworten wir darauf mit kommunalen Gesundheitszentren und sagen, an dieser Stelle wird es weiter Gesundheitsversorgung geben. Da wird es dann möglich sein, einen Hausarzttermin, einen Facharzttermin zu bekommen, weil ein Arztbesuch darf keine Weltreise sein. Drittens die Pflege. Wir wollen die Menschen bei der Pflege entlasten. Die Pflegekosten müssen gedeckelt werden. Das kann man sehr gut als Land tun, indem man zum Beispiel die Investitionskosten für Pflegeheime übernimmt, wie es eigentlich auch gesetzlich vorgeschrieben ist. Und wir wollen auf Bundesebene eine echte Bürgerversicherung, in die alle einzahlen und gemeinsam die Lasten der Gesundheitsversorgung tragen. Denn wenn wir ehrlich sind, reden wir natürlich auch über das Geld bei der Frage von, wie soll Gesundheit in Zukunft gestaltet werden. Wo wir bei Gestalten sind, kommen wir zu einem Baustein, der mir persönlich sehr wichtig ist. Darüber habe ich auch eine Bachelorarbeit geschrieben im letzten Jahr. Nämlich die Frage von, wie organisieren wir denn regional die Gesundheitsversorgung, vor allem die ambulante. Da setzen wir auf kommunale Gesundheitskonferenzen, wo alle, die an Gesundheitsversorgung beteiligt sind, Krankenkassen, Ärztinnen und Ärzte, Pflegeeinrichtungen, aber auch Kitas und Schulen, gemeinsam schauen, was ist vor Ort notwendig, was wird vor Ort gebraucht und wie kriegen wir das gemeinsam organisiert.
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4: Zum Thema Gesundheit mit der Frage, was werden Sie tun, um die medizinische Versorgung in Sachsen-Anhalt spürbar zu verbessern? Thomas Schulze, BSW.
12: Ja, medizinische Versorgung hat ja was mit Daseinsvorsorge zu tun und die ist besonders wichtig, gerade in Sachsen-Anhalt, ein ländlich geprägtes Bundesland. Deshalb gehört es dazu, einmal die Krankenhausstandorte zu halten, die wir jetzt haben. Wir möchten, dass das Personal, was in den Krankenhäusern, in den Pflegeeinrichtungen arbeitet, gut bezahlt werden. Deshalb fordern wir auch einen landesweiten Flächentarifvertrag in der Gesundheitsbranche. Wir möchten aber auch, dass sich Menschen Gesundheit leisten können. Wir möchten also keine Zwei-Klassen-Gesundheitspolitik hier machen, sondern wir möchten, dass sich die Menschen das wirklich leisten können. Dazu gehört eben eine gleiche Ausgangsposition. Und wenn ich mir das jetzt auf die Pflege mal, wenn ich das bei der Pflege mal sehe, dann sind wir dabei, ein landesweites Pflegegeld zu installieren. Wir möchten einen Pflegedeckel haben. Wenn Sie sich vorstellen, wir haben einen Pflegeplatz, kostet hier 2.891 Euro. Wir möchten den Pflegedeckel auf 1.000 Euro setzen. Und wir möchten natürlich, dass wir genug Mediziner haben, vom Hausarzt bis zu den Fachärzten, dass sich Menschen nicht wirklich monatelang auf einen Arzt einstellen müssen und auf einen Termin. Also das ist ganz viel, was der Gesundheitsspektrum braucht und das werden wir sofort angehen. Dankeschön.
4: Dr. Armin Willingmann, SPD.
9: Also in der Tat haben wir ein großes Gefälle zwischen der medizinischen Versorgung in den Großstädten und den größeren Städten und dem ländlichen Raum. Wir brauchen also Fachkräfte dort. Und das kriegen wir nicht einfach dadurch, dass wir beliebig Studienplätze erhöhen, denn wir bilden sehr, sehr viele junge Menschen aus, die das Land dann auch wieder verlassen. Es besteht in aller Regel Niederlassungsfreiheit. Und deshalb brauchen wir an dieser Stelle ganz klar weiteren Zuzug und Zuwanderung, qualifizierte Zuwanderung. Ich habe überhaupt nichts dagegen, dass hochqualifizierte Ärztinnen und Ärzte aus anderen Ländern, die hier über die hinreichenden Nachweise ihrer Zeugnisse und Sprachkenntnisse verfügen, bei uns arbeiten. Und alle Modelle, nach denen man diese Menschen wegschicken will, man sie abschrecken möchte, nach Sachsen-Anhalt zu kommen. All diese Vorstellungen, dass wir darauf verzichten könnten, sie gehen völlig ins Leere. Wir brauchen für medizinische und für pflegerische Bedarfe bei uns im Lande weiterhin auch Unterstützung aus dem Ausland, auch von aus anderen Ländern. Und ich bin sehr dankbar für die Kräfte, die bisher bei uns wirken. Es dürfen noch mehr kommen.
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4: Zum Thema Gesundheit mit der Frage, was werden Sie tun, um die medizinische Versorgung in Sachsen-Anhalt spürbar zu verbessern? Ulrich Siegmund, AfD.
10: Ja, das Bedauerliche in diesem Fall ist, es war mit Ansage. Wir wussten seit 20, 30 Jahren, wie hoch der Bedarf sein wird, aber wie sich die Ärztelandschaft oder auch die in der Krankenhauslandschaft entwickeln wird. Deswegen brauchen wir unbedingt mehr Ärzte. Wir möchten mindestens 20% mehr Studienplätze für die Humanmedizin hier in Sachsen-Anhalt schaffen, damit wir dem Bedarf auch in den nächsten Jahren gerecht werden. Und vor allem möchte ich unsere eigenen Ärzte zurückholen. Unsere Ärzte, die gehen ins Ausland, in die Schweiz, in die USA, nach Norwegen. Und wir fliegen hier Ärzte aus anderen Teilen der Welt, hier ein, aus Indien und sonst wo. Das kann doch nicht die Antwort auf die Problemlage sein. Und deswegen, wir müssen es alleine schaffen.
4: Sven Schulze, CDU.
11: Bei der medizinischen Versorgung ist es wichtig zu wissen, dass wir die in ganz Sachsen-Anhalt auch garantieren wollen, in verschiedenster Form. Zum einen ist es so, dass wir natürlich möglichst die Krankenhauslandschaft in ähnlicher oder gleicher Form wie jetzt erhalten wollen. Wir setzen aber beispielsweise auch auf Ärztehäuser. Haben wir in Stendal, haben wir jetzt in Magdeburg neu. Wir bauen gerade ein ganz neues auch in Sangerhausen. Das heißt, diese Wege gehen wir in der Zukunft. Wir brauchen da aber auch das richtige Fachpersonal. Das kriegen wir nicht nur hier, sondern das kriegen wir auch aus dem Ausland. Gerade wenn es geht, Arbeit in den Arbeitsmarkt zu kommen, hier ist es wichtig zu wissen, dass es in der Medizin, in der Pflege, ohne die nicht geht. Wenn wir an die Universitätsklinik in Magdeburg schauen, da arbeiten über 50 verschiedene Nationen. Und ich glaube, jedem ist es wichtig, einen Arzttermin zu bekommen, unabhängig davon, wo der Arzt mal geboren ist. Und genau diesen Weg gehe ich da auch weiter, zu garantieren, es liegt nicht am Geld, sondern es liegt ausschließlich am Personal, dass wir eine gute medizinische Versorgung in Sachsen-Anhalt haben.
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3: Ich bin Philipp Nützig. Guten Abend. Nach den Angriffen auf die Stromversorgung in Brandenburg und NRW geht die Debatte um den Schutz kritischer Infrastruktur weiter. Experten warnen, es geht nicht nur um Sicherheit, auch die Wirtschaft könnte darunter leiden. Die Wirtschaftsforscherin Geraldine Dani-Knettlik im ZDF.
4: Häufen sich die Angriffe, steigt die Verunsicherung. Steigt die Verunsicherung, wirkt das ähnlich wie ein Nachfrageschock. Es wird weniger investiert in den Standort. Die Kosten zur Absicherung, die die Unternehmen tragen müssen, die werden größer. Und das dämpft natürlich mittel- bis langfristig die Produktion.
3: Die Ermittlungen laufen unterdessen auf Hochtouren. Dass die Attacken zusammenhängen, gilt als wahrscheinlich. Uns erwartet der stärkste El Niño seit Beginn der Aufzeichnung. Davor warnt der Deutsche Wetterdienst. Bis Februar wird das Wetterphänomen andauern und rund um den Pazifik für extreme Dürren, aber auch Überschwemmungen sorgen. Eva-Maria Wölfel, was erwartet uns denn in Europa?
5: Dadurch, dass der Pazifik so weit weg ist, lassen sich die Folgen für Europa nicht so gut vorhersagen, meinen die Wetterexperten. Wir könnten einen sehr kalten Winter bekommen, aber wahrscheinlicher ist es, dass es gerade zu Beginn des Winters mild und nass wird. In Mittelamerika ist das schon klarer. Da bereiten sich einige Länder auf Dürre vor.
3: Sachsen-Anhalt steht vor einer historischen Wahl. Sonntag geht's darum, ob die AfD mit Ulrich Siegmund die absolute Mehrheit holt. Aktuell steht die Partei in Umfragen bei rund 43%. Scheitern mehrere Parteien an der 5%-Hürde, verbessert das die Chancen der AfD auf eine Alleinregierung. Die Bundesregierung hat jetzt einen Olympiasieger. Ronald Raue wird neuer Sportstaatsminister. Das hat Kanzler Merz mitgeteilt. Der 44-Jährige holte im Kanu zweimal Gold. Jetzt ist er für Sport und Ehrenamt zuständig. Seine Vorgängerin, Christiane Schenderlein, ist ins Gesundheitsministerium gewechselt. Alphaville wird endgültig nicht beim Glücksgefühle-Festival auftreten. Die Band hat die Wiedereinladung nach der Rolle rückwärts vom Veranstalter abgelehnt. Alphaville war ausgeladen worden, weil die Band wohl nicht versprechen wollte, keine Statements gegen rechtsradikale Tendenzen abzugeben. Die nächsten Nachrichten in einer Stunde.
6: Der Radio SAB Verkehrsservice, der schnellste im SAB-Land, unterstützt durch KI. Auf der A2 Hannover Richtung Braunschweig. Vorsicht, da hat es zwischen Braunschweig-Watenbüttel und Braunschweig-Hafen einen Unfall gegeben. Und auf der A7 Kassel Richtung Hannover ist zwischen Hildesheim-Drispenstedt und dem Rastplatz an der Alpe ein Unfall passiert. Alle Verkehrsmeldungen auch immer aktuell auf radio-saw.de und in unserer App. Gute Fahrt durchs SAW-Land.
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1: Der erste Mensch, der weniger als 100 Sekunden brauchte, um 200 Meter zu schwimmen, war Paul Biedermann aus Halle.
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2: Der Radio SAW Verkehrsservice, der schnellste im SAW-Land, unterstützt durch KI. Auf der A2 Braunschweig-Magdeburg Vorsicht. Zwischen Königslutter und Rennau sind in beiden Richtungen Leute auf der Fahrbahn. Auf der A2 Hannover Richtung Braunschweig hat es zwischen Braunschweig-Watenbüttel und Braunschweig-Hafen einen Unfall gegeben. Alle Verkehrsmeldungen auch immer aktuell auf radio-saw.de und in unserer App. Gute Fahrt durchs SAW-Land.
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3: Ich bin Philipp Nützig. Guten Abend. Nach der Attacke auf ein Umspannwerk in Brandenburg ist nun ein Bekennerschreiben aufgetaucht. Das hat die Potsdamer Polizei bestätigt. Ob das Schreiben echt ist, wird jetzt geprüft. Hanna Messerschmidt berichtet.
4: Das Schreiben ging bei der Taz ein. Demnach steckt ein Einzeltäter hinter der Sabotageaktion. In dem Brief kritisiert er offenbar scharf, dass fossile Brennstoffe für die Stromerzeugung genutzt werden. Am Dienstag hat es auch in NRW einen Angriff auf die Stromversorgung gegeben. Wer dahinter steckt, ist noch unklar, auch ob beide Vorfälle zusammenhängen. Das Ganze hatte zuletzt eine neue Debatte um den Schutz der kritischen Infrastruktur in Deutschland ausgelöst.
3: Wer aktuell tankt, hat gut und gerne schon mal deutlich über 100 Euro auf dem Bon stehen. Und laut ADAC sind die Preise vor allem bei Super E10 zuletzt richtig deutlich erhöht worden. Colin Mock hat die Zahlen.
5: Gestern gab es mit gut 2,21 Euro einen neuen Tageshöchstwert. Im August war es mit durchschnittlich 2,14 Euro auch so teuer wie noch nie in einem Monat. Der ADAC hält die aktuellen Preise für zu hoch und nicht wirklich nachvollziehbar. Der Ölpreis sei zuletzt zwar gestiegen, liegt aber deutlich unter den Höchstständen aus dem Frühjahr. Auch wenn andere Faktoren abseits des Rohölpreises mit eingerechnet werden, sei dieser Preisanstieg laut ADAC nicht zu rechtfertigen.
3: Der nächste starke El Niño kommt und davor warnt die UNO. Das Wetterphänomen soll Ende des Jahres seinen Höhepunkt erreichen und bis Februar bleiben. Erwartet werden weltweit mehr Hitze, Dürren und Überschwemmungen. Katastrophenschutzbehörden sollten sich vorbereiten, heißt es. Der neue Zoll auf Päckchen aus Nicht-EU-Ländern scheint zu wirken. In Deutschland sind seit dem Inkrafttreten rund 30-40% weniger Sendungen angekommen, heißt es vom EU-Zoll. Mit den 3 Euro extra pro Produktkategorie soll die Paketflut von Billighändlern wie Temu und Shein gebremst werden. Das Sommertransferfenster hat im Profifußball für neue Rekorde gesorgt. Knapp 10 Milliarden US-Dollar wurden laut FIFA bei den Männern für neue Spieler ausgegeben. Rund ein Drittel davon alleine von englischen Clubs. Auch im Frauenfußball wurde mit fast 30 Millionen Dollar so viel gezahlt wie noch nie. Die nächsten Nachrichten in einer Stunde.
6: Der Radio SAW Verkehrsservice, der schnellste im SAW-Land, unterstützt durch KI. Auf der A7 Kassel Richtung Hannover, Vorsicht, zwischen Hildesheim, Drispenstedt und dem Rastplatz an der Alpe ist ein Unfall passiert. Auf der A2 Berliner Ring Richtung Magdeburg blockieren zwischen Brandenburg und Wollin Reifenteile die Fahrbahn. Und auf der A2 Braunschweig Richtung Magdeburg ist zwischen Braunschweig Ost und dem Kreuz Wolfsburg-Königslutter die rechte Spur gesperrt. Alle Verkehrsmeldungen auch immer aktuell auf radio-saw.de und in unserer App. Gute Fahrt durchs SAW-Land.

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3: Der Radio SAB Verkehrsservice, der schnellste im SAB-Land, unterstützt durch KI. Auf der B248 Braunschweig-Nordheim, Vorsicht, zwischen dem Abzweig nach Kramme und dem Abzweig nach Geppertshagen laufen in beiden Richtungen Hunde auf der Fahrbahn frei herum. Alle Verkehrsmeldungen auch immer aktuell auf radio-saw.de und in unserer App. Gute Fahrt durchs SAW-Land.
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2: Ich bin Tom Husse, guten Abend. Nach der Attacke auf ein Umspannwerk in Brandenburg ist nun ein Bekennerschreiben aufgetaucht. Das hat die Potsdamer Polizei bestätigt. Ob das Schreiben echt ist, wird jetzt geprüft. Hanna Messerschmidt berichtet.
3: Das Schreiben ging bei der Taz ein. Demnach steckt ein Einzeltäter hinter der Sabotageaktion. In dem Brief kritisiert er offenbar scharf, dass fossile Brennstoffe für die Stromerzeugung genutzt werden. Am Dienstag hat es auch in NRW einen Angriff auf die Stromversorgung gegeben. Wer dahinter steckt, ist noch unklar, auch ob beide Vorfälle zusammenhängen. Das Ganze hatte zuletzt eine neue Debatte um den Schutz der kritischen Infrastruktur in Deutschland ausgelöst.
2: Wahlkampfendspurt in Sachsen-Anhalt. Die AfD mit Spitzenkandidat Ulrich Siegmund liegt mit rund 43% in den Umfragen deutlich vorn und könnte erstmals allein regieren. Finn Riebesel-Freundlieb.
4: Mitentscheidend wird, wie viele Parteien es in den Magdeburger Landtag schaffen. BSW und Grüne bangen, für die FDP sieht's ganz schlecht aus. Je weniger Parteien reinkommen, desto größer die Chancen der AfD, die absolute Mehrheit zu holen und dann allein zu regieren. Auch wenn es für die AfD nicht reicht, wird die Regierungsbildung trotzdem schwierig. Die CDU mit Ministerpräsident Schulze liegt zwar in den Umfragen auf Platz 2, aber weit hinter der AfD und will weder mit den Rechten noch mit den drittplatzierten Linken koalieren.
2: Mit neuen Zöllen versucht die EU seit Juli, die Paketflut von Billighändlern vor allem aus China einzudämmen und hat offenbar bisher Erfolg. In Deutschland ist die Zahl der eingegangenen Pakete um rund 30-40% geschrumpft, so der EU-Zoll. Unter anderem werden pro Produktkategorie 3 € extra fällig. Der nächste starke El Niño kommt, davor warnt die UNO. Das Wetterphänomen soll Ende des Jahres seinen Höhepunkt erreichen und bis Februar bleiben. Erwartet werden weltweit mehr Hitze, Dürren und Überschwemmungen. Katastrophenschutzbehörden sollten sich darauf vorbereiten, heißt es. Wer aktuell tankt, hat gut und gerne schon mal deutlich über 100 € auf dem Bon stehen. Und laut ADAC sind die Preise vor allem bei Super E10 zuletzt richtig deutlich erhöht worden. In den letzten Tagen gab es mit gut 2,21 Euro einen neuen Tageshöchstwert. Im August war es mit durchschnittlich 2,14 Euro auch so teuer wie noch nie. Die nächsten Nachrichten in einer Stunde.
5: Der Radio SAW Verkehrsservice, der schnellste im SAW-Land, unterstützt durch KI. Auf der A39 Wolfsburg Richtung Braunschweig, Achtung, in Höhe dem Kreuz Wolfsburg-Königslutter liegt ein totes Tier auf der Autobahn. Auf der A7 Hamburg Richtung Hannover hat es zwischen dem Dreieck Hannover Nord und Großburg-Wedel einen Unfall auf der rechten Spur gegeben. Alle Verkehrsmeldungen auch immer aktuell auf radiosaw.de und in unserer App. Gute Fahrt durchs SAW-Land.
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3: Der Radio SAW Verkehrsservice, der schnellste im SAW-Land, unterstützt durch KI. Auf der B248 Braunschweig-Nordheim, Achtung, zwischen dem Abzweig nach Kramme und dem Abzweig nach Gepperzhagen laufen in beiden Richtungen Hunde auf der Fahrbahn frei herum. Auf der B1 Zehlendorf Richtung Brandenburg zwischen Derwitz und Großkreuz hat es einen Unfall gegeben. Alle Verkehrsmeldungen auch immer aktuell auf radio-saw.de und in unserer App. Gute Fahrt durchs SAW-Land.
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1: Ich bin Tom Husse. Guten Abend. VW steckt nach wie vor in einer schweren Krise und setzt deshalb weiter den Rotstift an. Am Abend hat der Aufsichtsrat die Sparpläne des Vorstands beschlossen. Weltweit sollen in den nächsten Jahren weitere 50.000 Stellen bei VW gestrichen werden. In Europa werden im Moment außerdem zu viele Autos gebaut. Deshalb steht die Zukunft der Werke in Emden, Zwickau, Hannover und Neckarsulm weiter auf der Kippe. Dort könnte die Produktion bis Mitte der 2030er auslaufen. Beschlossen ist da aber noch nichts. Im Moment werden andere Verwendungsmöglichkeiten für die Standorte ausgelotet, heißt es von VW. Sachsen-Anhalt steht vor einer historischen Wahl. Am Sonntag geht es darum, ob die AfD mit Ulrich Siegmund die absolute Mehrheit holt. Finn Riebesel, Freundlieb.
2: Die AfD will das Land grundlegend umbauen, Abschiebeoffensive, Schulpflicht abschaffen und weg mit dem öffentlich-rechtlichen Rundfunk. Auch den Verfassungsschutz will sie umbauen. Ob die AfD tatsächlich allein regieren kann, hängt davon ab, welche Parteien es in den Landtag schaffen. Für die SPD wird's wohl reichen, BSW und Grüne bangen, die FDP darf kaum noch hoffen. Je weniger reinkommen, desto größer die Chancen für die AfD, für die absolute Mehrheit und damit die Alleinregierung.
1: Nach der Attacke auf ein Umspannwerk in Brandenburg ist nun ein Bekennerschreiben aufgetaucht. Ob das echt ist, will die Potsdamer Polizei jetzt prüfen. Das Schreiben ging bei der Taz ein, demnach steckt ein Einzeltäter hinter der Sabotageaktion. In dem Brief verurteilt er die Nutzung von Kohle zur Stromerzeugung. Ein Thema in der Diskussion um künstliche Intelligenz ist immer wieder auch die Nutzung in den Schulen. Die US-Metropole New York greift da jetzt hart durch. Für alle bis 14 ist KI an öffentlichen Schulen tabu. Das hat Bürgermeister Mamdani verkündet. Das KI-Verbot soll demnach erstmal für ein Jahr gelten. Das Sommertransferfenster hat im Profifußball für neue Rekorde gesorgt. Knapp 10 Milliarden US-Dollar wurden laut FIFA bei den Männern für neue Spieler ausgegeben und ein Drittel davon alleine von englischen Clubs. Auch im Frauenfußball wurde mit fast 30 Millionen Dollar so viel gezahlt wie noch nie. Der SC Magdeburg hat das Spitzenspiel in der Handball-Bundesliga klar für sich entschieden. Der deutsche Meister musste am Abend gegen die Füchse Berlin ran und das schon zum zweiten Mal in dieser Saison. Der Endstand in Magdeburg 36-32. Die nächsten Nachrichten in einer Stunde.
3: Der Radio SAB Verkehrsservice, der schnellste im SAB-Land, unterstützt durch KI. Auf der A2 Magdeburg Richtung Berliner Ring. Achtung, zwischen Wollin und Brandenburg an der Havel hat es einen Unfall gegeben. Es liegen Reifenteile auf der Fahrbahn. Und auf der A2 Hannover Richtung Braunschweig ist in Höhe des Kreuzes Hannover Ost die Überleitung zur A7 Richtung Kassel wegen eines Schwertransportes gesperrt. Alle Verkehrsmeldungen auch immer aktuell auf radio-saw.de und in unserer App. Gute Fahrt durchs SAW-Land.
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1: Der Radio SAW Verkehrsservice, der schnellste im SAW-Land, unterstützt durch KI. Auf der A2 Magdeburg Richtung Berliner Ring. Achtung, zwischen Wollin und Brandenburg an der Havel hat es einen Unfall gegeben. Es liegen Reifenteile auf der Fahrbahn. Und auf der A2 Hannover Richtung Braunschweig ist in Höhe des Kreuzes Hannover Ost die Überleitung zur A7 Richtung Kassel wegen eines Schwertransportes gesperrt. Alle Verkehrsmeldungen auch immer aktuell auf radio-saw.de und in unserer App. Gute Fahrt durchs SAW-Land.

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1: Ich bin Tom Husse. Guten Abend. Lange wurde diskutiert, jetzt hat der VW-Aufsichtsrat den Sparplänen beim Autobauer zugestimmt. Weltweit sollen weitere 50.000 Stellen gestrichen werden. VW sieht in Europa zu viele Produktionskapazitäten. Die Werke in Emden, Zwickau, Hannover und Neckarsulm stehen deshalb weiter auf der Kippe. Dort könnte die Produktion bis Mitte der 2030er auslaufen. Im Moment werden andere Verwendungsmöglichkeiten für die Standorte ausgelotet, heißt es von VW. Nach der Attacke auf ein Umspannwerk in Brandenburg ist nun ein Bekennerschreiben aufgetaucht. Das hat die Potsdamer Polizei bestätigt. Ob das Schreiben echt ist, wird jetzt geprüft. Hanna Messerschmidt berichtet.
2: Das Schreiben ging bei der Taz ein. Demnach steckt ein Einzeltäter hinter der Sabotageaktion. In dem Brief kritisiert er offenbar scharf, dass fossile Brennstoffe für die Stromerzeugung genutzt werden. Am Dienstag hat es auch in NRW einen Angriff auf die Stromversorgung gegeben. Wer dahinter steckt, ist noch unklar, auch ob beide Vorfälle zusammenhängen. Das Ganze hatte zuletzt eine neue Debatte um den Schutz der kritischen Infrastruktur in Deutschland ausgelöst.
1: Sachsen-Anhalt steht vor einer historischen Wahl. Am Sonntag geht es darum, ob die AfD mit Ulrich Siegmund die absolute Mehrheit holt. Das hängt wohl vor allem davon ab, welche Parteien es in den Landtag schaffen. BSW und Grüne bangen, die FDP darf kaum noch hoffen. Je weniger Parteien reinkommen, desto größer die Chancen für die AfD auf die absolute Mehrheit und damit die Alleinregierung. Die AfD will das Land grundlegend umbauen, Abschiebeoffensive, Schulpflicht abschaffen und weg mit dem öffentlich-rechtlichen Rundfunk. Mit neuen Zöllen versucht die EU seit Juli, die Paketflut von Billighändlern vor allem aus China einzudämmen und hat offenbar bisher Erfolg. In Deutschland ist die Zahl der eingegangenen Pakete um rund 30-40% geschrumpft, so der EU-Zoll. Unter anderem werden pro Produktkategorie 3 Euro extra fällig. Sport, Kunst und Englisch, das sind die beliebtesten Fächer von Schülerinnen und Schülern in Deutschland. Das zeigt eine Studie der Uni Osnabrück. Am schlechtesten schnitten Chemie und Physik ab. Auch für Mathe sind Kinder und Jugendliche demnach eher weniger zu begeistern. Die nächsten Nachrichten in einer Stunde.
3: Der Radio SAW Verkehrsservice, der schnellste im SAW-Land, unterstützt durch KI. Auf der A2 Magdeburg Richtung Berliner Ring. Vorsicht, zwischen Wollin und Brandenburg an der Havel hat es einen Unfall gegeben. Es liegen Reifenteile auf der Autobahn. Und auf der A2 Hannover Richtung Braunschweig ist in Höhe des Kreuzes Hannover Ost die Überleitung zur A7 Richtung Kassel wegen eines Schwertransportes gesperrt. Alle Verkehrsmeldungen auch immer aktuell auf radio-saw.de und in unserer App. Gute Fahrt durchs SAW-Land.

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1: Der Radio SAW Verkehrsservice, der schnellste im SAW-Land, unterstützt durch KI. Auf der A2 Magdeburg Richtung Berliner Ring, Achtung, zwischen Wollin und Brandenburg an der Havel hat es einen Unfall gegeben, es liegen Reifenteile auf der Fahrbahn. Und auf der A2 Hannover Richtung Braunschweig ist in Höhe des Kreuzes Hannover Ost die Überleitung zur A7 Richtung Kassel wegen eines Schwertransportes gesperrt. Alle Verkehrsmeldungen auch immer aktuell auf radio-saw.de und in unserer App. Gute Fahrt durchs SAW-Land.

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1: Am Dienstag wurden im Magdeburger Dom die Gebeine von Kaiser Otto dem Großen wieder beigesetzt. Fast 2 Jahre wurde das Otto-Grab saniert, der Kaiser mit allem Respekt wissenschaftlich untersucht. In dieser Zeit konnte die Domgemeinde den Hohen Chor nicht nutzen, sagt Domprediger Jörg-Ule Wettler.
2: Er kommt wieder zur Ruhe hier an seinem Ort, wo er sich auf die Ewigkeit vorbereitet. Und für unser Gemeindeleben ist es ganz praktisch. Wir haben jetzt den Hohen Chor wieder zur Verfügung für unsere liturgischen Abläufe in der Osternacht.
1: Unter den Worten des katholischen Magdeburger Bischofs Gerhard Feige zieht die kleine Prozession mit dem 1 Meter langen Titansack ein in den Hohen Chor.
3: In der Hoffnung auf Gott, der die Toten zum Leben erweckt, tragen wir die Gebeine Kaiser Ottos nun zu Grab.
1: Im Hohen Chor. Weihrauch, Gebete, Gesang. Nachdem die leitenden Geistlichen der evangelischen und katholischen Kirche die Liturgie beendet haben, nehmen hunderte Gäste die Gelegenheit wahr zum Abschied nehmen. Monika und Tomasz kommen aus dem polnischen Wrocław. Otto der Erste sei eine sehr wichtige Persönlichkeit für Polen, weil das polnische Volk durch ihn mit dem Christentum in Berührung gekommen ist.
4: Otto the First is a very important person for Polish, because this is the first time when the Polish people came to Christianity. That's very interesting for us to be here.
1: Dabei hat das Paar eher zufällig auf der Reise in die Niederlande in Magdeburg Station gemacht. Geduldig stehen die Menschen an, um einen letzten Blick auf den Sarg zu werfen.
5: Die Magdeburger sind sicherlich auch noch viele Jahrzehnte stolz darauf, eventuell hier dabei gewesen zu sein.
1: Siegfried Woronner ist ehrenamtlicher Domführer. Er und andere Freiwillige haben am Dienstag die Türen beim Einlass geöffnet, haben am Otto-Grab eine Totenwache gehalten und mitgeholfen, dass alles reibungslos funktioniert hat. Nur ein kleines, aber auffälliges Detail. Die Scherpen in roter Signalfarbe mit dem aufgestickten Logo des Magdeburger Domes auf den Schultern der Ehrenamtlichen. Genau genommen ein Skapuliar, ein Überwurf.
5: Diese roten Scherpen sollen jetzt dazu dienen, dass man im Dom als Ansprechpartner wahrgenommen wird, als Fragenbeantworter.
6: Damit wir ganz deutlich erkennbar sind, schon auf 120 Meter, so lang ist nämlich der Dom, als diejenigen, die hier Dienst tun, als Führerinnen und Führer oder als Mitarbeitende am Front Office.
1: Thomas Löscher hat die Idee mit den Überwürfen als Erkennungszeichen aus der schwedischen Partnergemeinde in Lund mitgebracht. Bei den meisten Domführerinnen und Domführern kommen die Scherpen gut an. Adina Janek hat regelmäßig Dienst am Front Office, am Kartentisch, neben dem Eingang.
7: Wir sind sehr begeistert, dass wir das haben als Präsentation für unseren Dom, für unsere Gäste. Das dokumentiert, dass wir Inventar des Domes sind. Also ich trage es mit Stolz, muss ich so sagen.
1: Mit ein wenig Fantasie durchaus vorstellbar, dass auch Otto ein ähnliches Kleidungsstück getragen haben könnte. Und damit zurück zum Kaiser. Der wird gern als Gründer des Deutschen Reiches gesehen. Das trifft es nicht ganz, findet Landesarchäologe Harald Meller.
8: Weil es Deutsch noch nicht gibt, also im 10. Jahrhundert, als Otto lebt, gibt es gar keinen Begriff von Deutsch. Otto hätte sich als ostfränkischen König gesehen. Otto hätte sich vor allem als römischen Kaiser gesehen.
1: Kaiser Otto der Große ruht seit dieser Woche wieder im Magdeburger Dom. Aus der Kirchenredaktion Thorsten Kessler, Radio SAW.
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11: Ich bin Tom Husse. VW steckt nach wie vor in einer schweren Krise und setzt deshalb weiter den Rotstift an. Am Abend hat der Aufsichtsrat die Sparpläne des Vorstands beschlossen. Weltweit sollen in den nächsten Jahren weitere 50.000 Stellen bei VW gestrichen werden. In Europa werden im Moment außerdem zu viele Autos gebaut. Deshalb steht die Zukunft der Werke in Emden, Zwickau, Hannover und Neckarsulm weiter auf der Kippe. Dort könnte die Produktion bis Mitte der 2030er auslaufen. Beschlossen ist da aber noch nichts. Im Moment werden andere Verwendungsmöglichkeiten für die Standorte ausgelotet, heißt es von VW. Sachsen-Anhalt steht vor einer historischen Wahl. Am Sonntag geht es darum, ob die AfD mit Ulrich Siegmund die absolute Mehrheit holt. Finn Riebesel, Freundlieb.
12: Die AfD will das Land grundlegend umbauen, Abschiebeoffensive, Schulpflicht abschaffen und weg mit dem öffentlich-rechtlichen Rundfunk. Auch den Verfassungsschutz will sie umbauen. Ob die AfD tatsächlich allein regieren kann, hängt davon ab, welche Parteien es in den Landtag schaffen. Für die SPD wird's wohl reichen, BSW und Grüne bangen, die FDP darf kaum noch hoffen. Je weniger reinkommen, desto größer die Chancen für die AfD, für die absolute Mehrheit und damit die Alleinregierung.
11: Nach der Attacke auf ein Umspannwerk in Brandenburg ist nun ein Bekennerschreiben aufgetaucht. Ob das echt ist, will die Potsdamer Polizei jetzt prüfen. Das Schreiben ging bei der Taz ein, demnach steckt ein Einzeltäter hinter der Sabotageaktion. In dem Brief verurteilt er die Nutzung von Kohle zur Stromerzeugung. Ein Thema in der Diskussion um künstliche Intelligenz ist immer wieder auch die Nutzung in den Schulen. Die US-Metropole New York greift da jetzt hart durch. Für alle bis 14 ist KI an öffentlichen Schulen tabu. Das hat Bürgermeister Mamdani verkündet. Das KI-Verbot soll demnach erstmal für ein Jahr gelten. Das Sommertransferfenster hat im Profifußball für neue Rekorde gesorgt. Knapp 10 Milliarden US-Dollar wurden laut FIFA bei den Männern für neue Spieler ausgegeben und ein Drittel davon alleine von englischen Clubs. Auch im Frauenfußball wurde mit fast 30 Millionen Dollar so viel gezahlt wie noch nie. Der SC Magdeburg hat das Spitzenspiel in der Handball-Bundesliga klar für sich entschieden. Der deutsche Meister musste am Abend gegen die Füchse Berlin ran und das schon zum zweiten Mal in dieser Saison. Der Endstand in Magdeburg 36-32. Die nächsten Nachrichten in einer Stunde.
13: Der Radio SAW Verkehrsservice, der schnellste im SAW-Land, unterstützt durch KI. Auf der A2 Magdeburg Richtung Berliner Ring. Vorsicht, zwischen Wollin und Brandenburg an der Havel hat es einen Unfall gegeben. Es liegen Reifenteile auf der Fahrbahn. Und auf der A2 Hannover Richtung Braunschweig ist in Höhe des Kreuzes Hannover Ost die Überleitung zur A7 Richtung Kassel wegen eines Schwertransportes gesperrt. Alle Verkehrsmeldungen auch immer aktuell auf radio-saw.de und in unserer App. Gute Fahrt durchs SAW-Land. 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
2: Der Radio SAW Verkehrsservice, der schnellste im SAW-Land, unterstützt durch KI. Es gibt gerade keine Staus, ihr kommt entspannt durch. Alle Verkehrsmeldungen auch immer aktuell auf radio-saw.de und in unserer App. Gute Fahrt durchs SAW-Land.

0: 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Es ist 2 Uhr. 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
1: Ich bin Tom Husse. Lange wurde diskutiert, jetzt hat der VW-Aufsichtsrat den Sparplänen beim Autobauer zugestimmt. Weltweit sollen weitere 50.000 Stellen gestrichen werden. VW sieht in Europa zu viele Produktionskapazitäten. Die Werke in Emden, Zwickau, Hannover und Neckarsulm stehen deshalb weiter auf der Kippe. Dort könnte die Produktion bis Mitte der 2030er auslaufen. Im Moment werden andere Verwendungsmöglichkeiten für die Standorte ausgelotet, heißt es von VW. Nach der Attacke auf ein Umspannwerk in Brandenburg ist nun ein Bekennerschreiben aufgetaucht. Das hat die Potsdamer Polizei bestätigt. Ob das Schreiben